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Wir haben die Freiheit, das Leben zu leben. 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
1: Am Mikrofon Nina Walli, es ist 3 Uhr. Immer mehr Jugendliche interessieren sich für einen Beruf in der Pflege. In Oberösterreich etwa sind derzeit so viele wie noch nie in Ausbildung. Weil es aber zu wenige Lehrstellen gibt, bietet das Land jetzt einen zusätzlichen Ausbildungsweg an. Jürgen Freimuth.
2: Mit dem Care Kickstart können Jugendliche ab 15 direkt in eine dreijährige Pflegeausbildung einsteigen. Sie werden zu Fachsozialbetreuern inklusive Pflegeassistenz ausgebildet, erklärt die Direktorin der Altenbetreuungsschule des Landes, Heike Schütz-Krennbauer.
3: Und zwar sollen 15-Jährige angesprochen werden, die vielleicht nicht mehr in eine weiterführende Schule wollen oder keinen Lehrplatz bekommen haben. Um diese jungen Erwachsenen nicht zu verlieren, haben wir versucht, eine Ausbildung dahingehend zu gestalten.
2: An 4 Tagen pro Woche wechseln Theorie- und Praxisblöcke einander ab. Der nächste Lehrgang startet am 5. Oktober. Anmelden kann man sich noch bis Anfang September. Ein weiterer Einstieg ist im Jänner möglich. Die Ausbildungskosten übernimmt das Land Oberösterreich.
1: Bootsunfall am Nachmittag am Aachensee im Bezirk Schwarze in Tirol. Ein Segelboot einer 48-jährigen Frau mit einem 11-jährigen Kind an Bord ist gekentert. Die beiden konnten sich selbstständig auf den Rumpf des Bootes ziehen und wurden von der Wasserrettung ans Ufer gebracht. Beide blieben unverletzt. Knapp einen Monat vor den Parlamentswahlen in Russland hat Präsident Wladimir Putin am gestrigen Parteitag das Land auf die Fortsetzung des Krieges gegen die Ukraine eingeschworen. Aus Moskau Christian Lininger.
4: Die russische Hymne, ganz staatstragend zum Auftakt des Parteitags, jene Partei, die stets umsetzt, was der Präsident verspricht. Und das war immer Stabilität. Im 5. Kriegsjahr kann Putin dieses Versprechen aber erstmals nicht mehr halten. Steuererhöhungen, Internetabschaltungen, Benzinknappheit, plötzlich werden die Kosten des Krieges spürbar. Und die Beliebtheitswerte Putins fallen, freilich auf hohem Niveau, von rund 80 auf zuletzt 66%. Anlass für einen Kurswechsel? Offenbar nicht. Die Pflicht der Partei Einiges Russland ist es, alles für den Sieg zu tun, sagt Putin. Und nicht nur die Partei, das ganze Land schwört auf eine Fortsetzung des Krieges ein. Arbeiter, Fabriken, Dörfer, Wissenschaftler, Unternehmer, ganz Russland steht an der Seite der Armee, so Putin. Durchhalteparolen also. Ein möglicher Frieden hingegen ist auf diesem Parteitag kein Thema.
1: Und jetzt zum Wetter und zur Georg Park.
5: Wir starten heute recht frisch in den Tag. Kurz vor Sonnenaufgang hat es in den meisten Regionen zwischen 7 und 15 Grad. Stellenweise kann sich in der Früh außerdem Nebel halten. Insgesamt überwiegt heute aber im Westen sowie vom Flachgau bis ins Nordburgenland der Sonnenschein. Weiter im Süden zeigt sich die Sonne nur vorübergehend und stellenweise entwickeln sich Regenschauer. Die Höchstwerte heute 19 bis 26 Grad. Morgen am Montag wird es wieder ein bisschen wärmer, aber speziell im Bergland gewittrig. Außerdem scheint diesmal überall zumindest Zeit. Zeitweise die Sonne.
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1: Am Mikrofon Nina Walli, es ist 4 Uhr. Bitcoin und Gold haben zuletzt wieder ordentlich an Wert zugelegt. Sebastian Rosenauer, der Bitcoin-Preis ist am Wochenende sogar auf ein 3-Monats-Hoch geklettert.
2: Der Preis pro Bitcoin ist in kurzer Zeit richtig nach oben geschossen. Von etwa 55.000 Euro am Mittwoch auf mehr als 67.000 Euro am Wochenende. Grund ist unter anderem eine Äußerung von US-Präsident Donald Trump. Er hat nämlich genau am Mittwoch wieder ein Kryptogesetz gefordert, das klarere Regeln für Bitcoin und Co. schaffen soll. Bei den Anlegern sorgt das offenbar für Hoffnung auf steigende Preise. Es gibt aber noch einen anderen Grund, warum Bitcoin und auch der Goldpreis gerade so raufgegangen sind. Und zwar geht es da um die US-Staatsanleihen und die Renditen, die man darauf bekommt. Die US-Zentralbank will nämlich den Schuldenberg der USA reduzieren und hat vor kurzem viele US-Schuldscheine zurückgekauft. Im Umkehrschluss heißt das, dass jetzt weniger US-Staatsanleihen verfügbar sind und die Renditen, die man dafür bekommt, sinken. In so einer Situation sind dann sowohl Gold als auch Bitcoin beliebte Alternativen für Anlegerinnen und Anleger.
1: Bei der Suche nach der Ursache für den Legionellenausbruch in Linz mit inzwischen 3 Todesopfern gibt es eine weitere mögliche Infektionsquelle. Jetzt sind auch in einem Gewerbebetrieb ganz nahe in der Nähe der bereits bekannten Kühlanlage der Linz AG ebenfalls Legionellen nachgewiesen worden. Offen ist allerdings noch, ob der Nachweis tatsächlich mit den Erkrankungen in Zusammenhang steht. In der Fußball-Bundesliga verpasst Sturm Graz am Abend mit einem 1:1 gegen Austria Lustenau den vorläufigen Sprung an die Tabellenspitze. Hartberg hingegen holt den ersten Liga-Saisonsieg. Martin Lang, in beiden Spielen sind die Entscheidungen in der letzten Minute gefallen.
3: In Minute 93 machen die Hartberger das 2:1 Siegestor in Altach und in Minute 96 sieht Lustenau Torhüter Schiel rot in Graz beim ersten Punktgewinn von Austria Lustenau auswärts bei Sturm Lustenau Torschütze Dominik Weichselbraun.
4: Wir sind als Underdog herkommen und den Punkt nehmen wir sehr gerne mit.
3: Das 1:1 zu Hause zeigt abseits der Europacup-Spiele von Sturm noch die ein oder andere Schwäche, Sturmtrainer Ingolic.
5: Das ist die Realität und das haben wir jetzt wieder angelangt nach vielen Highlightspielen in der österreichischen Bundesliga. Das ist ein bisschen anderer Fußball, aber sehr herausfordernd. Du brauchst Woche für Woche andere Tools, um gegen Mannschaften zu gewinnen und das ist sicher ein Punkt, wo wir uns steigern müssen.
3: Sturm ist einen Punkt hinter Rapid und dem LASK, die Linzer, die Hütteldorfer, die Wiener Austria und auch die Salzburger haben wegen der Europacup-Termine heute ligaspielfrei.
1: Und jetzt zum Wetter und zur Georg Brack.
6: Klar haben wir es jetzt vor allem im Norden und im Osten. In den Alpen und im Süden sind mehr Wolken am Himmel. Auch tagsüber bleiben die Wolken heute oft dicht im Bereich von Osttirol über Kärnten, den Lungau und die Steiermark bis in Teile des Burgenlandes. Im Lauf des Tages können sich hier einzelne Regenschauer entwickeln. Im Großteil des Landes gibt's aber einiges an Sonnenschein und es bleibt trocken. Der Wind ist heute, anders als gestern, kaum ein Thema und die Temperaturen erreichen heute 19 bis 26 Grad. In 2000 Meter Höhe hat es zwischen 8 und 13 Grad.
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1: Mit Martina Kofler im Studio. Guten Morgen. Das Bundesheer sucht einen neuen Generalstabschef, denn Rudolf Stridinger geht Ende September in Pension. Bis dahin will Verteidigungsministerin Claudia Tanner von der ÖVP über die Nachfolge entscheiden. 6 Kandidaten haben sich beworben, 2 von ihnen werden die besten Chancen eingeräumt, berichtet Niklas Lecher.
2: Auf einen Favoriten für den Posten des neuen Generalstabschefs will sich die Verteidigungsministerin noch nicht festlegen. Claudia Tanner von der ÖVP hält nur fest:
3: Es wird jedenfalls einer sein, der von der Kommission im höchsten Ausmaß auch beurteilt worden ist.
2: 2 Bewerber sollen dem Vernehmen nach die besten Karten haben. Da ist einmal der derzeitige stellvertretende Generalstabschef Bruno Hofbauer. Er ist Planungschef des Bundesheeres und gilt als Architekt des sogenannten Aufbauplans, mit dem das Bundesheer wieder voll einsatzfähig werden soll. Der Ministerin ideologisch näher ist aber Rüstungschef Harald Wodosek. Er kommt wie Tanner aus Niederösterreich und hat 2020 für die ÖVP Wiener Neustadt kandidiert. An seiner Qualifikation gibt es keine Zweifel. Wodosek war unter anderem Kommandant des Jagdkommandos. Derzeit ist er als Rüstungschef für den Einkauf milliardenschwerer Neubeschaffungen verantwortlich.
1: Nach dem Legionellenausbruch in Linz mit inzwischen 3 Todesopfern gibt es eine weitere mögliche Infektionsquelle. In einer Kühlanlage eines zweiten Gewerbebetriebs wurden jetzt ebenfalls Legionellen nachgewiesen. Die betroffene Anlage wurde bereits teilweise desinfiziert. Krankheitsfall in dem Unternehmen gibt es bisher aber offenbar keinen. Frankreich will der Ukraine weiter Abfangraketen für die Luftverteidigung liefern. Präsident Macron zeigte sich nach der jüngsten schweren russischen Angriffswelle entsetzt. Nach einem Telefonat mit dem ukrainischen Präsidenten Zelensky sagte Macron, es sei entscheidend, der Ukraine alle notwendigen Mittel zu geben. Früher als geplant hat das ungarische Kernkraftwerk Pax seine Stromproduktion am Abend wieder hochgefahren. Das gab der ungarische Premier Peter Mordia auf Facebook bekannt. Wegen des gestiegenen Donaupegels und zusätzlichen Baumaßnahmen konnte zunächst Block 3 wieder hochgefahren werden. Bis kommenden Freitag sollen dann wieder alle 4 Blöcke des AKW Strom produzieren. Das waren die Nachrichten mit Martina Kofler. Und damit zum Wetter.
4: Im Großteil Österreichs erwartet uns ein recht sonniger Sonntag. Einzelne Nebelfelder lösen sich bald auf und es gibt nur hin und wieder ein bisschen mehr Wolken. In Osttirol, in Kärnten, im Lungau, in der Steiermark und in Teilen des Burgenlands dominieren dagegen die Wolken. Vereinzelt sind auch leichte Regenschauer dabei. Und die Sonne kommt erst am Nachmittag etwas häufiger durch, speziell abseits der Berge. Höchsttemperaturen heute 19 bis 26 Grad, in 2000 Meter Höhe zum Mittag zwischen 7 Grad am Schneeberg und 14 Grad in den Ötztaler Alpen. Morgen Montag wird es etwas wärmer mit 21 bis 29 Grad. Dazu überwiegt in den meisten Regionen der Sonnenschein. Etwas mehr Wolken gibt es gebietsweise wieder von Osttirol über den Norden Kärntens und den Lungau sowie die Murmürzfurche bis zu den niederösterreichischen Voralpen. Am Nachmittag bilden sich nach Südwesten hin auch einzelne Regenschauer und Gewitter. In den folgenden Tagen wird es immer wärmer, zum Teil auch wieder heiß, speziell am Donnerstag, im Osten auch noch am Freitag. So viel zum Wetter mit Jörg Stibor.
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1: Am Mikrofon Arthur Treinacher. Guten Morgen. Nach den gescheiterten Verhandlungen spitzt sich der Zollstreit zwischen den USA und Kanada zu. Die von der US-Regierung verhängten Zölle von 50% auf bestimmte kanadische Waren sind in Kraft. Kanadas Premierminister Carney kündigt Gegenmaßnahmen an. Aus den USA Christoph Kohl.
2: Die USA hätten zu viel gefordert und zu wenig gegeben.
3: They asked too much and they offered.
2: Erklärt Kanadas Premier Mark Carney, wieso er sein Verhandlungsteam abberufen hat. Er spricht von einem Handelskrieg, denn sein Land sei angegriffen worden. Der Handelsbeauftragte der US-Regierung, Jameson Greer, wiederum gibt Kanada die Schuld, dass man sich nicht auf einen Deal geeinigt habe. Eine Entspannung im Handelskonflikt zwischen den beiden Nachbarstaaten ist vorerst nicht in Sicht. Denn weitere Gespräche seien nicht geplant.
4: We don't have new talks planned with the Canadians.
2: So der US-Handelsbeauftragte.
1: Der parlamentarische Ausschuss zu den Corona-Maßnahmen soll im Frühling starten. Das kündigt FPÖ-Generalsekretär Hafenecker an. Den Vorsitz der FPÖ-Fraktion soll Dagmar Belakovic übernehmen. Zuvor muss noch der Ausschuss zur Causa Pilnacek abgeschlossen werden. Die Berichte könnten bis Weihnachten vorliegen. In Kasachstan finden heute vorgezogene Parlamentswahlen statt. In der autoritär regierten Sowjetrepublik werden nach einer Verfassungsänderung die beiden Parlamentskammern zusammengelegt. Zugelassen sind 7 Parteien, darunter eine Neugründung, in der sich die Kräfte um Präsident Tokajew sammeln sollen. Im kalifornischen Death Valley ist ein 68-jähriger Franzose in der extremen Hitze gestorben. Nach einer Autopanne versuchte er mit einem Begleiter bei 46 Grad zu Fuß Hilfe zu holen. Der Begleiter wurde gerettet, der 68-jährige später nur noch tot aufgefunden. Das Death Valley gilt als heißester Ort der Erde. In der Fußball-Bundesliga verpasst Sturm Graz am Abend mit einem 1:1 gegen Austria Lustenau den vorläufigen Sprung an die Tabellenspitze. Hartberg hingegen holt den ersten Ligasaisonsieg. Martin Lang, in beiden Spielen sind die Entscheidungen in der letzten Minute gefallen.
5: In Minute 93 machen die Hartberger das 2:1-Siegestor in Altach und in Minute 96 sieht Lustenau-Torhüter Schiel rot in Graz. Beim ersten Punktgewinn von Austria Lustenau auswärts bei Sturm Lustenau-Torschütze Dominik Weichselbraun.
6: Wir sind als Underdog herkommen und den Punkt nehmen wir sehr gerne mit.
5: Das 1:1 zu Hause zeigt abseits der Europacup-Spiele von Sturm noch die ein oder andere Schwäche, Sturmtrainer Ingolic.
7: Das ist die Realität und das haben wir jetzt wieder angelangt nach vielen Highlightspielen in der österreichischen Bundesliga. Das ist ein bisschen anderer Fußball, aber sehr herausfordernd. Du brauchst Woche für Woche andere Tools, um gegen Mannschaften zu gewinnen und das ist sicher ein Punkt, wo wir uns steigern müssen.
5: Sturm ist einen Punkt hinter Rapid und dem LASK. Die Linzer, die Hütteldorfer, die Wiener Austria und auch die Salzburger haben wegen der Europacup-Termine heute ligaspielfrei.
1: Das waren die Nachrichten mit Arthur Treinacher.
8: Und wir schauen zum Wetter. Temperaturen auf der frischen Seite, kann man sagen, liegen zwischen 4 Grad in Tannheim jetzt und 14 Grad immerhin momentan schon in Innsbruck. 11 Grad sind es in Virgen, Kufstein 12 Grad, Reutte 8 Grad und in Landeck momentan 9 Grad. Untertags können es dann bis zu 26 Grad werden. Der Vormittag wird sehr sonnig, dann kommen ein paar Wolken dazu und im Laufe des Nachmittags kann es entlang der Südtiroler Grenze und in Osttirol auch Regenschauer geben. Guten Morgen ins Auto. Sicher unterwegs sind Sie mit dem Radio Tirol Verkehrsservice und Christoph Braxmar.
9: Und ich wünsche einen schönen guten Morgen. Ich habe gute Nachrichten. Es gibt nämlich zurzeit keine gröberen Behinderungen. Sie kommen überall ohne längere Wartezeiten vor.
8: Guten Morgen, Tirol. Guten Morgen, die Maria Bettina da heute am Sonntag, 23. August. Wir sind ganz am Anfang von einem tollen Sommertag. Wir freuen uns auf diesen schönen Sonntag im Sommer 26. Im Sommer 69 hat Neil Armstrong am 21. Juli als erster Mensch den Mond betreten. Das legendäre Woodstock Festival ist gefeiert worden und weltweit berühmt ist der 69er Sommer durch diesen Hit. Hier ist Brian Adams. Guten Morgen.
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Flying Through the Air, Oliver Onions bei uns in Radio Tirol. Und apropos durch die Luft fliegen, ein erhebender Moment war das am 23. August 1966. Vor genau 60 Jahren wird das erste Bild von der Erde, über dem Mond aufgeht, von der Mondsonde Luna Orbiter 1 zur terrestrischen Bodenstation gefunkt. Zum ersten Mal sieht die Welt die Erde von oben. 23. August und wir tauchen heute ein in die Weltwasserwoche. Wie lebensnotwendig unser Wasser ist, haben wir in diesem trockenen Sommer schon gesehen, und sorgsam mit dem Wasser umgehen, das ist wichtig. Die Weltwasserwoche ist ein wichtiges internationales Diskussionsforum. In vielen Seminaren und Workshops heuer in Stockholm widmen sich die Vertreter von mehr als 200 Organisationen dem Thema Wasser.

0: James Blunt mit Stay the Night in Radio Tirol. Sonnenaufgang jetzt über Tirol um 6.21 Uhr. Und die Frühaufsteherinnen und Frühaufsteher sind schon unterwegs. Einzigartige Stimmungen und Erlebnisse einfangen jetzt in der Früh. Dietmar und Ernst machen schon ihre Runden mit den ersten Sonnenstrahlen.
1: Für mich zählt es aus in die Natur, im Wald, auf, das ist im Sommer einfach das Schönste.
2: Die Bären hier, die Pfifferlinge hier und ab und zu Fischen hier.
0: Petri Heil, oder? Der frühe Angler fängt die Fisch. Einen schönen guten Morgen, Tirol. Wir genießen die Freiheit lieber jetzt mit Waterloo und Freiheit.
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0: Guten Morgen.

0: Wir feiern diesen Sonntagmorgen mit Cool in the Gang und Celebration in Radio Tirol. Gleich ist es 6:30. Wir schauen auf Tirol Straßen sicher unterwegs mit dem Radio Tirol Verkehrsservice und Christoph Braxmarath.
1: Auf den Tiroler Straßen kommen Sie weiterhin problemlos voran. Es liegen uns keine Meldungen über Verkehrsstörungen vor. Das ändert sich allerdings in knapp einer Stunde. Um 7.30 Uhr fällt nämlich in Kufstein am oberen Stadtplatz der Startschuss für den 10. Kufsteiner Land Radmarathon mit rund 1700 Teilnehmerinnen und Teilnehmern. Daher ist der obere Startplatz in Kufstein gesperrt. Die Strecke führt dann weiter nach Tiersee und Hintertiersee. Die Tierseestraße wird dann ebenfalls ab 7.30 Uhr bis 10.30 Uhr gesperrt. Die weitere Route führt dann über Breitenbach nach Gramsach ins Brandenbergtal und dann über Gramsach wieder zurück Radfeld-Kundl nach Oberlangkampfen und ab Kirchbichl wieder zurück nach Kufstein. Ausweichen können Sie teilweise über die A12, die Interlautobahn.
0: Kommen Sie sicher ans Ziel und viel Kondi, gute Oberschenkel beim Radeln.
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3: Am Mikrofon begrüßt Sie Robert Schuler. Guten Morgen. Im Zillertal ist gestern ein 64-jähriger Bergsteiger beim Abstieg vom Olperer abgestürzt und gestorben. Der Mann war gemeinsam mit seinem Sohn und seinem Neffen in der Früh von der Olperer Hütte aus zum Gipfel gestartet. Kurz vor Mittag erreichte die Gruppe den Gipfel. Beim Rückweg passierte dann der Unfall. Aus unbekannter Ursache stürzte der Mann und fiel rund 80 Meter tief über steiles, felsdurchsetztes Gelände. Seine Begleiter stiegen zu ihm ab und leisteten erste Hilfe bis zum Eintreffen der Rettungskräfte. Der 64-Jährige erlag noch an der Unfallstelle seinen schweren Verletzungen. Am Wassersportverbot auf der Ötztaler Ache gibt es jetzt Kritik aus der Gemeinde Sölden. Wie berichtet, hat ein Murenabgang die Kläranlage in Sölden vor einigen Wochen beschädigt. Seither gelangt teilweise ungeklärtes Abwasser in die Ötztaler Ache. Die Bezirkshauptmannschaft Imst hat infolge am Donnerstag ein Wassersportverbot verhängt. Ernst Schöpf, der Bürgermeister von Sölden, sagt dazu:
4: Wir müssen es zur Kenntnis nehmen, auch vollziehen können wir es nicht. Da gehen durch diese Anlage so 4.000 bis 6.000 Kubikmeter in 24 Stunden. Die Wasserführung jetzt, das sind 50 Kubikmeter in der Sekunde. Mit jedem weiteren Zulauf, da kommen ja Seitenbäche dazu bis zur Ötztalmündung dann. Da wird die Wassermasse der Ötztaler Ach immer noch größer.
3: Das Verbot dürfte laut Land Tirol in den kommenden Tagen auf die gesamte Ötztaler Ache ausgeweitet werden. Ein Segelboot mit einer 48-jährigen Frau und einem 11-jährigen Kind an Bord ist gestern Nachmittag am Achensee gekentert. Beide konnten sich selbstständig aus dem Wasser auf den Rumpf des Bootes retten und blieben unverletzt. Die Besatzung eines Polizeibootes entdeckte das gekenterte Segelboot und brachte die Frau und das Kind an Land. Die Wasserrettung barg das unbeschädigte Boot und brachte es zum Ufer. Wir haben es im Radio Tirol Verkehrsservice gehört, in einer Stunde fällt der Startschuss zum Kufsteiner Land Radmarathon. Die 10. Auflage kann mit einem Rekord bei den Anmeldungen aufwarten, berichten Vanessa Hofer und Patrick Meierhofer.
5: 1700 Radbegeisterte haben sich für die 10. Auflage des Kufsteiner Land Radmarathons angemeldet. Das ist ein neuer Rekord für das Radrennen im Unterland. Das Starterfeld ist aber nicht nur groß, sondern auch gut besetzt. Mit dabei ist Ex-Radprofi und Lokalmatador Max Kuhn. Er stellt sich ebenso wie Ex-Rennrodler Miguel Brucker aus Sautens der Herausforderung der 120 Kilometer und 1800 Höhenmeter. Neben dem Radmarathon gibt es am Wochenende noch 4 andere Bewerbe, die auch für Hobbysportler und Hobbysportlerinnen sowie E-Bikerinnen und E-Biker geeignet sind. Der Kufsteiner Land Radmarathon startet morgen um 7.30 Uhr. Die Strecke führt von Kufstein über Kundl und Rattenberg ins Brandenberger Tal und retour über Tiersee ins Zentrum von Kufstein.
0: Und das Wetter für diesen Radmarathon heute: optimal. Unser Sonntagswetter bringt viel Sonne bis in den Nachmittag hinein. Dann wird es allerdings wolkiger. Regenschauer entstehen aber höchstens vereinzelt und das am ehesten entlang der Grenze zu Südtirol und in Osttirol. Temperaturen heute am Nachmittag bis 26 Grad. Ja, der Sommer nimmt wieder Fahrt auf. Morgen am Montag dann schon wieder 29 Grad. Die kommende Woche bleibt bei sonnigem Ferienwetter. So viel zu den Informationen und auf den neuesten Stand gebracht. Jetzt um 4 Minuten nach 6:30 machen wir mit Smokey weiter.
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0: dass im Spitalsbetrieb auf die christlichen Werte geachtet wird. Aber was sind Werte eigentlich? Darüber wird sie heute und in der kommenden Woche sprechen.
1: Was ist Wertemanagement und kann man Werte überhaupt managen? Das werde ich häufig gefragt, wenn ich mich und meine Tätigkeit vorstelle. Und die Antwort ist gar nicht so einfach. Davor kommt jedoch die Frage, was sind überhaupt Werte? Ich wurde mit dem Thema des Wertes einer Sache das erste Mal bewusst in einem Basar in der Jerusalemer Altstadt konfrontiert, als mich ein Händler fragte, wie viel gibst du mir dafür? Wie viel sind dir diese Sandalen wert? Und ich war von der Frage völlig überrumpelt. In meiner bisherigen Welt hatten Produkte in einem Geschäft einen bestimmten Wert, den ich nicht beeinflussen konnte. Dieses Handeln im Basar kommt jedoch der freien Marktwirtschaft nahe. Nach dieser Logik steigt der Wert einer Ware mit der Nachfrage. Doch wie sieht es mit den Werten aus, wenn es um Menschen geht? Weil wir es uns wert sind, tönt der Werbeslogan einer Kosmetikfirma in verschiedenen Variationen. Dieser Slogan spricht die Frage des Selbstwertgefühls an. Wie wertvoll bin ich mir selbst? Wie wertvoll sind mir andere Menschen? Kann man nun allgemein sagen, was ein Wert ist, jenseits der vielen wissenschaftlichen Definitionen? Ganz einfach gesagt ist ein Wert etwas, das ich für gut halte, etwas, das mir nahe geht. Wert ist mir, wofür ich mir Zeit nehme, wofür ich Engagement, Energie und auch Geld investiere. Das gilt für jeden einzelnen Menschen im Alltag, aber auch für die Gesellschaft im Allgemeinen.

0: Hubert von Geusern in Radio Tirol und gleich Bill Withers mit Lovely Day. Ich mag diesen Sonntag, muss ich sagen. Ein Tag ohne Hitzewelle, ein Durchschnauftag mit einem frischen Morgen. Hoffe, Sie haben gut geschlafen und wir müssen nichts zerreißen. Niemand stresst. Wir lassen es uns einfach gut gehen.
1: Sonntag ist einmal herrlich mit langem Frühstück und dann den ganzen Tag so langsam und schön angehen. Je nach Wetter, sporteln, nicht sporteln, faul sein, ganz egal was.
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1: Am Mikrofon Arthur Treinacher. Guten Morgen. Bitcoin und Gold haben zuletzt wieder deutlich an Wert zugelegt. Der Bitcoin-Preis ist am Wochenende sogar auf ein 3-Monats-Hoch geklettert. Sebastian Rosenauer informiert.
2: Der Preis pro Bitcoin ist in kurzer Zeit richtig nach oben geschossen. Von etwa 55.000 Euro am Mittwoch auf mehr als 67.000 Euro am Wochenende. Grund ist unter anderem eine Äußerung von US-Präsident Donald Trump. Er hat nämlich genau am Mittwoch wieder ein Kryptogesetz gefordert, das klarere Regeln für Bitcoin und Co. schaffen soll. Bei den Anlegern sorgt das offenbar für Hoffnung auf steigende Preise. Es gibt aber noch einen anderen Grund, warum Bitcoin und auch der Goldpreis gerade so raufgegangen sind. Und zwar geht es da um die US-Staatsanleihen und die Renditen, die man darauf bekommt. Die US-Zentralbank will nämlich den Schuldenberg der USA reduzieren und hat vor kurzem viele US-Schuldscheine zurückgekauft. Im Umkehrschluss heißt das, dass jetzt weniger US-Staatsanleihen verfügbar sind und die Renditen, die man dafür bekommt, sinken. In so einer Situation sind dann sowohl Gold als auch Bitcoin beliebte Alternativen für Anlegerinnen und Anleger.
1: Der Zollstreit zwischen den USA und Kanada eskaliert erneut. Nach dem Scheitern der Verhandlungen erheben die USA seit gestern 50% Zoll auf einige kanadische Waren, darunter auch solche, die eigentlich unter ein Freihandelsabkommen fallen. Kanadas Premierminister Carney kontert, sein Land werde die Zölle Dollar für Dollar erwidern, um Bürger und Wirtschaft zu schützen. Bei der Suche nach der Ursache des Legionellenausbruchs in Linz mit inzwischen 3 Todesopfern gibt es eine weitere mögliche Infektionsquelle. In einem Gewerbebetrieb nahe der bereits bekannten Kühlanlage der Linz AG wurden ebenfalls Legionellen nachgewiesen. Ob ein Zusammenhang mit den Erkrankungen besteht, ist noch offen. Illegale Fixpreise, verweigerte Fahrten und überhöhte Preise sorgen am Taxistandplatz vor dem Wiener Hauptbahnhof für Ärger. Worauf Fahrgäste achten sollten und wie sie sich schützen können, hat sich Doris Manola angeschaut.
3: Wenn man auf dem Taxistandplatz vor dem Hauptbahnhof ein bestimmtes Taxi zugeteilt bekommt oder ein Fixpreis genannt wird, dann verstößt das klar gegen die gesetzlichen Vorlagen, sagt Eveline Rutzer von Taxi 40100.
4: Jeder Kunde und jeder Tourist hat das Recht, sich jeden Wagen zu wählen, den er nehmen möchte. Er muss nicht den ersten Wagen aus der Schlange nehmen. Jeder Kunde hat zudem das Recht, dass die Fahrt per Taxameter abgewickelt wird. Fantasiepreise, die irgendein Lenker vorgibt, sind nicht gestattet.
3: Falls derartiges doch vorkommen sollte, empfiehlt Rutzer, besser ein Taxi zu bestellen. Wird ein Fahrer bei einer Übertretung erwischt, muss er mit einer Strafe von 200 bis über 7.000 Euro rechnen. Im Wiederholungsfall ist der Taxischein weg. Derzeit laufen Gespräche über weitere Gegenmaßnahmen.
1: Das waren die Nachrichten mit Arthur Treinacher.
5: Und wir sind beim Wetter. Die Temperaturen jetzt in Umhausen 8 Grad, auch in Heiterwang 8 Grad. In Fulpmes 10 Grad, auch in Kirchdorf 10 Grad. 12 Grad sind es jetzt in Lienz. Und am wärmsten ist es aktuell schon in Silian sind es 12 und in Lienz sind es 15 Grad momentan. Am Nachmittag gibt es dann bis zu 26 Grad, dazu besonders am Vormittag viel Sonne. Am Nachmittag werden dann die Wolken mehr. Aber es sollte trocken bleiben. Am ersten, dass es entlang der Südtiroler Grenze und in Osttirol bis zum Abend ein paar Regenschauer geben kann. Sicher unterwegs sind Sie mit dem Radio Tirol Verkehrsservice und Christoph Praxmacher.
6: Geduld brauchen Sie aktuell auf der A13er Brenner Autobahn Richtung Süden. Zwischen Matre und Nößlach brauchen Sie im dichten Urlaubereiseverkehr eine Viertelstunde länger. Und um 7.30 Uhr, also in einer knappen halben Stunde, da beginnt in Kufstein am oberen Stadtplatz der 10. Kufsteinerland Radmarathon mit rund 1.700 Teilnehmerinnen und Teilnehmern. Die Strecke führt die Radfahrer nach Thiersee und Hintertiersee, dann weiter über Breitenbach nach Gramsach, ins Brandenbergtal und dann über Gramsach-Radfeldkundel zurück wieder nach Kufstein.
5: Kommen Sie sicher ans Ziel. Gute Fahrt. Und willkommen im Sonntagmorgen, liebe Freundinnen und Freunde des aktiven Wochenendes. Wir treten an diesem Wochenende in die Pedale. Immer mehr Tirolerinnen und Tiroler sind in der Freizeit im Fahrradsattel. Allein oder vielleicht auch in der Gruppe.
7: Und dann kann man sich einfach treffen, passt, sagt man, hey, jetzt fahrt man eine Runde mit dem Bike. Das ist natürlich eine super Abwechslung zum beruflichen Leben.
5: Radeln zum Spaß und fürs Erholen oder Radeln gegen die Zeit. Alles möglich heute im Unterland Kufsteiner Radmarathon. Davor sind wir jetzt gleich mit den großen Hits im Sonntagmorgen bei Johnny Cash, bei Reinhard Fendrich und Slate macht den Anfang mit Mai, oh Mai.
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0: Guten Morgen, wir sind im Sonntag. Es ist 17 Minuten nach 7 und in 13 Minuten startet zum 10. Mal der Kufsteiner Landradmarathon jetzt am oberen Startplatz. Wir machen einen kurzen Stimmungscheck aus dem Start- und Zielgelände. Die Lina Schneeweiß vom Tourismusverband ist bei uns. Schönen guten Morgen.
1: Guten Morgen.
0: Wie ist die Stimmung jetzt so kurz vorm Start?
1: Ja, leicht angespannt, aber alle sind super, super froh, einfach da zu sein bei dem traumhaften Wetter. Also es sind perfekte Radebedingungen und ich glaube, alle freuen sich einfach, wenn es in 20 Minuten dann endlich startet.
0: Wetter ist top, Kohlenhydratspeicher sind voll, die Radeln rundum gecheckt, die Stimmung gut. Und das Programm bei euch klingt nach Radeln für alle, ist für alle was dabei.
1: Genau, also wir sind auch dieses Jahr mit einer Handbike-Runde und einer E-Bike-Runde mit den 48 Kilometern richtig gut für jeden und jede irgendwo Möglichkeiten, sich auf dem Rad zu bewegen. Und das ist auch unser großes Anliegen. Natürlich ist es ein Rennen, aber trotzdem geht es uns darum, dass man einfach jeden mit einbezieht und freuen uns sehr, dass die Nachfrage da ist.
0: Ihr habt mehrere Bewerbe und natürlich die Königsdisziplin Radmarathonrunde mit 120 Kilometern. Ihr seid quasi ausgebucht, Rekordanmeldung. Warum ist das so? Wie erklärst du dir das oder wie erklären Sie sich das?
1: Ja, also es ist, glaube ich, einfach momentan ein ordentlicher Boom da. Rennradsport boomt einfach und die Menschen wollen nach draußen, wollen sich bewegen. Und ich finde es einfach ein super schönes Zeichen für die Region, für das Kufsteiner Land, dass es da einfach mit 1800 Leuten einen neuen Teilnahmerekord gibt.
0: Wir gratulieren. Außerdem ist es im Unterland, im Kufsteiner Land so schön, dass man da gerne Radl fährt und deswegen wahrscheinlich so viele sich auch gemeldet haben. Dankeschön. Ich wünsche euch ein unfallfreies Rennen und den Radlern viel Kraft heute.
1: Vielen Dank. Schönen Tag.
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0: Die Bad Boys Bloom and You're a Woman in Radio Tirol. Guten Morgen, es ist gleich 7.30 Uhr, halb acht. Die Informationen jetzt und zuerst ein Blick auf Tirolstraßen, den machen wir mit Christoph Paxmar.
1: Da blicken wir ins Unterland, denn in diesen Minuten beginnt in Kufstein am oberen Stadtplatz der 10. Kufsteinerland Radmarathon mit etwa 1.700 Teilnehmerinnen und Teilnehmern. Die Strecke führt die Radfahrer nach Thiersee und Hintertiersee und dann weiter über Breitenbach nach Gramsach, dann ins Brandenbergental, Brandenbergtal und dann zurück über Gramsach, Radfeld, Kundl nach Kufstein.
0: Da gibt es ein paar Verzögerungen, sonst freie Fahrt und ich wünsche Ihnen eine gute Fahrt.
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3: Um 7.30 Uhr mit Robert Schuler. Guten Morgen. Ein 64-jähriger Mann ist gestern in den Zillertaler Alpen tödlich verunglückt. Der Deutsche war gemeinsam mit seinem Sohn und seinem Neffen am Rückweg vom Gipfel des Olperer, als er aus unbekannter Ursache stürzte und rund 80 Meter durch steiles, felsdurchsetztes Gelände in die Tiefe fiel. Seine Begleiter stiegen zu ihm ab und begannen Reanimationsmaßnahmen. Diese wurden dann von den Rettungskräften fortgesetzt. Der 64-Jährige erlag aber noch an der Absturzstelle seinen schweren Verletzungen. In Schäffau am Wilden Kaiser ist gestern Nachmittag bei einem Verkehrsunfall ein Radfahrer unbestimmten Grades verletzt worden. Der 40-Jährige bog in die Hintersteiner Seestraße ein und übersah dabei laut Polizei ein Vorranggebenschild. Ein 65-jähriger Pkw-Lenker konnte nicht rechtzeitig bremsen und erfasste den Radfahrer frontal. Dieser wurde über die Motorhaube geschleudert. Der unverletzte Autofahrer und Zeugen leisteten erste Hilfe. Der 40-jährige Radfahrer wurde dann ins Krankenhaus Kufstein gebracht. Die Reparatur der Kläranlage in Sölden, die vor mehreren Wochen durch einen Murenabgang beschädigt worden ist, wird noch länger dauern. Das Sieb wurde bereits repariert und filtert dadurch wieder grobe Verunreinigungen. Bis die Anlage aber wieder voll funktionsfähig ist, dürfte es noch Wochen bis Monate dauern, sagt Ernst Schöpf, der Bürgermeister von Sölden.
4: Wir haben jetzt ja schon die ersten Teile, die wirklich neu bestellen müssen. Das ist ein Belebungsbecken, die Paneele direkt am Boden dieser Becken. Aber die haben halt auch eine Lieferzeit von bis zu 2 Monaten. Und da braucht man 1.000 Stück davon und die liegen einfach nicht so im Regal. Was sonst technisch auch noch absolut hin ist, das ist jetzt permanent in Beobachtung. Man probiert, es funktionieren Dinge, wo man auch das Gefühl gehabt haben, das normal sein, ist alles kaputt, nicht? Und so müssen wir es jetzt vortasten und natürlich dann in Serie immer wieder nachbestellen, was wir nachbestellen müssen.
3: Sagt Bürgermeister Ernst Schöpf, das Trinkwasser in der Region ist laut Land Tirol von den Schäden und Verschmutzungen weiterhin nicht betroffen. In 16 Tagen geht für mindestens 60.000 Schüler und Schülerinnen in Südtirol wieder die Schule los. Doch bevor vor allem die Grundschulkinder in ihre Klassenzimmer einziehen dürfen, steht bei immer mehr Schulen in Südtirol die Frage im Raum, ob es sich überhaupt lohnt, die Schule aufzusperren, denn es fehlen die Kinder. Lucia Baumgartner berichtet.
5: Das Dorf Wangen in der Gemeinde Ritten zählt rund 400 Einwohner und kämpft um seine Grundschule. Denn seit Jahren sinkt die Geburtenzahl. Im nächsten Schuljahr wird die Zahl der Schülerinnen und Schüler unter 5 fallen. Das bedeutet in der Regel, dass die Schule geschlossen werden muss. Kinder fehlen nicht nur in Wangen. Die Landesregierung muss in diesem Jahr über die Zukunft von rund 26 Schulen in ganz Südtirol entscheiden. Schulinspektorin Monika Ploner betont die Bedeutung solcher Kleinschulen. Mit einer Schule lebe auch das Dorf und die Gemeinschaft bleibe erhalten. Am Ritten wollen Eltern und Lehrkräfte die Schule nun mit einem Ganztagsmodell und einer Mensa attraktiver machen. Außerdem wollen sie andere Eltern davon überzeugen, ihre Kinder an der Grundschule einzuschreiben. Denn sie wissen, auch wenn die Geburtenzahl in den kommenden Jahren wieder steigen könnte, ist es schwierig, eine einmal geschlossene Schule wieder zu beleben.
0: Zum Wetter jetzt. Ah, Tirol ist schon schön, gell, wenn es so schön ist. Keine Wolke zu sehen da gerade vor dem Studiofenster. Monika Weiß von Tios für Wetterdienst. Das dürfte gerne so bleiben. Guten Morgen.
6: Hallo, schönen guten Morgen. Ja, ganz so wolkenlos bleibt es nicht. Es kommen heute ein paar Wolken auf, aber es ist ein feiner Sommertag. Momentan am Innsbrucker Flughafen und in Kufstein heiter bei 12 Grad, am Patschakofl heiter bei 5 Grad. Landeck meldet wolkenlos 9 Grad, in Reute wolkenlos und gar nur 7 Grad. Momentan noch durch Hochnebel bewölkt ist Osttirol. Lienz meldet stark bewölkt, Hochnebel 15 Grad und Bozen heiter bei 15 Grad. In Nordtirol wird es heute überwiegend sonnig. Am Nachmittag tauchen Quellwolken auf. Die werden im Unterland am größten. Die Schauerneigung ist aber gering. Über Osttirol wandeln sich Restwolken und Hochnebel in Haufenwolken um. Auch hier kommt die Sonne durch und mit ihr sind einzelne Schauer nicht ganz ausgeschlossen. Dazu gibt es heute Höchstwerte von 20 bis 25 Grad. Wie geht's weiter? Morgen Montag viel Sonne, sommerliche Temperaturen und nur einzelne Schauer oder Gewitter. Am Dienstag dürfte dann von Westen eine Schauerstaffel durchziehen.
0: Jetzt sind wir top informiert. 5 Minuten nach halb 8 ist es. Und mit diesem großen Hit von Eric Carmen geht's weiter. Hier sind die Hungry Eyes.
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0: Bonnie M. und ihr Painterman. Sie hören Radio Tirol um 10 Minuten vor 8. Schönen guten Morgen im Sonntag. Formel 1 jetzt. Und ist man da mit 19 oder 20 Jahren reif genug, um Formel 1 Weltmeister zu werden? Schauen wir in die Vergangenheit, dann müssen wir sagen nein. Schauen wir in die Gegenwart, dann wahrscheinlich ja. Guten Morgen, Gerhard Breisker. Kimi Antonelli stellt die Formel 1 zurzeit quasi auf den Kopf.
1: Noch ist er gerade mal 19, am Dienstag hat er Geburtstag, schönen guten Morgen. Er kann damit Abstand jüngste Formel 1 Weltmeister der Geschichte werden und diese Reife und Coolness beeindruckt seinen Boss Toto Wolff.
2: Also wenn ich da über mich als 19-Jährigen nachdenke, dann wäre ich mit Sicherheit nicht reif gewesen.
1: Und dass der Italiener aus einem ganz besonderen Holz geschnitzt ist, das war für Toto früh offensichtlich.
2: In der Fahrisch haben wir gesehen, dass er besonders ist, wie er 12 war.
1: Allerdings, man merkt, dass Kimi Antonelli den Druck der Weltöffentlichkeit sehr wohl spürt. Er gesteht auch, es ist nicht leicht, die Angst vor Fehlern im Zaum zu halten.
3: You know, I don't want to go in the car thinking about championship or being afraid to do mistakes.
1: Und darum wird es Dienstag auch keine ganz große Geburtstagsparty geben. Bei Mercedes versucht man ihn so gut es geht aus den privaten Schlagzeilen herauszuhalten.
2: Man muss ihn schützen. Wir versuchen immer wieder zu bremsen, wenn in Italien die Headlines sind, der nächste Senna und das Phänomen und und.
1: Und über das schönste Geburtstagsgeschenk brauchen wir nicht lange diskutieren. Ein Sieg zum 20er steht ganz oben auf der Wunschliste.
0: Heute Grand Prix in Zandvoort in den Niederlanden. Schauen wir mal, ob da der Kimi Antonelli dann ganz vorne sein wird. Vorne nach der Qualifying Erster in der Startaufstellung ist Norris im McLaren. Wir halten Sie da natürlich am Laufenden und wir spielen die großen Hits weiterhin diesen Sonntagvormittag. Der Herr kommt von Rosenstolz. Ich gehe in Flammen auf.

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1: Am Mikrofon Arthur Dreinacher. Knapp einen Monat vor der Parlamentswahl in Russland hat die Kreml-Partei Einiges Russland ihr Wahlprogramm beschlossen. Präsident Putin schwor das Land auf die Fortsetzung des Ukraine-Krieges ein. Christian Lieninger berichtet.
2: Die russische Hymne, ganz staatstragend zum Auftakt des Parteitags, jene Partei, die stets umsetzt, was der Präsident verspricht. Und das war immer Stabilität. Im fünften Kriegsjahr kann Putin dieses Versprechen aber erstmals nicht mehr halten. Steuererhöhungen, Internetabschaltungen, Benzinknappheit, plötzlich werden die Kosten des Krieges spürbar. Und die Beliebtheitswerte Putins fallen, freilich auf hohem Niveau, von rund 80 auf zuletzt 66%. Anlass für einen Kurswechsel? Offenbar nicht. Die Pflicht der Partei Einiges Russland ist es, alles für den Sieg zu tun, sagt Putin. Und nicht nur die Partei, das ganze Land schwört auf eine Fortsetzung des Krieges ein. Arbeiter, Fabriken, Dörfer, Wissenschaftler, Unternehmer, ganz Russland steht an der Seite der Armee, so Putin. Durchhalteparolen also. Ein möglicher Frieden hingegen ist auf diesem Parteitag kein Thema.
1: Der Iran droht Ländern, die sich am US-Wirtschaftskrieg beteiligen, mit der Einstufung als Feinde. Sicherheitsratschef Rezai warnte Staaten in der Region und weltweit vor einer Beteiligung. US-Präsident Trump hatte am Mittwoch einen umfassenden Wirtschaftskrieg gegen den Iran angekündigt. Die Gasspeicher in Österreich sind derzeit nur zu 2/3 gefüllt, weniger als sonst um diese Jahreszeit. Gründe sind der höhere Gasverbrauch im vergangenen kalten Winter und die gestiegenen Preise infolge des Iran-Krieges. Die Versorgung im kommenden Winter sei dennoch gesichert, so die E-Control. Immer mehr Jugendliche interessieren sich für Pflegeberufe. In Oberösterreich sind derzeit so viele wie noch nie in Ausbildung. Weil es zu wenige Lehrstellen gibt, bietet das Land nun einen zusätzlichen Ausbildungsweg an. Jürgen Freimuth informiert.
3: Mit dem Care Kickstart können Jugendliche ab 15 direkt in eine 3-jährige Pflegeausbildung einsteigen. Sie werden zu Fachsozialbetreuern inklusive Pflegeassistenz ausgebildet, erklärt die Direktorin der Altenbetreuungsschule des Landes, Heike Schütz-Krennbauer.
4: Und zwar sollen 15-Jährige angesprochen werden, die vielleicht nicht mehr in eine weiterführende Schule wollen oder keinen Lehrplatz bekommen haben. Um diese jungen Erwachsenen nicht zu verlieren, haben wir versucht, eine Ausbildung dahingehend zu gestalten.
3: An 4 Tagen pro Woche wechseln Theorie- und Praxisblöcke einander ab. Der nächste Lehrgang startet am 5. Oktober. Anmelden kann man sich noch bis Anfang September. Ein weiterer Einstieg ist im Jänner möglich. Die Ausbildungskosten übernimmt das Land Oberösterreich.
1: Knapp 5 Jahre nach einem der größten Waldbrände Österreichs läuft die Wiederaufforstung in Hirschwang an der Rax erfolgreich. Gesetzt wird auf Mischwald und robuste Baumarten. Bis sich der Wald vollständig erholt hat, dürften aber noch Jahrzehnte vergehen. Das waren die Nachrichten mit Arthur Dreinacher.
5: Und wir sind beim Wetter. Das ist ein Traum momentan. Die Bilder, die die Wetterkameras da zeigen. In ganz Tirol ist es oft wolkenlos, tiefblauer Himmel. Perfekt, momentan. Aber im Laufe des Tages kommen Wolken dazu und bis zum Abend kann es vereinzelt Regenschauer geben. Aber ein schöner Sonntag steht uns bevor. Der wird bis zu 26 Grad warm. Perfektes Radlwetter. Auch sicher unterwegs sind Sie mit dem Radio Tirol Verkehrsservice und Christoph Braxmacher.
6: Heute findet der 10. Kufsteinerland Radmarathon mit etwa 1700 Teilnehmerinnen und Teilnehmern statt. Die Strecke führt die Radfahrer nach Thiersee und Hintertiersee, dann weiter über Breitenbach nach Gramsach, ins Brandenbergtal und dann zurück über Gramsach, Radfeld, Kundl ins Ziel nach Kufstein. Entlang der Strecke müssen Sie immer wieder mit Verzögerungen rechnen.
5: Guten Morgen am Sonntag. Ein super Tagerl wird's heute. Und die Anja in Vomp hat den Rucksack schon gepackt, das Gipfelkreuz im Visier.
7: Ja, ich glaube, wir gehen heute ganz auf. Es ist schon ein bisschen eine anspruchsvollere Tour, aber die Aussicht ist super.
5: Anstrengend, aber schön. Viele sind schon unterwegs, machen Höhenmeter. Andere besteigen heute maximal die Sonnenliege.
8: Ich bin ein leidenschaftlicher Faulenzer, besonders in meiner Freizeit.
5: Und das kann man am Wochenende durchaus auskosten. Jeder so, wie er es am liebsten mag. Es ist Sonntag im schönen Tirol und wir begleiten Sie durch den Tag mit den großen Hits. Die kommen von Albert Hammond. Gleich sind die Schürzenjäger auch mit dabei. Musik aus Tirol und jetzt Zuckerrohr. Er macht den Anfang.
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0: It never rains in Southern California. So geschmeidig klingt der Sonntag und gleich gibt's bei uns ein bisschen rockigeres, mehr Energie für den Tag mit Joan Jett und I Love Rock'n'Roll. Vielleicht sitzen die jetzt schon draußen, frühstücken in der Sonne und Sonntagsleichtigkeit genießen ist wunderbar. Aber spätestens, wenn wir dann das Marmeladeglas aufmachen, dann surrt schon, die Wespen fliegen ein.
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0: Lästige Wespen, jetzt Mitte August können wir uns kaum der stechenden Insekten erwehren. Was ist da los? Radio Tirol-Biologin Silvia Hirsch hat die Antworten.
2: Man kann nicht mehr im Freien sitzen und ein Eis essen oder ein Saftl trinken. Den ganzen Juni, Juli bemerkt man sie kaum, aber spätestens Mitte August werden sie so richtig lästig und natürlich auch aggressiver und stechen schneller. Dieses Lästigwerden hat mit dem Lebenszyklus der Wespen zu tun. Im Herbst sterben alle Wespen, bis auf die jungen Königinnen. Die überwintern und beginnen dann im Mai mit einem neuen Nestbau und einer Staatengründung. Und im Gegensatz zu den Bienen füttern die Wespen ihre Brut mit Fleisch. Das besorgen sie sich, indem sie Raupen von ihren Bäumen und Pflanzen herunterholen oder auch Läuse. Es kann aber natürlich auch passieren, dass sie vor ihrem Grillkotelett oder ihrem Frühstücksschinken ein ordentliches Stück heruntersäbeln. Aber im Allgemeinen sind die Wespen kaum bemerkbar. Erst jetzt, wenn sich das Wespenjahr dem Ende zuneigt, werden sie so richtig unangenehm. Jetzt wird nämlich keine Brut mehr aufgezogen und versorgt und der Wespenstaat besteht momentan aus etwa 500 Tieren. Jetzt müssen sie sich nur mehr selbst versorgen. Die erwachsenen Tiere fressen nicht mehr Fleisch, sondern Nektar und Pollen, also Süßes. Und wenn sie so schauen, es blüht nicht mehr so viel. Die Wiesen sind abgeerntet und auch in den Gärten herrscht das sogenannte grüne Loch. Es blüht nicht so viel. So ein Eis oder ein Saftl muss für eine Wespe eine Einladung zum Superbuffet sein. Warum sie stechen oder häufiger stechen, gibt es zwei Theorien. Erstens, weil sie eben weniger Nahrung haben und hungrig sind, werden sie aggressiver. Das zweite ist, dass sie ja an gärenden Obst, zum Beispiel Zwetschgen oder frühen Äpfel, fressen. Die Wespen werden betrunken. Und Alkohol macht ja auch aggressiv. Also passen sie auf sich auf, wenn sie Süßes draußen konsumieren.
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Die Generationskonflikte, wo die Eltern die Kinder und die Kinder die Eltern nicht verstehen, gibt's auch schon ewig. Besungen von Crosby, Stills, Nash & Young bei uns in Radio Tirol. Und jetzt die Seher mit Wildswasser. Übrigens heute der Auftakt in die Weltwasserwoche. Und was sich sonst noch tut, das hören wir gleich bei uns. Radio Tirol Frühinformation gleich wieder um 8:30 mit den Schlagzeilen aus Tirol, Wetter und Verkehr.

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0: Guten Morgen, Tirol. Es ist gleich 8:30. Wir sind im Radio Tirol Verkehrsservice und da sind viele schon unterwegs, besonders viele Radler. Christoph Braxmacher.
1: Ja, Grund dafür ist der 10. Kufsteiner Land Radmarathon mit etwa 1700 Teilnehmerinnen und Teilnehmern. Start war in Kufstein heute und die weitere Strecke für die Radfahrer über Tiersee und Hintertiersee, über Breitenbach nach Gramsach, dann ins Brandenbergtal und dann wieder zurück über Gramsach, Radfeld, Kundl ins Ziel nach Kufstein. Entlang dieser Strecke müssen sie immer wieder mit Behinderungen rechnen. Und Geduld brauchen Autofahrer aktuell in Südtirol auf der Brennerautobahn Richtung Süden. Vor der Mautstelle Sterzing gibt es 10 Minuten Wartezeit.
0: Wir wünschen gute Fahrt.
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3: Um 8.30 Uhr mit Robert Schuler. Guten Morgen. Am Wassersportverbot auf der Ötztaler Ache gibt es jetzt Kritik aus der Gemeinde Sölden. Wie berichtet, hat ein Murenabgang die Kläranlage in Sölden vor einigen Wochen beschädigt. Seither gelangt teilweise ungeklärtes Abwasser in die Ötztaler Ache. Die Bezirkshauptmannschaft Imst hat in Folge am Donnerstag ein Wassersportverbot verhängt. Ernst Schöpf, der Bürgermeister von Sölden, sagt dazu:
4: Wir müssen es zur Kenntnis nehmen, auch vollziehen können wir es nicht. Da gehen durch diese Anlage so 4.000 bis 6.000 Kubikmeter in 24 Stunden. Die Wasserführung jetzt, das sind 50 Kubikmeter in der Sekunde. Mit jedem weiteren Zulauf, da kommen ja Seitenbäche dazu bis zur Ötztalmündung dann, da wird die Wassermasse der Ötztaler Ach immer noch größer. Ne?
3: Das Verbot dürfte laut Land Tirol in den kommenden Tagen auf die gesamte Ötztaler Ache ausgeweitet werden. Im Zillertal ist gestern ein 64-jähriger Bergsteiger beim Abstieg vom Olperer abgestürzt und gestorben. Der Mann war gemeinsam mit seinem Sohn und seinem Neffen in der Früh von der Olperer Hütte aus zum Gipfel gestartet. Kurz vor Mittag erreichte die Gruppe den Gipfel. Beim Rückweg passierte der Unfall. Aus unbekannter Ursache stürzte der Mann und fiel rund 80 Meter tief über steiles, felsdurchsetztes Gelände. Er verstarb noch an der Unfallstelle. In St. Johann sind gestern Nachmittag an einer Kreuzung ein Taxi und ein Pkw zusammengestoßen. Durch die Wucht wurde das Fahrzeug des 54-jährigen Taxilenkers in ein angrenzendes Feld geschleudert. Fahrgäste befanden sich zu dem Zeitpunkt nicht im Fahrzeug. Der Lenker blieb unverletzt. Die 38-jährige Autofahrerin und ihre Beifahrerin mussten jedoch mit Verletzungen unbestimmten Grades ins Krankenhaus St. Johann gebracht werden. Und ein Segelboot mit einer 48-jährigen Frau und einem 11-jährigen Kind an Bord ist gestern Nachmittag am Aachensee gekentert. Beide konnten sich selbstständig aus dem Wasser auf den Rumpf des Segelbootes retten und blieben unverletzt. Die Besatzung eines Polizeibootes entdeckte das gekenterte Segelboot und brachte die Frau und das Kind an Land.
0: Alles gut ausgegangen, Gott sei Dank. Der Sommer, der nimmt wieder Fahrt auf. Und bevor wir jetzt aber alle an Stress kriegen wegen der Hitze, Monika Weiß von Skiosphere Austria kann entwarnen. Guten Morgen, Monika.
5: Hallo, schönen guten Morgen. Ja, es steht heute wirklich ein feiner Sommertag bevor. Die Temperaturen sind für die meisten Menschen angenehm. So wird es in Nordtirol oder bleibt es in Nordtirol überwiegend sonnig am Nachmittag mit ein paar Quellwolken. Die Schauerneigung ist aber gering. Über Osttirol bricht der Hochnebel auch langsam auf. Die Sonne kommt durch. Mit ihr sind aber hier einzelne Schauer nicht ganz ausgeschlossen. Und die Höchstwerte liegen heute zwischen 20 und 25 Grad. Wie geht's weiter? Morgen Montag in ganz Tirol überwiegend sonnig, sommerlich warm und nur einzelne Schauer oder Gewitter. Am Dienstag dürften von Westen Schauer und Gewitter durchziehen und der Mittwoch schaut sonnig und dann hochsommerlich warm aus. Einzelne Abendgewitter sind immer noch dabei. Und erst am Donnerstag dürfte es föhnig, sonnig und vorübergehend heiß werden.
0: Wir machen auch mit Hitze weiter jetzt bei uns in Radio Tirol. The Heat Is On, Glenn Frey. Ich bin die Maria-Bettina Bache. Ich wünsche Ihnen einen schönen guten Morgen. Schön, dass Sie den Tag gemeinsam beginnen.
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0: Der Roddy bei uns in Radio Tirol, der ist übrigens auch Fußballfan und bei uns geht's weiter in Schwarz-Grün. Fußball in Guten Morgen Tirol. Der FC Wacker Innsbruck ist nach dem Aufstieg gut in die Zweitligasaison gestartet. Vor dem heutigen Match von Blau-Weiß Linz liegt der Tiroler Traditionsclub mit Linz und Austria Salzburg gleich auf an der Tabellenspitze. Zufrieden zeigt sich auch im Radio Tirol Interview Wacker-Trainer Sebastian Ziller. Markus Feichter.
1: Ja, schönen guten Morgen. Der 1:0 Heimsieg gegen bislang enttäuschende St. Pöltener war ein Arbeitssieg. Und er hat gezeigt, wie eng die Partien für die Tiroler heuer sind und auch sein werden. Trainer Sebastian Ziller ist jedenfalls stolz auf die junge Mannschaft.
2: Es spiegelt einmal mehr wieder den Charakter der Mannschaft und einfach so, wie die Truppe einfach ist und für das auch der FC Wacker Innsbruck in dieser Saison stehen soll.
1: Junge Spieler wie etwa Gstrein, Lächle oder Rodriguez sollen sich entwickeln in den nächsten Monaten.
2: Die Jungs sind größtenteils einfach aus der dritten Liga mitgegangen, zum Teil auch schon aus der fünften Liga und das dauert einfach. Die müssen sich adaptieren, die müssen einfach einen Sprung machen. Die Zeit, haben wir gesagt, die geben wir ihnen.
1: Solange es in der zweiten Liga läuft, wie in den ersten Runden, bekommt die Mannschaft auch die Zeit, sich zu entwickeln. 4 Matches bislang, 3 Siege. Das gefällt auch dem Trainer.
2: Die Punkteausbeute ist sehr, sehr gut. War das Spiel in Linz, was gegen einen Titelfavoriten schwierig war, dass wir ja, mit Lehrgeld bezahlt haben. Trotzdem denke ich, dass die ersten 4 Runden absolut in Ordnung waren.
1: Sagt Sebastian Ziller. Saisonziel war und ist es ja, im oberen Drittel mitzuspielen. Das nächste Match für die Schwarz-Grünen dann am nächsten Samstag beim FAC in Wien.

Buongiorno, buongiorno, alles mit italienischem Schwung hier. Fatti mandare dalla mamma, Gianni Morandi in Radio Tirol. Und das war klar, ein Konzert von Josh auf der Geierwalle-Bühne, auf der Geierwalle-Bühne in Elbingalp, das ist ratzfatz ausverkauft. Deswegen ist jetzt ein Zusatzkonzert geplant, am 6. September Zusatzkonzert, auch um 20 Uhr auf der Geierwalle. Freilichtbühne in Elbingalp. Und jetzt bei uns, Josh, mit Ich gehöre repariert.

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7: Am Mikrofon Arthur Treinacher. Die Gasspeicher in Österreich sind derzeit weniger gut gefüllt als sonst um diese Jahreszeit. Gründe sind der Preisanstieg durch den Krieg im Nahen Osten und der hohe Verbrauch im vergangenen Winter. Laut E-Control ist die Versorgung dennoch gesichert. Peter Daser berichtet.
8: Zu rund zwei Dritteln sind die großen unterirdischen Gasspeicher Österreichs derzeit voll. Gas ist durch den Krieg im Nahen Osten teuer. Das Kaufen auf Vorrat für die Händler und Versorger derzeit wenig attraktiv, erklärt Alfons Haber von der E-Control. Außerdem wurde im vergangenen Winter besonders viel Erdgas verbraucht. Für den kommenden Winter werde aber genug da sein.
9: Wir sehen die Versorgungssicherheit absolut gewährleistet, weil hier also die Speicherbefüllung bis Oktober bei rund 70% liegen kann.
8: Für Endkunden kann Gas demnächst teurer werden. Wer einen Gasvertrag mit Fixpreis hat, muss unmittelbar keinen Anstieg fürchten. Bei flexiblen Tarifen ist das anders. Die E-Control empfiehlt, hier einen Umstieg zu prüfen.
7: Für die Weiterbildung von Kindergartenpersonal stellt der Bund von 2027 bis 2029 3 Millionen Euro bereit. Grundlage ist eine neue AMS-Förderung für berufsbegleitende Ausbildungen. Vor allem Assistenzkräfte sollen unterstützt werden, wenn sie sich zu gruppenführenden Elementarpädagogen qualifizieren. Angesichts der jüngsten schweren russischen Angriffe will Frankreich der Ukraine mehr Abfangraketen für die Luftverteidigung liefern. Präsident Macron fordert auch andere Staaten zu weiteren Waffenlieferungen auf. Mehr von Raffaella Steinbach.
10: Russland setzt die Ukraine mit ballistischen Raketen zunehmend unter Druck, doch Kiew fehlen Patriot-Abfangraketen. Mehr Unterstützung bei der Luftverteidigung verspricht nun Frankreichs Präsident Macron. Es sei entscheidend, der Ukraine alle notwendigen Mittel zu geben, um ihren Luftraum zu verteidigen und diese Aggression abzuwehren, erklärte er nach einem zweistündigen Telefonat mit seinem ukrainischen Amtskollegen Selenskyj. Auch Deutschlands Außenminister Johann Wadephul drängt bei einem Besuch in Kiew auf weitere Unterstützung.
11: Ich werde auch Anfang der Woche mit meinem amerikanischen Kollegen Marco Rubio über diese Frage sprechen.
10: Morgen wollen die Unterstützerstaaten der Ukraine bei einer Videokonferenz über das weitere Vorgehen beraten.
7: Kanada kündigt Gegenzölle auf US-Produkte an. Betroffen sind unter anderem Stahl- und Milchprodukte. Premierminister Carney reagiert damit auf die gescheiterten Verhandlungen über ein Handelsabkommen und die von den USA erhöhten Zölle auf kanadische Waren. Und ein Erdbeben der Stärke 5,9 hat die Region rund um die japanische Hauptstadt Tokio erschüttert. Mindestens 37 Menschen wurden leicht verletzt, Gebäude und der Bahnverkehr beschädigt. Eine Tsunami-Warnung gab es nicht, die Behörden warnten aber vor Erdrutschen. Das waren die Nachrichten mit Arthur Treinacher. Zum Wetter.
1: Genau, da gibt es Bühne frei für den Sommer. Der Sonntagmorgen ist zwar jetzt noch frisch, aber am Nachmittag wird es dann mit viel Sonne bis zu 26 Grad warm. Am Nachmittag ziehen dann auch tirolweit mehr Wolken durch, aber großteils bleibt es trocken. Am ehesten kann es in Osttirol Regenschauer am Abend geben. Und Rad an Rad, nicht auf der Autobahn, sondern heute beim Radmarathon in Kufstein. Radio Tirol Verkehrsservice mit Christoph Raxmacher.
12: Ja, das sind etwa 1700 Radfahrer unterwegs im Unterland. Die Strecke führt von Thiersee über Hintertiersee, dann weiter über Breitenbach nach Gramsach, dann hinein ins Brandenbergtal und dann wieder zurück über Gramsach, Radfeld, Kundl ins Ziel nach Kufstein. Entlang dieser Strecke müssen Sie immer wieder mit Verzögerungen rechnen.
1: Am besten aussteigen und die Radler anfeuern. Ich wünsche Ihnen gute Fahrt, kommen Sie sicher ans Ziel.
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1: Guten Morgen, im schönsten Tag der Woche. Am Sonntag nehmen wir uns viel Zeit für viel Musik. Happy Sound mit Bobby McFerrin jetzt bei uns in Radio Tirol. Und wie gut Sie sich mit den großen Hits auskennen, teste ich gleich. Vielleicht gibt's auch was für Sie. Schauen wir mal, dann singen wir schon. Jetzt auf alle Fälle Don't Worry, Be Happy und Bobby McFerrin.
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0: mit Sister Sledge und We Are a Family. Und vielleicht, was für Ihre ganze Familie.
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0: Das wäre was vielleicht für Ihre ganze Familie. Sagen Sie mir, welches Lied wir suchen, Titel und Interpret.
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0: Sobriety. Das ist Tanita Tikaram. 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
0: Wir suchen den Hit am Sonntag. Schönen guten Morgen jetzt, Franziska in Elbögen daheim und bei uns am Telefon. Guten Morgen, Franziska. Wie geht's dir an diesem wunderbaren Sonntag?
2: Auch schönen guten Morgen. Mir geht's wunderbar.
0: Wunderbar. Wunderbarer Sonntag. Wunderbar. Schon gestärkt? Gut gefrühstückt?
2: Schon gestärkt mit einem guten broschierten Ei und viel Kaffee.
0: Oh. Also, du bist topfit. Ich spiele dir noch einmal das Lied vor, das wir suchen, okay?
3: Den Schuss, ja. den Schuss.
0: Und so weiter und so weiter. Aber ich glaube, wir können es abdrehen, weil du hast es erkannt, glaubst du. Was ja. ist das? Welches Lied ist das? Titel und Interpret, bitte.
2: Ich würde sagen... Mit 66 Jahren von Udo Jürgens.
3: 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Mit 66.
0: Riesen Applaus.
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0: In Richtung Elbögen. Liebe Franziska, wir schicken dich in Zirkus mit der ganzen Familie und ich wünsche dir noch einen schönen Sonntag. Danke fürs Mitmachen.
2: Vielen Dank.
0: Servus.
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0: 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Alle Informationen zum Tag in Kürze.
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3: Radio Tirol Verkehrsservice jetzt. Grüß Gott ins Auto. Viele sind unterwegs zum Lift oder zum Badesee. Und was sich auf Tirol Straßen tut, das hat jetzt Christoph Braxmacher.
4: Im Unterland gibt es heute Behinderungen wegen des 10. Kufsteinerland Radmarathons mit etwa 1700 Teilnehmern. Die Strecke führt die Radfahrer über Tiersee und Hintertiersee weiter nach Breitenbach, Gramsach, ins Brandenbergtal und dann wieder zurück über Gramsach, Radfeld, Kundl bis ins Ziel nach Kufstein. Entlang dieser Strecke müssen Sie immer wieder mit Verzögerungen rechnen.
3: Kommen Sie sicher ans Ziel. Gute Fahrt.
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6: Am Mikrofon begrüßt Sie Robert Schuler. Die Reparatur der Kläranlage in Sölden, die vor mehreren Wochen durch einen Murenabgang beschädigt worden ist, wird noch länger dauern. Das Sieb wurde bereits repariert und filtert dadurch wieder grobe Verunreinigungen. Bis die Anlage aber wieder voll funktionsfähig ist, dürfte es noch Wochen bis Monate dauern. Das sagt Ernst Schöpf, der Bürgermeister von Sölden.
7: Wir haben jetzt ja schon die ersten Teile, die wirklich neu bestellen müssen. Das ist ein Belebungsbecken, die Paneele direkt am Boden dieser Becken. Aber die haben halt auch eine Lieferzeit von bis zu 2 Monaten. Und da braucht man 1000 Stück davon und die liegen einfach nicht so im Regal. Was sonst technisch auch noch absolut hin ist, das ist jetzt permanent in Beobachtung. Man probiert, es funktionieren Dinge, wo wir auch das Gefühl gehabt haben, das normal sein, ist alles kaputt. Nicht? Und so müssen wir es jetzt vortasten und natürlich dann in Serie immer wieder nachbestellen, was wir nachbestellen müssen.
6: Das Trinkwasser in der Region ist laut Land Tirol von den Schäden und Verschmutzungen weiterhin nicht betroffen. In Schepfau am Wilden Kaiser ist gestern Nachmittag bei einem Verkehrsunfall ein Radfahrer unbestimmten Grades verletzt worden. Der 40-Jährige bog in die Hintersteiner Seestraße ein und übersah dabei laut Polizei ein Vorranggebenschild. Ein 65-jähriger Pkw-Lenker konnte nicht mehr rechtzeitig bremsen und erfasste den Radfahrer frontal. Dieser wurde über die Motorhaube geschleudert. Der unverletzte Autofahrer und Zeugen leisteten erste Hilfe. Der 40-jährige Radfahrer musste ins Krankenhaus Kufstein gebracht werden. In 2 Wochen geht für mindestens 60.000 Schüler und Schülerinnen in Südtirol wieder die Schule los. Doch bevor vor allem die Grundschulkinder in ihre Klassenzimmer einziehen dürfen, steht bei immer mehr Schulen in Südtirol die Frage im Raum, ob es sich überhaupt lohnt, die Schule aufzusperren. Denn es fehlen die Kinder, Lucia Baumgartner berichtet.
8: Das Dorf Wangen in der Gemeinde Ritten zählt rund 400 Einwohner und kämpft um seine Grundschule. Denn seit Jahren sinkt die Geburtenzahl. Im nächsten Schuljahr wird die Zahl der Schülerinnen und Schüler unter 5 fallen. Das bedeutet in der Regel, dass die Schule geschlossen werden muss. Kinder fehlen nicht nur in Wangen. Die Landesregierung muss in diesem Jahr über die Zukunft von rund 26 Schulen in ganz Südtirol entscheiden. Schulinspektorin Monika Ploner betont die Bedeutung solcher Kleinschulen. Mit einer Schule lebe auch das Dorf und die Gemeinschaft bleibe erhalten. Am Ritten wollen Eltern und Lehrkräfte die Schule nun mit einem Ganztagsmodell und einer Mensa attraktiver machen. Außerdem wollen sie andere Eltern davon überzeugen, ihre Kinder an der Grundschule einzuschreiben. Denn sie wissen, auch wenn die Geburtenzahl in den kommenden Jahren wieder steigen könnte, ist es schwierig, eine einmal geschlossene Schule wieder zu beleben.
3: Und wir schauen zurück über den Brenner zu unserem Sonntagswetter in Nordtirol und in Osttirol. Das bringt viel Sonne bis in den Nachmittag hinein, dann wird es wolkiger. Aber Regenstauer entstehen höchstens vereinzelt, vor allem in Osttirol. Temperaturen heute bis 26 Grad, es wird sehr sommerlich sein. Und der Sommer, der nimmt in der kommenden Woche wieder Fahrt auf, morgen Montag dann schon wieder bis zu 29 Grad. Es bleibt bei sonnigem Ferienwetter.
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1: Die Radio Tirol Sommerfrische, hoch erfolgreich und gut besucht in Osttirol, aber es geht weiter. Übers Wochenende geht's für die Sommerfrische aus Osttirol wieder nach Nordtirol und ab morgen senden wir dann aus dem Bezirk Kitzbühel. David Steiner wird uns hier in Radio Tirol und vor Ort mitnehmen. Guten Morgen.
2: Guten Morgen. Ja, ab ins Unterland. Starten wir vielleicht am Freitag, weil da sind wir beim Curling in Kitzbühel. Hören da mal in diese Trendsportart hinein. Wie kann man denn Curling ausprobieren? Auf jeden Fall vor Ort bei der Sommerfrische am Freitag. Wir schauen da außerdem beim Eishockey vorbei und gehen klettern. Also ein Sporttag beim Sportpark in Kitz. Am Donnerstag wird es heiß und schön vom Wetter her, also da machen wir einen Schwimmausflug zum Pillersee und hören mal ein bisschen was zur Entstehung vom See. Am Mittwoch ist Wandertag am Kitzbüheler Horn, da lauschen wir in den Alpenblumengarten hinein. Am Dienstag, da gehen wir Radl fahren bei den Oberndorf Trails und hören uns an, wie man von jung bis alt sicher am Radtrail unterwegs ist. Und morgen, da mischen wir Jochberg auf. Wir sind dabei, wenn das halbe Dorf zusammenkommt, hören in die Bergwerksgeschichte hinein, schauen ins Museum von Jochberg, reden mit Oldtimer-Traktor-Fans und fahren natürlich auch mit. Also wir haben viel Programm. Wir erleben wieder eine Woche Sommerfrische. Diesmal aus dem tiefsten Tiroler Unterland. Ab morgen aus dem Bezirk Kitzbühel.
1: Morgen geht's wieder weiter und das ganze Programm ganz ausführlich haben wir für Sie online auf tirol.orf.at.
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Mike and the Mechanics, die brauchen nur Wunder. All I need is a miracle. Hier in Radio Tirol. Ein Wunder vielleicht nicht, aber was brauchen Sie für diesen Sonntag noch? Schaut mal gut aus, oder? Schönstes Wetter, beste Musik dazu, vielleicht Ihr Lieblingsmensch dabei und viel Zeit zum Erholen. Ganz jung ist der Sonntag noch, es ist 8:08. Viele vielleicht werden am Weg in den Gottesdienst sein. Den gibt es gleich auch bei uns ab 10. Und ab 11 ist dann Sebastian Possert für Sie da. Ich bin die Maria Bettina, darf mich verabschieden oder muss mich verabschieden, aber jetzt mit einem wunderschönen Song von den Dire Straits. Why Worry?

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0: Hey, Bernadette.
1: Oh, guten Morgen, Herr Pfarrer.
0: Bist du am Gehen?
1: Ja.
0: Warum?
1: Ich wollte einen normalen Gottesdienst feiern und ich bin, glaube ich, im falschen Event gelandet.
0: Darf ich mal fragen, was ist denn für dich ein normaler Gottesdienst?
1: Das Wort Gottes zu hören, die Botschaft mit der Gemeinde zu singen und die Orgelmusik, Herr Pfarrer.
0: Also, das Wort Gottes wird vorkommen. Wir werden heute alle mit der Gemeinde hier in der Christuskirche und auch mit der Gemeinde, die uns via ORF 3 und dem ORF Radio verbunden sind, singen. Du hast einen Pfarrer, du hast halt keine Orgel. Wir feiern heute einen Schlagergottesdienst.
1: Passt das zusammen?
0: Es ist gut, dass du fragst. Ich kann mir vorstellen, diese kritische Frage, die du selbstverständlich haben musst als Mitglied der steirischen Kirchenleitung, werden auch vielleicht die ein oder anderen zu Hause sich fragen, Schlager und Gottesdienst, passt das? Ich mache dir folgenden Vorschlag. Bleib, setz dich mit uns hier vorne hin, feier mit und die Antwort bekommst du beim Feiern.
1: Okay, aber ich werde kritisch bleiben.
0: Du, das halte ich aus, das halten wir aus und Gott sowieso. Somit willkommen dir, Bernadette. Willkommen euch hier in der Christuskirche und willkommen Ihnen zu Hause zu unserem Schlagergottesdienst. Und diesen feiern wir gemeinsam im Namen Gottes des Vaters, der jeden Menschen ansieht und sagt, du bist wertvoll. Im Namen Jesus Christus, der alle Grenzen überwunden hat. Und im Namen des Heiligen Geistes, der uns verbindet. Amen. Wir feiern, wie bereits gesagt, einen Schlagergottesdienst. Nicht nur für dich, Bernadette, gewöhnungsbedürftig. Aber Gott ist doch ohnehin immer wieder für Überraschungen gut, oder? Schlager, das sind Melodien, die Millionen Menschen begeistern, berühren, bewegen. Melodien, die über die großen Gefühle und Emotionen singen, über Liebe, über Sehnsucht, über Schmerz, über Hoffnung, über das, was auch in so vielen Texten unserer Bibel zur Sprache und zur Rede kommt. Und heute in diesem Gottesdienst geht es um die Frage, was es für mich bedeutet, wenn Gott mir zusagt, hier ist ein Mensch.
1: Das wird jetzt gesungen?
0: Ja, genau. Einst von Peter Alexander und das ist pure Theologie. Das ist Nächstenliebe, das ist Seelsorge, ja, das ist Evangelium. Helmut, hier ist ein Mensch.

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0: Ja, hier ist ein Mensch, der fühlt und lebt wie du. Genau davon erzählen die Psalmen. Lieder von Menschen, die lieben und danken, staunen und jubeln, genau wie Schlager auch. Beten wir gemeinsam im Wechsel mit Worten aus Psalm 103.
1: Lobe den Herrn, meine Seele,
0: und alles in mir seinen heiligen Namen. Lobe den Herrn, meine Seele, und vergiss nicht, was er dir Gutes getan hat.
1: Er vergibt dir alle deine Schuld und heilt alle deine Gebrechen.
0: Er rettet dein Leben vom Verderben und krönt dich mit Güte und Erbarmen.
1: Der Herr ist barmherzig und gnädig, geduldig und von großer Güte.
0: Er handelt nicht mit uns nach unseren Sünden und vergilt uns nicht nach unserer Schuld.
1: Wie sich ein Vater über Kinder erbarmt, so erbarmt sich der Herr über alle, die ihn fürchten.
0: Soweit der Osten vom Westen entfernt ist, so weit entfernt er unsere Schuld von uns.
1: Lobt den Herrn, ihr alle,
0: die er geschaffen hat, an allen Orten. Lobe den Herrn, meine Seele.
1: Amen. Amen.

Also Helmut, Schmetterlinge habe ich tatsächlich noch nicht weinen gesehen. Im Gegensatz zu uns Menschen. Wir kennen Leid. Wir kennen Herausforderungen. Und all das vor Gott zu bringen, das geht auch mit Schlagern. Treten wir vor Gott mit all dem, was uns belastet. Gott, manchmal sind wir hart im Urteil über andere. Wir schauen auf Menschen herab, weil sie anders leben, anders glauben, anders lieben. Wir vergessen, dass du jedem Einzelnen sagst, hier ist ein Mensch. Wir ziehen Grenzen, wo du Brücken bauen willst. Wir gehen durch das Leben und merken oft erst im Nachhinein, da war jemand, der uns getragen hat. Gott hinterlässt seine Spuren im Sand.

Gott, manchmal bauen wir Mauern um unser Herz, aus Angst verletzt zu werden und nicht gut genug zu sein. Dass wir verstecken uns hinter Masken und vergessen, dass du uns kennst. Wir gehen in unserer Einsamkeit verloren und glauben, niemand ist bei uns.

Gott. Manchmal fühlen wir uns verloren, wie Fremde in dieser Welt. Wir suchen nach Zugehörigkeit, nach jemandem, der uns versteht. Wir sehnen uns nach Licht, das stärker ist als alle Finsternis. Du Gott, nimmst uns an mit allem, was wir sind.

0: Betet mit mir. Du unser Gott, wir sind mitten im Sommer, mitten im Leben. Manches ist leicht, manches schwerer. Du weißt, was wir mitbringen. Die Last, die Sehnsucht, das, wofür wir keine Worte haben. Du brauchst unsere Worte nicht, um uns zu kennen. Du siehst, was ist, und du urteilst nicht. So bitten wir dich, schick uns jemanden entgegen, der sieht, wer wir wirklich sind. Lass uns hören, dass du heute zu uns sagst, durch Jesus Christus, hier ist ein Mensch. Amen. Als Grundlage zur heutigen Predigt und als Lesung hören wir eine Geschichte über Verurteilung und über Gnade. Über Menschen mit Steinen in der Hand und über Jesus, der alles verändert. Margit wird aus der Bibel in gerechter Sprache Verse aus dem Johannesevangelium lesen und wir erheben uns dazu.
1: Jesus aber ging auf den Ölberg. Am frühen Morgen begab er sich wieder in den Tempel und das ganze Volk kam zu ihm und er setzte sich und lehrte sie. Die Schriftgelehrten, Pharisäerinnen und Pharisäer brachten eine Frau, die beim Ehebruch ergriffen worden war, und stellten sie in die Mitte und sie sagten ihm: Lehrer, diese Frau ist ergriffen worden, wie sie gerade dabei war, Ehebruch zu begehen. In der Tora hat uns Mose geboten, solche Frauen zu steinigen. Was meinst du nun dazu? Dies sagten sie aber, um ihn auf die Probe zu stellen, damit sie etwas hätten, um ihn anzuklagen. Jesus aber beugte sich nieder und schrieb mit dem Finger in den Sand. Als sie dabei blieben, ihn zu fragen, richtete er sich auf und sagte ihnen: Welche unter euch ohne Unrecht sind, mögen als Erste einen Stein auf sie werfen. Und er beugte sich wieder hinunter und schrieb in den Sand. Als sie dies hörten, gingen sie alle nacheinander weg, angefangen bei den Ältesten, und ließen ihn allein mit der Frau, die in der Mitte war. Jesus richtete sich auf und sagte ihr: Frau, wo sind sie? Hat dich niemand gerichtet? Sie sagte: Niemand, Rabbi. Jesus sagte ihr: Auch ich richte dich nicht. Geh und tu von jetzt an kein Unrecht mehr.
0: Bekennen wir unseren christlichen Glauben. Ich glaube an Gott, den Vater, den Allmächtigen, den Schöpfer des Himmels und der Erde, und an Jesus Christus, seinen eingeborenen Sohn, unseren Herrn, empfangen durch den Heiligen Geist, geboren von der Jungfrau Maria, gelitten unter Pontius Pilatus, gekreuzigt, gestorben und begraben, hinabgestiegen in das Reich des Todes, am dritten Tage auferstanden von den Toten, aufgefahren in den Himmel. Er sitzt zur Rechten Gottes, des allmächtigen Vaters. Von dort wird er kommen, zu richten die Lebenden und die Toten. Ich glaube an den Heiligen Geist, die heilige christliche Kirche, Gemeinschaft der Heiligen, Vergebung der Sünden, Auferstehung der Toten und das ewige Leben. Amen.

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1: Helmut, er gehört zu mir, ein Satz aus einem Schlager. Wer von euch ohne Schuld ist, der werfe den ersten Stein. Ein zweiter Satz aus einem Bibeltext. Zwei Sätze und beide sagen im Grunde genommen dasselbe. Es gibt eine Zugehörigkeit, die durch nichts auf der Welt, durch keine Last, durch keine Schuld unterbrochen und zerbrochen werden kann. Um unsere Geschichte aus dem Johannesevangelium ein bisschen besser zu verstehen, muss man ein Stück weit auch die Vorgeschichte drumherum kennen. Was war? Die Schriftgelehrten und die Pharisäer, sie bringen eine Frau zu Jesus und sagen hier, auf frischer Tat ertappt beim Ehebruch. Das Gesetz des Mose, also das Herzstück der jüdischen Tora, schreibt vor, beide, die beim Ehebruch erwischt wurden, müssen sterben. Allerdings kommt hier in dieser Erzählung nur die Frau vor. Wo ist die zweite Person? Die Frau ist für die Schriftgelehrten ein Werkzeug, ein Instrument, ein juridischer Köder. Sie wird dazu benutzt, um Jesus in die Falle zu locken. Denn das damals geltende römische Recht in Palästina verbietet Juden, selbst Todesurteile zu vollstrecken. Das heißt, wenn Jesus sagt, steinigt sie, dann verstößt er gegen Rom. Wenn Jesus sagt, lasst sie laufen, verstößt er gegen die Tora. Und mittendrin eben die Frau. Und Jesus ändert das, indem er sich niederkniet, in den Sand hinein. Was er genau in den Sand hineinschreibt, steht nicht da. Aber durch diese Bewegung nimmt Jesus die ganze Aufmerksamkeit weg von der Frau. Sie wird dann auf einmal nicht mehr nur angestarrt, sondern er lenkt die Aufmerksamkeit auf sich. Und dann steht er auf und sagt, wer von euch ohne Schuld ist, der werfe den ersten Stein. Also er dreht damit den Spiegel um, dass alle Ankläger sich selbst ihr eigenes Gesicht sehen. Und einer nach dem anderen geht und lässt den Stein fallen. Und dann wendet er sich der Frau zu und redet sie eben mit Frau an. Es ist dieselbe respektvolle Anrede, mit der Jesus auch seine Mutter anspricht. Und in dem Moment, wo alle anderen sie als Fall, als Verstoß gegen das Gesetz sehen, sieht Jesus, hier ist ein Mensch. Ein Satz, ein Lied, der über allen steht. Boden, auf dem neues Leben wachsen kann.

Worte in den Sand hineingeschrieben und dann kommt der Wind und verweht sie. Den Traum, die Gewissheit, eine Beziehung, ein Selbstbild, ein Gefühl, was unsere Frau in der Geschichte selbst erlebt. Deine Liebe, sie schwand wie die Spuren im Sand. Die Frau stand in einem Leben, in dem die Liebe Spuren hinterlassen und ganz sicherlich auch verwischt hat. Und was ist ihr geblieben? Die Sehnsucht. Die Spuren im Sand, wir haben sie heute auch schon besungen, die von der Flut weggenommen werden. Der Sand, der eben nichts behält. Und vielleicht gerade deshalb kniet sich Jesus an diesem Ort nieder. Der Sand, der steht ein Stück weit für den Ort, an dem die Menschen sind. Die Suchenden genauso wie die Zweifelnden. Diejenigen, die am Ende des Strandes stehen und fragen, was ist mir geblieben? Und genau dort in diesen Sehnsuchtsort hinein schreibt Jesus, um zu zeigen, in allem, was du erlebst, ich bin hier. In deiner Vergänglichkeit, in deinem Loslassen müssen, in dem, was die Flut mitgenommen hat. Und Jesus antwortet mit dieser Begegnung, mit diesem Blick, mit diesem Zugewandtsein, mit dem Satz, ich verurteile dich nicht. Und diese Worte haben sich bei der Frau ganz tief eingeschrieben, in ihr Selbstverständnis, in ihrer Haltung zu sich selbst, in dem, dass sie sagen kann, ich gehe meinen Weg, auch wenn es kein leichter ist. Das ist, was der Reformator Martin Luther meint, wir Menschen sind gleichzeitig gerecht und eben gleichzeitig Menschen mit unserer Lebensgeschichte, mit all den Aufs und mit all den Abs, die dazugehören, geliebt, ohne Wenn und Aber. Und was Gott schreibt, das reicht eben tiefer als jede Schuld. Wie es weitergegangen ist, dieser Tag mit der Frau, das erzählt die Bibel nicht. Aber ich kann mir vorstellen und ich glaube, dass die Frau voller Mutes hinausgegangen ist. Vielleicht seit langem mal wieder ohne Angst und hat die Sonne gesehen. Und sie hat, so glaube ich, gedacht, ja, es gibt ein Morgen nach dieser Nacht. Etwas, was Udo Jürgens mit dieser Einfachheit, wie sie oft in Schlagertexten vorkommt, auch schon besungen hat, immer wieder geht die Sonne auf.

Das war jetzt ein Lied für alle Kritiker, die sich immer noch fragen, Schlager und Gottesdienst, geht denn das? Hier kam Auferstehungstheologie inmitten des Schlagers vor. Denn Dunkelheit für immer, die gibt es nicht. Übersetzt, hier klingt Ostern. Es ist nicht der Tod. Es ist nicht das Leiden, es ist nicht die Schuld, es ist nicht die Verurteilung, die das letzte Wort haben. Vielleicht hat Udo Jürgens selbst das so nicht gemeint, aber oft ist es ja so, dass die Kunst mehr weiß als der Schöpfer selbst. Die Frau in unserer Geschichte hat an diesem Morgen beinahe alles verloren. Die gesellschaftliche Stellung, ihren Ruf, sich selbst, ja das Leben. Was, wenn die Liebe, die mich trägt, eines Tages nicht mehr ist? Was, wenn ich für immer verloren gehe? Ich glaube, das sind Fragen und Gedanken, die auch uns vertraut sind. Gottes Liebe ist nicht in diesen vergänglichen Sand hineingeschrieben. Er, Gott, gehört zu mir wie mein Name an der Tür. Wieder so eine theologische Aussage inmitten von Schlagertexten. Tauftheologie. Denn in der Taufe schreibt Gott unseren Namen an seine Tür. Nicht auf Zeit, sondern es ist ein Mietvertrag, unkündbar. Und genau das hat die Frau in diesem Moment ebenso genau erfahren. Jemand schreibt ihren Namen an eine Tür und sagt, mit all deiner Lebensgeschichte, mit deinem So-Sein, du gehörst dazu. Die Ankläger sind weg. Die Steine liegen auf dem Boden und sie geht. Geliebt, das Herz voller Sehnsucht, voller Staunen von der Liebe, die niemals verloren geht.

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1: Und wieder haben wir inmitten von Schlagertext-Klischees so einen wunderbaren Glaubenssatz. Ich lebe, weil es dich gibt. Das sang einst Rex Gildo. Viele Jahrhunderte zuvor, anderer Zeit, anderer Ort, war Paulus bereits, der Apostel, davon überzeugt, dass uns nichts scheiden kann von der Liebe Gottes. Beide dieselbe Erkenntnis. Es gibt eine Liebe, die hält. Aber schauen wir noch einmal eine Szene zurück in unserer Geschichte. Da sagen die Männer, uns geht es um das Recht. Und das ist eigentlich eine Lüge. Es geht ihm ja um eine Falle für Jesus. Die Frau ist ja nur das Werkzeug. Diese Pharisäer, Schriftgelehrten, sie lügen über ihre Absicht, während sie das Gesetz im Mund führen. Selbstgerechtigkeit, die eleganteste Form der Selbstlüge. Das Gefühl, ja, ich stehe ja auf der richtigen Seite. Ich habe ja die Steine in der Hand, weil ich ihn halten darf. Weil ich bin ja nicht so wie die anderen da. Ich glaube, das kennen wir. Vielleicht nicht mit Steinen, aber mit Urteilen. Mit Verurteilen, mit Vorurteilen. Mit dem Satz, der nicht so ganz stimmt. Mit dem Bild, das wir gar so gern aufrechterhalten, weil die Wahrheit zu teuer ist. Mir geht es gut. Ach, so schlimm wie die anderen bin ich doch gar nicht. Das ist halt so bei mir. Wir lügen, weil Verletzlichkeit gefährlich ist, weil wir manchmal nicht anders können oder manchmal nicht anders wollen. Auch das war bei der Frau so in unserer Geschichte. Sie hat auch hier und da Lügen gelebt. Die Lüge, dass es niemand sieht. Die Lüge, die man glaubt, weil man einfach zu oft enttäuscht wurde. Andrea Berg besang davon, von jemandem, der 10-mal, 100-mal, ach was sage ich, 1000-mal belogen wurde und dann mit dir so hoch geflogen ist, doch festgestellt hat, der Himmel war besetzt. Das wollen wir. Wir wollen hoch hinaus. Wir wollen alles. Wir wollen das Echte, das Wahre. Aber irgendwas steht halt immer im Weg. Manchmal der andere, manchmal ich selbst. Und trotzdem, ich würde es immer wieder tun. Auch nach 1000-mal Lügen.

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1: Ja, Helmut, ich würde es immer wieder tun, auch wenn der Himmel besetzt ist, auch nach 1000 Mal. Und genau das bekommt die Frau zurück. Nicht die Garantie, dass sie irgendwann wieder einmal scheitert. Oder das Versprechen eines makellosen Neuanfangs. Sondern die Freiheit, es immer und immer wieder aufs Neue zu versuchen. Denn ich verurteile dich nicht. Das ist Gottes Antwort auf das 1000 Mal. Ich weiß, wer du bist. Mit all dem, was eben zu deinem Leben und zu dir dazugehört. Und trotzdem, sondern die Freiheit, es immer und immer wieder aufs Neue zu versuchen. Denn ich verurteile dich nicht. Das ist Gottes Antwort auf das 1000 Mal. Ich weiß, wer du bist, mit all dem, was eben zu deinem Leben und zu dir dazugehört. Und trotzdem, ich sehe dich

Art und Weise entsteht das Reich Gottes mitten unter uns. Dann gelingt es uns, dass Kirche nicht nur als Institution, sondern als einzelne Gemeinde vor Ort zu einem Ort wird, der dem Festival der Liebe gleicht. Denn so soll unser Leben sein. Und alle, die so sind wie wir, die laden wir gern ein. Einst von Jürgen Markus besungen, er meinte vielleicht eine zwischenmenschliche Beziehung. Ich interpretiere es aber so, diese Liedzeile ist auf Kirche als Ort gemeint. Kirche ist ein Ort, akzeptierend und offen für alle, wo ein jeder zugesagt bekommt, hier ist ein Mensch, hier ist ein Festival der Liebe. Amen.

0: So lasst uns miteinander füreinander beten.
1: Gott, wir beten für alle, die verurteilt werden, die ausgestoßen werden wegen ihrer Entscheidungen. Lass sie hören, hier ist ein Mensch.
0: Du, unser Gott, wir bitten dich für die, denen keine zweite Chance gegeben wird. Die glauben, dass ein Neuanfang nicht mehr möglich ist. Lass sie erfahren, immer und immer wieder geht die Sonne auf.
2: Wir bitten für alle, die anders lieben und dafür ausgegrenzt werden. In Familien, in der Gesellschaft, in Gemeinden. Öffne Türen, wo Mauern sind, und lass unser Leben werden, was es sein soll. Ein Festival der Liebe.
1: Wir beten für alle, die einsam sind, die sich verloren fühlen und deren Sommerträume der Wind mitgenommen hat. Sag du ihnen, du bist nicht allein.
0: Du, unser Gott, wir bitten dich für unsere Kirchen, dass sie Orte bleiben, wo jede und jeder ankommen und wissen kann, bei dir, Gott, gilt, er gehört zu mir.
2: Wir bitten für die Welt, für die Kriegsgebiete, für alle Menschen auf der Flucht. Schenke Frieden, Heilung und Hoffnung und gib allen.

0: Verantwortung Tragenden den Mut zur Einsicht.
1: Und all das, alles Ausgesprochene, alles Unausgesprochene, alles, was wir denken und fühlen, legen wir in die Worte, die Jesus uns zu beten gelehrt hat. Wir stehen auf und beten gemeinsam. Vater unser im Himmel, geheiligt werde dein Name. Dein Reich komme, dein Wille geschehe, wie im Himmel, so auf Erden. Unser tägliches Brot gib uns heute und vergib uns unsere Schuld, wie auch wir vergeben unseren Schuldigern. Und führe uns nicht in Versuchung, sondern erlöse uns von dem Bösen. Denn dein ist das Reich und die Kraft und die Herrlichkeit in Ewigkeit. Amen. Schön, dass wir heute miteinander diesen Schlagergottesdienst gefeiert haben. Hier und Sie zu Hause. Nach dem Gottesdienst können Sie uns anrufen unter der Telefonnummer 0800 122 60 und wir können miteinander ins Gespräch kommen. Das Team der Pfarrgemeinde freut sich auf das Gespräch. Sie hier in der Christuskirche können am Ausgang eine Kollekte geben für die Arbeit, für Brot, für die Welt. Sie zu Hause finden unter www.gottesdienst.at die Möglichkeit und Informationen, die wertvolle Arbeit der Diakonie und Caritas zu unterstützen. Danke, wenn Sie hier etwas geben können und wollen. Dankbar für Kraut und Rüben, so heißt der Erntedankgottesdienst aus Thening in Oberösterreich. Diesen evangelischen Gottesdienst können Sie am 4. Oktober im ORF 2 mitfeiern. Und gleich nach dem Segen heißt es für das Team des ORFs, für mich und auch für dich und Bernadette auch für dich, es ist genug, Feierabend.

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0: Feierabend. Und Bernadette, was sagst?
1: Ich kann jetzt nur für mich sprechen. Ich bin mit der Überzeugung gekommen, dass Schlager in der Kirche, in unserer Kirche nichts zu suchen hat. Ich muss mich ausbessern. Ich mag mich gerne eben auch für mein Dasein bedanken. Und ich habe viel gelernt und Kirche hat überrascht und das wollen wir doch hinaustragen.
0: Und genau so, Bernadette, ist doch auch der Glaube. Immer wieder überraschend. Und wenn Sie das Gefühl haben, Sie haben Steine in der Hand, lassen Sie sie fallen und denken Sie immer wieder, hier ist ein Mensch. Und mit dieser Botschaft gehen Sie in diesen Tag unter dem Segen unseres Gottes. Gott segne und behüte dich. Gott lasse sein Angesicht leuchten über dir und sei dir gnädig. Gott erhebe sein Angesicht auf dich und gebe dir Frieden. Amen. Und wenn Sie das Gefühl haben, das Leben spielt so die miesen Zwischentöne, dafür ist das Leben viel zu kostbar, dann machen Sie es wie der Helmut Hussler oder wie ich. Legen Sie Schlager auf.
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0: Das war der evangelische Schlagergottesdienst aus der Christuskirche in Graz-Eckenberg. Pfarrer Friedrich Eckert feierte mit uns den Gottesdienst. Musikalisch gestaltet wurde dieser Schlagergottesdienst von Helmut Hussler. Für die Radioübertragung Tontechnik Bernhard Schmidt, Tonassistenz Hermann Weitlaner und Robert Fahrt. Leitung der Übertragung Elisabeth Eisner. Das Team der Christuskirche in Graz-Eckenberg steht Ihnen für Anfragen und Gespräche zur Verfügung. Die kostenfreie Telefonnummer lautet 0800 100 22 60. Ich wiederhole die Telefonnummer 0800 100 22 60.
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2: Am Mikrofon Arthur.
1: Es ist 11 Uhr.
2: Immer mehr Elektrobusse und Lkw sind weltweit unterwegs. Die Verkaufszahlen haben sich im Vorjahr fast verdoppelt. China treibt den Markt. Knapp 90% der E-Lkw und Busse wurden dort verkauft. Aber auch in Europa und den USA werden Elektroantriebe beliebter. Vanessa Gruber berichtet.
3: So klingt es, wenn ein Elektrobus durch die Wiener Straßen fährt. Nach und nach werden Dieselfahrzeuge durch Elektrobusse ersetzt. Aber nicht nur auf Österreichs Straßen sind immer mehr E-Busse und auch E-Lkw unterwegs. Die Nachfrage nach den Elektrofahrzeugen steigt auch in vielen anderen Ländern, in Europa, den USA und vor allem China. Im Vorjahr sind weltweit rund 500.000 E-Lkw und Busse verkauft worden. Fast doppelt so viele wie 2024. Die meisten davon gingen nach China. Dort haben günstigere Batterien und staatliche Förderungen den Markt für den E-Antrieb angekurbelt. Die Umstellung fällt aber nicht allen leicht. Die hohen Kosten und eine fehlende Ladeinfrastruktur seien nach wie vor ein Problem, heißt es vom deutschen Fahrzeughersteller Daimler Truck.
2: Der parlamentarische Urschuss zu den Corona-Maßnahmen soll im Frühling starten. Das kündigt FPÖ-Generalsekretär Hafenecker an. Den Vorsitz der FPÖ-Fraktion soll Dagmar Belakovic übernehmen. Zuvor muss noch der U-Ausschuss zur Causa Pilnacek abgeschlossen werden. Schwere Stürme haben im Baltikum mindestens 2 Menschenleben gefordert. Ein Mann starb in Litauen unter einem umgestürzten Baum, ein weiterer in Lettland durch herabstürzende Gebäudeteile. In beiden Ländern waren jeweils mehr als 250.000 Haushalte ohne Strom. Dazu kamen Überschwemmungen und massive Verkehrsbehinderungen. Der Nussensee im Salzkammergut ist seit Wochen fast ausgetrocknet. Aus Sicherheitsgründen ist der kleine See derzeit gesperrt. Bei der Bergung der toten Fische werden daher sogar Drohnen eingesetzt. Wolfgang Schneidl.
4: Weil immer wieder Kriegsmaterial gefunden worden ist, darf das Ufer auch von den Fischern nicht betreten werden. Die toten Fische müssen aber unbedingt weggeräumt werden, weil sie das Trinkwasser von Bad Ischl verunreinigen könnten. Die Fischer nutzen daher Drohnen, um die Tierkadaver aufzulesen und abzuholen. Der trockengefallene Nussensee gibt aber auch geheimnisumwobene Schätze frei. So ist unter anderem auch eine Flaschenpost aus dem Jahr 1959 gefunden worden. Die Flasche, die vor über 60 Jahren von Gemeindebediensteten von Bad Ischl im See versenkt worden ist, ist jetzt den Behörden übergeben worden und wird derzeit von einem Sachverständigen geprüft. In Bad Ischl wird jetzt also mit Spannung darauf gewartet, wie die Botschaft aus der Vergangenheit lautet.
2: Auf den steirischen Almhütten sollen ab kommendem Jahr Stornogebühren eingeführt werden. Grund dafür sind Gäste, die mehrere Unterkünfte gleichzeitig buchen und nicht absagen. Das führt zu Einnahmenverlusten für die Pächter und blockiert Plätze für andere. Das waren die Nachrichten mit Arthur Treinacher.
5: Das Radio Tirol Wetterservice. Es ist überwiegend sonnig, zumindest in Nordtirol. In Osttirol ziehen dazwischen immer wieder ein paar Wolken durch. Regenschauer entstehen höchstens vereinzelt, am ehesten im Bereich vom Alpenhauptkamm und über den Bergen in Osttirol eher in Richtung Nachmittag oder Abend. Es wird noch einmal spätsommerlich warm, heute Höchstwerte am Nachmittag 20 bis 26 Grad. 3 Minuten nach 11, sicher unterwegs sind Sie mit dem Radio Tirol Verkehrsservice und Christoph Praxmacher.
6: Wir schauen gleich ins Unterland auf die A12. Der Interlautobahn Richtung Deutschland. Vor dem Autobahngrenzübergang Kufstein-Kiefersfelden warten Sie aktuell 20 Minuten. Ebenfalls 20 Minuten mehr einplanen müssen Sie auf der A13er Brenner-Autobahn Richtung Brenner. Zwischen Innsbruck und der Europabrücke gibt es abschnittsweise Stau. Bei der 69 Zillertalstraße talauswärts, da gibt es ab Stumm abschnittsweise 10 Verkehr. Vor dem Brettfalltunnel wird der Verkehr zudem blockweise abgefertigt. Hier brauchen Sie eine Viertelstunde länger. Mehr Geduld brauchen Sie auf der B79 der Fernpassstraße in Richtung Nassereit. Zwischen dem Grenztunnel Füssen und Reute Süd gibt es Stau und mittlerweile fast eine Stunde Zeitverlust. Und heute findet im Unterland der 10. Kufsteiner Land Radmarathon mit etwa 1700 Teilnehmerinnen und Teilnehmern statt. Entlang der Radstrecke müssen Sie immer wieder mit Verzögerungen rechnen.
5: Da wünschen wir einen schönen Radmarathon. Gute Fahrt, kommen Sie gesund an Ihr Ziel. Und es geht bei uns jetzt weiter. Die nächsten drei großen Hits.
7: Großvater, hast du eine Rabe,
5: mit STS und Alphaville. Und wir starten jetzt mit Status Quo, What You Are Proposing. Wow. Haben Sie auch den Schlagergottesdienst aus Graz die letzte Stunde gehört? Cool, was es alles gibt, oder?
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0: Sounds Like a Melody. Radio Tirol am Sonntag. Gemütlich geht's durch den 23. August und heute vom Wetter eigentlich perfekt, oder? Bisschen Sonne, nicht zu kalt, nicht zu heiß. Ja, auch für die Schwammerl gut.
1: Für mich zählt's aus in die Natur, im Wald, auf. Das ist im Sommer einfach das Schönste.
2: Die Bären hier, die Pfifferlinge hier und ab und zu fischen.
0: Ja, sogar fischen gehen. Und was steht bei Ihnen am Programm heute?
3: Wandern gern.
4: Klettern.
5: Ausschlafen.
6: Unverplante Zeit. Machen können wir, bevor sie duschen.
7: Wir fahren mit dem Mopedzimmer zum Aachensee.
8: Du gehst ins Freie und hast es fein.
9: Das ist wie im Paradies.
0: Ja. Leben im Paradies, ich würde sagen, das ist Tirol, oder? Apropos, viel Glück mit den Steinpilzen. Ich glaube, die sprießen wieder.

0: Wer kommt da gleich? Jürgen Drews. Den spielen wir gleich, nachdem wir um kurz vor 11:30 bei Christoph Braxmacher im Radio Tirol Verkehrsservice nachfragen, wie ist die Lage auf Tirol Straßen, wo gibt es überall Stau?
1: Es gibt an vielen Tiroler Straßen derzeit längere Wartezeiten, so etwa im Unterland auf der A12 der Interautobahn Richtung Deutschland. Da brauchen Sie 20 Minuten vor dem Autobahngrenzübergang Kufstein-Kiefersfelden. Ebenfalls 20 Minuten länger unterwegs sind Sie auf der 13er Brenner-Autobahn Richtung Süden zwischen Innsbruck und der Europabrücke. Da gibt es abschnittsweise Stau. Hier brauchen Sie, wie gesagt, ebenfalls 20 Minuten länger. Auf der Zillertalstraße talauswärts gibt es ab Fügen abschnittsweise 10 Verkehr. Und vor dem Brettfalltunnel wird der Verkehr blockweise abgefertigt. Hier brauchen Sie eine Viertelstunde länger. Bei der 79 Fernbahnstraße Richtung Nassereitz zwischen dem Grenztunnel Füssen und Reute Süd gibt es Stau. Hier brauchen Sie 45 Minuten mehr. Und heute findet im Unterland der Kufsteinland-Radmarathon mit etwa 1700 Teilnehmern statt. Entlang der Radstrecke müssen Sie immer wieder mit Verzögerungen rechnen.
0: Wow, gutes Durchhalten, gute Nerven. Und wenn wir die Autofahrer im Stau irgendwie unterstützen können, zum Beispiel mit einem speziellen Song, Sie erreichen uns im Studio unter 0800 22 69 22. Und da ist jetzt, wie versprochen, Jürgen Drews. Da geht's ins Bett im Kornfeld.

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0: Naja, 32 Grad, das werden wir heute nicht hinkriegen. 26 Grad gibt es am Nachmittag als Höchstwert bei uns in Tirol. Und gleich das Mittagsjournal heute mit Eva-Maria Fohn und unter anderem diesem Thema.
1: Die Elementarpädagogik braucht dringend Geld. Jetzt stellt das Bildungsministerium für Assistenzkräfte in Kindergärten und Krippen zusätzliche Millionen zur Verfügung. Die Einzelheiten gleich bei uns im Mittagsjournal.

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1: Es ist 12 Uhr. Sie hören die Glocken der Filialkirche St. Margareta in Medraz bei Fulpmes im Tiroler

0: Die Filialkirche St. Margareta in Medraz liegt südlich vom Gemeindezentrum Fulpmes. Sie wurde im 18. Jahrhundert unter der Leitung von Franz de Paula Penz gebaut. Im Äußeren zeigt sich die Kirche als einfacher, aber reich mit architektonischer Scheinmalerei versehener Bau. Besonders dekorativ wirkt die zweigeschossige Westfassade mit einem steilen Dreieckgiebel. Die Kanzel wurde Mitte des 18. Jahrhunderts von Johannes Grassmeier gestaltet.
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2: Herzlich willkommen zum Mittagsjournal. Das sind die Themen. Bildungsministerium stellt zusätzliches Geld für Elementarpädagogik zur Verfügung. Und Südkorea schickt erstes Containerschiff durch die Arktis. Im Studio Eva-Maria Fohn. Der Elementarpädagogik fehlen weiterhin qualifizierte Fachkräfte und der Bedarf steigt kontinuierlich. Eine neue Förderung des Bildungsministeriums soll nun Fortbildungen in diesem Bereich erleichtern. Von 2027 bis 2029 werden dafür nun zusätzliche 3 Millionen Euro zur Verfügung gestellt, heißt es aus dem Bildungsressort. Tanja Malle berichtet.
3: Die Zielgruppe für die neue Förderung sind in erster Linie Personen, die als Assistenzkräfte in den Kindergärten und Krippen arbeiten. Wollen sie sich weiter qualifizieren, und zwar zu gruppenführenden Elementarpädagoginnen und Pädagogen, können sie Unterstützung beantragen und müssen berufsbegleitend die dazu passenden Hochschullehrgänge besuchen. Basis dafür ist die neue Weiterbildungsteilzeitbeihilfe des AMS. Bei den 3 Millionen, die für die Weiterbildung von Elementarpädagogen und Pädagoginnen vorgesehen sind, handelt es sich um frisches, also zusätzliches Geld. Um die Kurse zu besuchen, können die Teilnehmer ihre Arbeitszeit vorübergehend reduzieren. Die Förderung kann laut Bildungsressort für bis zu 2 Jahre gewährt werden und richtet sich nach dem Einkommen sowie dem Ausmaß der Arbeitszeitreduktion.
2: Der ukrainische Präsident Zelensky weist Forderungen seines Ex-Verteidigungsministers Fedorov nach Neuwahlen während des Kriegs zurück. Zelensky warnt wörtlich vor einem Tsunami, der die Ukraine spalten würde. Wegen des Kriegsrechts sind Wahlen in der Ukraine seit 2022 ausgesetzt. Fedorov war vor gut einem Monat abgesetzt worden. Die Folge waren tagelange Proteste und ein Streit über die Militärführung. Südkorea schickt erstmals ein Containerschiff über die Arktisroute nach Europa. Mit dieser Testfahrt will die Regierung prüfen, ob die Nordostpassage für den kommerziellen Schiffsverkehr genutzt werden kann. Dazu sollen unter anderem Daten zu Fahrtdauer, Treibstoffverbrauch und Betriebskosten gesammelt werden. Raffaella Steinbach.
4: Russland und China nutzen die Passage bereits. Auf die Suche nach neuen alternativen Handelsrouten hat sich nun auch Südkorea gemacht. Mit der Penstar Agro soll erstmals ein südkoreanisches Containerschiff durch die arktischen Gewässer der sogenannten Nordostpassage nach Europa fahren. Die Fahrt soll helfen, die Route durch die Arktis künftig als neuen Handelsweg zu etablieren. Durch den Rückgang des arktischen Eises ist diese Passage für mehrere Nationen zunehmend von wirtschaftlicher und militärischer Bedeutung. Allerdings befürchten Umweltschützer, dass ein erhöhter Schiffsverkehr das Eis der Arktis schneller schmelzen lässt. Mehrere Reedereien, wie etwa die deutsche Hapag-Lloyd, haben deshalb zugesagt, Routen durch die Arktis vorerst zu meiden.
2: Um Doppelbuchungen und nicht bezahlten Stornogebühren entgegenzuwirken, planen Berghütten in Österreich ab dem kommenden Jahr ein neues Stornosystem. Es soll gemeinsam mit dem Deutschen und dem Südtiroler Alpenverein erarbeitet werden. Der Steirische Alpenverein bemängelt, dass Hütten oft mehrfach reserviert, dann aber nicht storniert werden, zum Nachteil der Pächter und anderer Gäste. Beim Formel 1 Grand Prix in den Niederlanden startet Lando Norris heute in Zandvoort aus der Pole Position. Es ist das letzte Rennen an der niederländischen Küste, denn der Grand Prix steht in Zukunft nicht mehr im Kalender, Gerhard Prohaska.
5: Und damit ist der Party Grand Prix der Verstappen-Fans Geschichte und Weltmeister Lando Norris hofft, der Hauptdarsteller dieser letzten historischen Feier zu sein.
6: It's always one of the best events here to come and see all the fans. They make a lot of noise, they're always very enthusiastic, party well. Enjoy the music and enjoy the show.
5: Die Jäger von Norris sind vor allem die beiden Mercedes-Piloten. George Russell, der mit dem gestrigen Sprintsieg hofft, die mentale Blockade gelöst zu haben.
6: Pretty satisfied with, especially after, you know, coming back after such a tough last few races before the break.
5: Der WM-führende Kimi Antonelli lauert auf Rang 3, 5. Lewis Hamilton, 7. Max Verstappen. Die ganze Formel-1-Prominenz trifft sich zum Sandford-Abschied, also ganz vorne.
2: Das war das Mittagsjournal mit Eva-Maria Fohn.
7: Die Wetteraussichten für den Sonntagnachmittag. In Nordtirol ist es überwiegend sonnig. Auch in Osttirol machen die Wolken für einige Zeit der Sonne Platz. Regenschauer entstehen höchstens vereinzelt, am ehesten im Bereich vom Alpenhauptkamm und über den Bergen von Osttirol in Richtung Abend. Heute wird es noch einmal spätsommerlich warm mit Höchstwerten von 20 bis 26 Grad. Der Blick in die neue Woche. In Nordtirol gibt es einige Stunden Sonnenschein. In Osttirol eher bewölkt und ein paar Regentropfen mit dabei. Es wird noch eine Spur wärmer in der neuen Woche. 7:07. Sicher unterwegs sind Sie mit dem Radio Tirol Verkehrsservice und Christoph Praxmacher.
8: Und wir schauen gleich wieder ins Unterland auf die A12, die Interlautobahn Richtung Deutschland. Da warten Sie vor der Ausreise nach Deutschland beim Autobahngrenzübergang Kufstein-Kiefersfelden mittlerweile 40 Minuten. Geduld auch gefragt auf der A13er Brenner-Autobahn Richtung Brenner. Zwischen Innsbruck und der Europabrücke gibt es abschnittsweise Stau. Hier brauchen Sie 20 Minuten länger. B69 Zillertalstraße, da gibt es talauswärts ab Fügen abschnittsweise 10 Verkehr. Vor dem Brettfalltunnel wird der Verkehr zudem blockweise abgefertigt. Hier sind Sie 10 Minuten länger unterwegs. Und ein Plus von 30 Minuten müssen Sie einplanen auf der B79 der Fernpaarstraße in Richtung Nassereit. Da gibt es zwischen dem Grenztunnel Füssen und Reute Südstau.
7: Zäher Verkehr auf den Tiroler Straßen. Im Idealfall kein zähes Schnitzel jetzt zum Mittagessen am Sonntag. Mahlzeit und guten Appetit. Gleich 8:08. Girls just wanna have fun. Cyndi Lauper, der nächste große Hit.
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0: Richard Sanderson. Ein bisschen früh fürs Mittagsschläfchen, 18 nach 12. Aber wir schauen schon in Richtung halb eins. Da gibt es dann die Radio Tirol Mittagsinfo mit Robert Schuller und diesen Themen.
1: Ja, wir berichten unter anderem über einen tödlichen Alpinunfall, der sich gestern am Olpere im Zillertal ereignet hat. Und wir schauen nach Osttirol und stellen uns die Frage, was aus dem ökologischen Gewerbegebiet in Assling geworden ist, das vor 4 Jahren angekündigt wurde.
0: Die Nachricht aus Tirol um halb eins bei uns in Radio Tirol. Bis dahin lassen wir es noch krachen. Die Talking Heads, Tony Christie und jetzt Wolfgang Ambros. Für Sie am Sonntagmittag in Radio Tirol.

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0: Talking Heads singen Road to Nowhere. Und wir sind jetzt auf den Straßen in Tirol. Und da ist Sonntagmittag immer noch viel los. Die Infos hat Christoph Braxmacher für Sie.
1: Beginnen wir bei dem Überblick im Unterland auf der A12 der Interautobahn Richtung Deutschland. Da warten Sie mittlerweile 45 Minuten vor dem Autobahngrenzübergang Kufstein-Kiefersfelden. Geduld auch gefragt auf der A13er Brennerautobahn Richtung Brenner. Zwischen Innsbruck und der Europabrücke gibt es abschnittsweise Stau. Hier brauchen Sie 15 Minuten länger. B169 Zillertalstraße, talauswärts ab Schlitters gibt es abschnittsweise 10 Verkehr. Und vor dem Breitwaldtunnel wird der Verkehr zudem blockweise abgefertigt. 10 Minuten länger sind Sie unterwegs auf der B72 der Walchseestraße in Richtung Deutschland in Niederndorf. Auf der Seefelder Straße in Richtung Deutschland, da gibt es Blockabfertigung vor dem Pauter-Claudia-Tunnel in Scharnitz. Grund auch hier Überlastung. Und viele Autofahrer auch unterwegs auf der B79 der Fernpassstraße in Richtung Nassereit. Zwischen dem Grenztunnel Füssen und Reute Süd gibt es Stau. Hier sind sie eine halbe Stunde länger unterwegs.
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3: Um 12.30 Uhr ein tödlicher Alpinunfall hat sich gestern im Zillertal in Ginzling ereignet. In Osttirol lässt ein angekündigtes ökologisches Gewerbegebiet weiter auf sich warten. Das Wetter wird morgen sonnig, am Nachmittag bilden sich dann Quellwolken.
2: Im Studio Robert Schuler.
3: Eine angenehme Mittagsstunde. Ein 64-jähriger Bergsteiger ist gestern am Rückweg vom Gipfel des Olperer im Zillertal tödlich verunglückt. Der Mann war gemeinsam mit seinem Sohn und seinem Neffen unterwegs, als er abstürzte. Erik Berdergé berichtet.
4: Die drei Männer waren am Samstag in der Früh von der Olperer Hütte aus, wo sie genächtigt hatten, in Richtung Gipfel gestartet. Gegen 11.15 Uhr erreichten sie laut Polizeibericht ihr 3.476 Meter hohes Ziel. Am Rückweg passierte dann das Unglück. Die beiden jüngeren Bergsteiger hörten plötzlich einen Schrei und sahen, wie hinter ihnen ihr 64-jähriger Vater und Onkel 80 Meter in die Tiefe stürzte. Sie stiegen sofort zu dem Verunglückten ab und begannen mit Wiederbelebungsmaßnahmen. Andere Bergsteiger, die dazukamen, halfen ihnen. Weil der Hubschrauber wetterbedingt nicht bis zur Absturzstelle fliegen konnte, setzte er den Notarzt 200 Meter tiefer ab. Dieser und auch die Bergretter stiegen zu Fuß zu dem Verunglückten auf. Die Wiederbelebungsversuche blieben erfolglos. Der Polizeihubschrauber brachte schließlich die Leiche des 64-Jährigen ins Tal.
3: Am Trauradweg in Leisach ist gestern am späten Nachmittag eine 51-jährige Radfahrerin schwer gestürzt. Die Italienerin war gemeinsam mit ihrem Mann auf Mountainbikes von Innichen kommend Richtung Lienz unterwegs. Aus bislang ungeklärter Ursache stürzte die Frau und prallte mit dem Kopf auf den Asphalt. Sie trug keinen Helm und zog sich schwere Kopfverletzungen zu. Per Hubschrauber wurde sie in die Klinik nach Innsbruck gebracht. Ist in Assling ein groß angekündigter Ökotraum geplatzt? Das fragt man sich derzeit in Osttirol. Vor 4 Jahren wurde ein ökologisches Gewerbegebiet vorgestellt. Auf einem 8 Hektar großen Gebiet sollten sich Ökofirmen ansiedeln, die quasi im Grünen produzieren. Geschehen ist bis dato aber gar nichts, berichtet Robert Hippacher.
5: Verdichtete Bauweise, wenig Versiegelung, möglichst viel Grün, Ökoenergie und Elektroautos, so wurde 2022 das Ökogewerbegebiet in Assling vorgestellt. Das 8 Hektar große Areal wurde als Ökogewerbegebiet ins Raumordnungskonzept aufgenommen. Bürgermeister Reinhard Mayer präsentierte es damals stolz.
6: Alle Maßnahmen, die unserer Meinung nach notwendig sein, die vielleicht momentan sehr utopisch klingen, aber in Zukunft doch unbedingt als selbstverständlich vielleicht sogar erachtet werden. Die Bebauung, die verdichtet erfolgen soll, Maßnahmen um Vermeidung von der Flächenversiegelung, Energiesparmaßnahmen, Beleuchtung, Energiesparmaßnahmen für Produktion.
5: So Reinhard Mayer 2022. Heute, 4 Jahre nach Vorstellung der Utopie, präsentiert sich das Gelände als Schotterwüste und Abstellplatz für Schadholz. Von Ökogewerbegebiet ist weit und breit nichts zu sehen. Der Bürgermeister gibt sich mittlerweile sehr bedeckt zum Ökoprojekt. Es gäbe zwar Interessenten, verrät er am Telefon, Interview gibt es aber keines. Die Zufahrt zum vermeintlichen Öko-Gewerbegebiet ist noch nicht geklärt. Der Bürgermeister will den Verhandlungen nicht vorgreifen. Mehrere Varianten, unter anderem ein Bahnübergang, stehen zur Debatte. Es braucht wohl wieder einmal Gutding, besonders viel, weil der grüne Traum von Assling soll also noch nicht ganz geplatzt sein.
3: Im Falle eines getöteten Katers im Brixental laufen aktuell Verwaltungsstrafverfahren gegen 4 Männer. Die Behörde prüft, ob das Tierschutzgesetz missachtet wurde. Am Landesgericht Innsbruck sind die Männer, wie berichtet, vom Vorwurf der Tierquälerei freigesprochen worden. Was diese beiden Verfahren miteinander zu tun haben, erklärt Theresa Kleinheinz.
7: Ein Sachverhalt, zwei Gesetze und damit zwei Verfahren. Sie seien also getrennt voneinander zu betrachten, erklärt Richter und Landesgerichtssprecher Thomas Wallnöfer.
8: Das eine Verfahren, was im Landesgericht Innsbruck geführt wurde, war ein Verfahren wegen dem Verdacht eines Delikts nach dem Strafgesetzbuch. Das Verfahren, das bei der BAH Kitzbühel eingeleitet wurde, ist ein Verfahren nach den entsprechenden verwaltungsrechtlichen Gesetzen, in dem Fall ist Tierschutzgesetz.
7: Beides hänge nur insofern zusammen, als dass eine Verwaltungsübertretung laut dem Tierschutzgesetz nur dann vorliegen kann, wenn es nicht vorher eine Verurteilung nach dem Strafgesetzbuch gibt. Eine doppelte Bestrafung wäre also nicht möglich. Nach dem Tierschutzgesetz drohen Geldbußen von bis zu 7.500 Euro.
3: Berichtet Theresa Kleinheinz, und das war die Mittagsinformation. Noch einen schönen Nachmittag mit dem Programm von Radio Tirol wünscht Ihnen Robert Schul.
0: Das Radio Tirol Wetterservice. Einige Sonnenstunden gehen sich speziell in Nordtirol heute am Nachmittag noch aus. In Osttirol, da ist es wechselhaft, Sonnenschein, dann immer wieder ein paar dickere Wolken. Regenschauer entstehen höchstens vereinzelt in Richtung Abend, am ehesten im Bereich vom Alpenhauptkamm oder über den Bergen von Osttirol. Die Höchstwerte, die steigen noch auf 20 bis 26 Grad. Vereinzelte Schauer gehen dann in der Nacht durch und morgen am Montag gibt es in Nordtirol wieder einige Sonnenstunden. In Osttirol ziehen immer wieder Wolkenfelder durch. Da kann es im Laufe des Nachmittags auch mit Quellwolken dann einzelne Regenschauer und Gewitter geben. Die Höchstwerte morgen noch wärmer, 23 bis 29 Grad. Umberto Dozzi und Raff, Gente di Mare, für Sie in Radio Tirol.

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Das war Tina Turner in Radio Tirol am Sonntag zu Mittag. Und wer nicht beim Pilzesuchen im Wald ist oder irgendwo in Tirol an der Sonne draußen, ja, der hat vielleicht Lust, irgendwie was anderes zu erleben. Ein paar Veranstaltungen stehen heute am Sonntag noch an. Auch heute gibt's in Hall, im Altstadtpark, den Töpfermarkt. Alles rund ums Töpfern. Heute um 18 Uhr in Kirchberg. Arena 365, Rettenstein Theater, wieder eine Aufführung vom Stück Haarige Zeiten. Es geht dort zum Friseur. Und dann geht's weiter nach Zams in die Pfarrkirche um 20 Uhr. Sommerchorprojekt, ein Konzert mit dem Chor dort. Und ein bisschen später um 20.30 Uhr in Igels, in der dortigen Pfarrkirche, gibt's Kirchenkonzerte. Broken Concert Innsbruck steht da heute am Programm. Wir haben den 23. August und wünschen allen Isoldes und Rosas einen schönen Namenstag. Und wo es sie hinzieht, einen ganz, ganz feinen Sonntag. 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
2: Im Studio ist Eva-Maria Fohn. Der Zollstreit zwischen den USA und Kanada spitzt sich nach den geplatzten Verhandlungen weiter zu. In der Nacht sind Zölle in Höhe von 50% auf eine Reihe kanadischer Güter in Kraft getreten. Während Kanada mit eigenen Zöllen zurückschlagen will, erneuert US-Präsident Trump seine Idee, aus dem Land den 51. Bundesstaat zu machen. Raffaella Steinbach berichtet.
3: Kanada will die Vorteile eines Staates haben, ohne einer zu sein. Das schreibt Donald Trump sichtlich wütend auf seiner Online-Plattform. Der US-Präsident fordert nicht zum ersten Mal, Kanada zum 51. US-Bundesstaat zu machen. Sie haben auch unseren großartigen Farmern viele Jahre lang massive Zölle auferlegt, schreibt Trump weiter, damit sei es nun vorbei. Kanadas Premierminister Mark Carney hatte die amerikanischen Maßnahmen zuvor als Angriff bezeichnet und spricht von einem Handelskrieg. Er kündigt Gegenmaßnahmen an. Die neuen kanadischen Zölle sollen sich besonders gegen die US-Stahl- und Milchindustrie richten und am 8. September in Kraft treten.
2: Zwischen Deutschland und Italien verschärft sich der Streit über den Umgang mit Bootsflüchtlingen. Der italienische Vizeregierungschef Salvini kündigte an, sein Land werde keinen einzigen illegalen Einwanderer zurücknehmen, solange deutsche Hilfsorganisationen im Mittelmeer unterwegs seien. Berlin verweist hingegen auf den neuen EU-Asylpakt, der seit dem Sommer gilt und die Rücküberstellungen von Migranten erlaubt. Knapp 5 Jahre ist einer der schlimmsten Waldbrände Österreichs her. In Hirschwang im Raxgebiet brannten damals mehr als 100 Hektar Wald, die der Stadt Wien gehören. Die Wiener Forstdirektion ist deshalb auch für die Wiederaufforstung zuständig. Bisher ist sie mit den Ergebnissen zufrieden, Barbara Wackolbinger berichtet.
4: Tagelang kämpfen die Feuerwehrleute damals gegen die Flammen. Als endlich Brand ausgegeben werden kann, ist vom Quellschutzwald nicht mehr viel über. Bei der Wiederaufforstung setzt man nun auf Mischwald. Statt hauptsächlich Schwarzkiefern soll es mehr Laubbäume geben, etwa Walnuss, Bergahorn oder Birke. Denn Mischwald verträgt die Hitze besser, Stichwort Klimawandel, und ist widerstandsfähiger, was Krankheiten angeht. 10.000 neue Pflanzen wurden bereits gesetzt, heißt es aus der Wiener Forstdirektion. Für die Walnuss hat man etwa schlicht Nüsse gekeimt und vergraben. Gras wurde im Steingebiet händisch gesät, zum Teil mit Pferden. Sogenannte Heertankstellen sollen Vögel anlocken, die bei der Verteilung von Samen helfen. In der Forstdirektion ist man zufrieden. Bis sich der Wald endgültig von dem Brand erholt hat, wird es aber noch Jahrzehnte dauern.
2: Polen kämpft gegen ein massives Fischsterben. In den vergangenen Tagen haben die Behörden mehr als 4 Tonnen toter Fische aus einem Nebengewässer der Oder geholt. Ursache für den Tod der Fische ist die Blüte der giftigen Goldalge, wie die Wasserbehörde mitteilt. Das waren die Nachrichten mit Eva-Maria Fohn.
5: Und wir sind damit beim Radio Tirol Wetterservice. Einige Sonnenstunden gehen sich in Nordtirol aus. Höchstwerte 20 bis 26 Grad. In Osttirol sind ein paar Wolkenfelder dazwischen durch. Allgemein soll es heute trocken bleiben. Regenschauer entstehen höchstens im Bereich vom Alpenhauptkamm und auf den Bergen in Osttirol in Richtung späteren Nachmittag und Abend. Und morgen am Montag geht es eigentlich recht sommerlich hinein in die neue Woche. Es gibt Höchstwerte bis zu 29 Grad und einige Sonnenstunden in Richtung Nachmittag, aber speziell in Osttirol das eine oder andere Gewitter. Sicher unterwegs sind Sie mit dem Radio Tirol Verkehrsservice. 1:04 und da gibt es Reiseverkehr am Sonntag. Sie warten derzeit immer noch 10 Minuten bei der Ausreise nach Deutschland bei Kufstein-Kiefersfelden. A13 Brennerautobahn Richtung Bozen. Zwischen Innsbruck und der Europabrücke, da gibt es abschnittsweise Stau und ein Plus von 15 Minuten. 10 Minuten länger dauert es auf der Walchseestraße Richtung Deutschland in Niederndorf. Dann geht es auf den Fernpass. Fernpassstraße Richtung Nassereit. Zwischen dem Grenztunnel Füssen und Reute Süd gibt es Stau und einen Plus von einer halben Stunde. Weitere 20 Minuten zwischen Bichelbach und dem Fernpass, da steht ein defektes Fahrzeug. Zu Behinderungen kommt es heute auch wegen dem Kufsteiner Land Radmarathon. Und da ist zum Beispiel in Kufstein der obere Stadtplatz gesperrt. Und der Blick noch nach Bayern, Autobahn A8 Richtung Salzburg. Zwischen Anger und Bad Reichenhall, auch da gibt es Stau und ein Plus von ca. 15 Minuten. Gute Nerven und gute und sichere Fahrt.
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5: Wie wird ein hunderte Jahre altes Buch modern restauriert und warum sollten in Tirol wieder mehr Handwerksbetriebe zum Leben erweckt werden? Wir schauen gleich zu einem Tiroler Buchbinder und einem ganz besonderen Einsatz.

0: Radio Tirol um 12:45 am Sonntag. Es gibt Handwerksberufe, die werden immer seltener. Der Grund oft Billigimporte aus dem Ausland, Nachwuchsmangel oder steigende Kosten. Da heißt es dagegenhalten, zum Beispiel mit Workshops, Aufklärungsarbeit und Einblicke in eine Tiroler Werkstatt. Jetzt bei uns.
1: Ihr Einsatz bitte.
0: Heute bei uns im Gespräch der Tiroler Buchbinder Bernhard Sanders. Er setzt sich dafür ein, dass ein altes Handwerk am Leben bleibt. Was macht denn ein Buchbinder oder eine Buchbinderin heutzutage noch? Weil jetzt so klassische Bücher, die wir im Strandurlaub lesen, die werden wahrscheinlich alle industriell gefertigt. Wo braucht man denn heutzutage noch einen Buchbinder?
2: Ja, dort, wo die Industrie nicht mehr hinreicht. Bei kleinen Auflagen, Zeitschriftenbindung wird noch immer betrieben. Wir machen Präsentationen für Architektinnen, Buchbindungen für Bibliotheken. Und da sind wir schon eigentlich in der Archivierung. Wir machen auch Instandsetzungen ganz stark. Das geht in den Bereich der Restaurierung.
0: Wir werfen kurz einen Blick in eure Werkstatt. Aktuell, welches Werk liegt da gerade in der Buchbinderei, an dem ihr gerade beim Arbeiten seid?
2: Ein Sammler bringt immer wieder Bücher. Das ist jetzt gerade ein zweiteiliges Werk aus dem 17. Jahrhundert, wo wir jetzt von Hand heften. Vorderen Blätter haben wir restauriert, auch mit Hilfe einer Restauratorin. Das Werk aus dem 17. Jahrhundert wird jetzt in Pergament gebunden. Jetzt stell dir vor, jetzt kostet heute ein Pergament, eine Haut kostet 238 Euro netto im Einkauf. Und früher hat man ganze Bücher, jede Seite mit Pergament beschrieben.
0: Jetzt wollen wir mal, was ist Pergament noch einmal?
2: Pergament ist ja nicht zum Unterschied von Leder, das ja gegerbt ist, um haltbar gemacht zu werden, ist Pergament spanngetrocknete Haut, geschabt und ganz dünn. Und wenn du das feucht machst, dann wird es wieder lebendig quasi. Deswegen sollten Bücher im trockenen Raum aufbewahrt werden.
0: Das heißt, da merkt man schon, ihr müsst euch natürlich auch mit den Materialien auseinandersetzen, die teilweise Jahrhunderte alt sind. Also ein Buch aus dem 17. Jahrhundert, ist das dann auch wertvoll?
2: In dem Fall haben wir ein Buch, das ist gedruckt, in schon einer größeren Auflage, es sind keine Einzelstücke. Und der Preis dieses Werkes liegt bei 350 Euro, das Buch, und wird aber jetzt um 500 Euro gebunden. Das ist ein Sammler, der den Inhalt würdigt, und wir würdigen natürlich die Aufgabenstellung und machen dann ein Einband aus dem edelsten Material und das noch dazu klebstofffrei. Klebstofffreie Einbandtechniken sind ja total toll. So Kuberten, weißt, das ist jetzt aus dem 13., 14. Jahrhundert. Und das bauen wir ein. Also wir sind eigentlich Verfahrenstechniker, die alte Techniken, historische Einbandtechniken verwenden und sie zeitgenössisch interpretieren. So kommt es oft vor, dass wir wirklich für eine Aufgabenstellung aus der Architektur jetzt eine Technik aus dem Mittelalter verwenden, aber eben zeitgenössisch reduziert mit einer guten Typografie. Wir können Büchern ein Gesicht verleihen, indem wir den Titel dann prägen. Und das machen wir dann mit Bleilettern, die wir setzen von Hand aus den Schriftkästen, wie sie schon die Setzer damals verwendet haben in der Blütezeit des Buchdrucks. Und wir leben nur immer diese alten Techniken.
0: Jetzt seid ihr in einem Gewerbe, wo die Konkurrenz zum Beispiel aus Asien kommt, wo man sich heutzutage irgendwas bestellen kann, was industriell gefertigt wird, ganz weit weg im Ausland, und es ist unglaublich billig. Und ihr sitzt aber als Buchbinderinnen und Buchbinder in Tirol. Wie geht's da einem, wenn man wo tätig ist in einem Handwerk, wo die Konkurrenz global unglaublich groß ist?
2: Man hat schon manchmal den Eindruck, man macht da ein Minderheitenprogramm, weil alles, was wir produzieren, ist nachhaltig. Für unsere Großeltern war die Ernährung biologisch und das war logisch biologisch. Also es war einfach das Beste, weil nicht industrialisiert. Und so ähnlich kommt es mir vor bei uns im Handwerk. Wir leben da, wir verteidigen etwas, was eigentlich normal sein sollte. Und das macht ja irrsinnig Spaß. Es ist ja gesund für uns selber. Diese Handwerke zu leben, ist einfach ein großes Glück.
0: Wie soll es denn weitergehen mit dem Handwerk bei uns in Tirol? Warum ist es denn so wichtig, dass wir uns das bewahren?
2: Wir brauchen eine heimische Produktion. Ich wünsche mir eine Zukunft, wenn man durch Innsbruck geht, dass da überall Geschäfteln sein, nach wie vor Läden offen haben, Nahversorger, Leute, die aus der Umgebung Material an uns verkaufen, dass wir in Innsbruck noch einkaufen können. Und dass wir, stellt sich vor, der Versand wird verunmöglicht. Was ist denn, wenn einmal die Post einmal streikt? Dann haben die Leute gar keine Waren mehr. Wir brauchen Nahversorger in Tirol. Und was wir bieten, ist eine kulturelle Nahversorgung. Handwerklich hergestellte Produkte, die cool sein, die zeitgenössisch sein, hergestellt auf Maschinen, die bis zu 120 Jahre alt sind. Ein Raum, eine Welt, ein Kosmos für ein gutes Leben.
0: Und da fühlen sich wahrscheinlich jetzt viele Handwerkerinnen und Handwerker aus anderen Gewerken auch angesprochen ein bisschen. Bernhard Sanders, Buchbinder aus Innsbruck, vielen, vielen Dank für das Interview und einen schönen Sommer noch und alles, alles Gute.
2: Danke für die Einladung.
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1: Ein Besuch im Hard Rock Cafe mit Carole King in Radio Tirol. Es ist genau 13:30 und der Reiseverkehr in Tirol, der beruhigt sich jetzt langsam. Es gibt noch ein bisschen Reststau auf der Fernpassstraße Richtung Nassereit zwischen dem Grenztunnel Füssen und Reute Süd. Da dauert es noch eine halbe Stunde länger. Weitere 20 Minuten gibt es dann zwischen Bichelbach und dem Fernpass. Da steht ein defektes Fahrzeug. Ansonsten hat sich der Stau, soweit es geht, beruhigt, zum Beispiel auch im Zillertal oder auf der A12. Wenn Sie aber weitere Meldungen für uns haben, die wir den anderen Autofahrern weitersagen können, Sie erreichen uns unter Stern 300. Gute Fahrt jetzt mit Chris Steger, Elvis Presley und Julio Iglesias. Viele große Hits am Sonntag für Sie in Radio Tirol.

Wir messen aktuell in Prutz 22 Grad. In Lien sind es schon 23 Grad, Hochfilzen 19 und dann schauen wir noch in Innsbruck 23 Grad. Tendenz steigend, bis zu 26 Grad gibt es heute am Nachmittag und in weiten Teilen des Landes einiges an Sonnenschein. Ein feiner sommerlicher Sonntag, jetzt mit Mouth and McNeil.

Have you ever really loved a woman? Bryan Adams in Radio Tirol. Die Pet Shop Boys singen gleich It's a Sin und jetzt haben wir noch das Electric Light Orchestra Don't Bring Me Down. Ja, bleiben Sie aufrecht an diesem Sonntag. Ich bin der Sebastian Bossert, wünsche einen schönen Sonntag mit Radio Tirol.

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4: Im Studio Eva-Maria Fuhn. Weil die Spritpreise an den Tankstellen weiterhin hoch sind, fordern 6 europäische Finanzminister eine Übergewinnsteuer für Mineralölkonzerne. Auch Finanzminister Marta Bauer unterstützt die Steuer. Die Konzerne sollen die im Zuge des Iran-Kriegs gestiegenen Profite wieder zurückgeben. Mehr von Veronika Filitz.
5: Diejenigen, die von der Krise profitieren, sollen ihren Teil dazu beitragen, die Belastung für die breite Bevölkerung zu verringern, fordern die Finanzminister aus Österreich, Portugal, Spanien, Italien, Polen und Deutschland. In einem Brief gerichtet an den Amtskollegen aus Irland. Irland hat derzeit den EU-Ratsvorsitz und könnte somit das Thema Übergewinnsteuer zu nächsten EU-Treffen und Gipfeln mitnehmen. Wohl das erklärte Ziel des ministerlichen Briefs. In der EU hat es auch schon einmal eine Sonderabgabe auf Übergewinne gegeben. 2022, als wegen des Ukraine-Kriegs die Energiepreise rasant gestiegen sind, wurden für 2 Jahre Übergewinne der Energieunternehmen mit 33% besteuert. Ähnliches schwebt jetzt wohl den Finanzministern für die Ölkonzerne vor. Denn die Gewinne der 6 größten Unternehmen sind alleine im 2. Quartal auf insgesamt knapp 40 Milliarden Euro gestiegen.
4: Norwegen sagt der Ukraine wieder Milliardenhilfe zu. Für das kommende Jahr plant das skandinavische Land umgerechnet 7,8 Milliarden Euro und damit genauso viel wie heuer. Das Geld ist sowohl für militärische als auch humanitäre Ausgaben bestimmt. Die Unterstützung sei aber auch eine Investition in Europas Sicherheit, erklärte Ministerpräsident Støre bei einem Besuch in der ukrainischen Hauptstadt Kiew. Im Vorfeld mehrerer Betriebsversammlungen in der kommenden Woche spricht VW-Konzernchef Oliver Blume von einer mehr als kritischen Lage beim deutschen Autobauer. Der Konzern sei überdimensioniert, eine konkrete Entscheidung zu Werksschließungen sei aber noch nicht getroffen. Ein Abbau von rund 50.000 Stellen weltweit bis 2030 sei keine fixe Zielgröße. VW beschäftigt in Deutschland mehr als 275.000 Menschen, weltweit mehr als 600.000. Mit einem Schwerverletzten hat gestern eine Geburtstagsfeier nördlich von Graz geendet. Ein Mann ist am Rande der Feier von einem Rennwagen erfasst worden, der laut Polizei gar nicht für den Straßenverkehr zugelassen war. Details von Barbara Schupfer.
6: Zu dem Unfall kommt es auf einer Gemeindestraße in Fronleiten. Teilnehmer einer Geburtstagsfeier hatten davor einen Teil der Straße abgesperrt, offenbar damit ein 32-jähriger Obersteirer mit seinem Rennwagen ungestört seine Runden drehen kann. In einer Rechtskurve verliert er allerdings die Kontrolle über den Wagen. Das Fahrzeug erfasst in weiterer Folge einen 53-Jährigen und drückt den Mann gegen ein Holztor. Gäste der Feier und ein First Responder leisten bis zum Eintreffen des Notarztes erste Hilfe. Danach wird der 53-Jährige mit dem Hubschrauber ins Spital gebracht. Der Lenker des Rennwagens war laut Polizei nicht alkoholisiert. Er wird angezeigt.
4: Das waren die Nachrichten mit Eva-Maria Fohn. Zum Wetter.
7: Sonne und Wolken wechseln heute am Nachmittag im Großteil des Landes. Viel Sonne gibt es vor allem im Westen, im Norden und im Nordosten, von Vorarlberg über den Flachgau bis ins Nordburgenland. Die Temperaturen liegen zwischen 19 Grad in Reute und 25 Grad in Wolkersdorf. Bis zu 27 Grad werden es noch im Osten. In der neuen Woche wird das Wetter schrittweise wieder hochsommerlich. Der morgige Montag bringt 21 bis 28 Grad, dazu wieder Sonne, Wolken und am Nachmittag im Bergland einzelne Schauer. Bis zum Freitag wird es jeden Tag ein bisschen wärmer. So viel zum Wetter von Daniels Danker.
8: Und sicher unterwegs, da sind Sie mit dem Radio Tirol Verkehrsservice auf der Fernpassstraße Richtung Nassereit. Bei Reute gibt es ein Plus von 20 Minuten wegen Überlastung. Richtung Deutschland von Lermoos brauchen Sie 15 Minuten mehr. Und heute, da findet der 10. Kufsteiner Land Radmarathon mit rund 1700 Teilnehmerinnen und Teilnehmern statt. In Kufstein ist der obere Stadtplatz gesperrt. Die Route führt jetzt noch von Kundl über die L211 und L213 nach Oberlangkampfen und ab Kirchbichl über die B171 nach Kufstein. Ausweichen ist hier über die A12 möglich. Gute Fahrt.
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0: Ein wunderschönes Wochenende mit Radio Tirol. Gaskins Street war das. Und jetzt begeben wir uns auf die Reise. Das größte Bundesland Österreichs, das ist Niederösterreich. Vielfältig, vom Hochgebirge bis in dichte Auwälder. Und was gibt es da heute zu erleben in Niederösterreich? Okay, wir schauen uns die Windmühlen an. Beim Stichwort Windmühlen denkt man vielleicht eher an die Niederlande. Es gibt aber auch in Niederösterreich eine ganz besonders prächtige Windmühle, die war auch schon in Hollywood-Filmen zu sehen. Nicht nur eine Kulisse, sie ist als Mühle voll funktionsfähig. Radio Niederösterreich-Reporterin Katharina Sunk zeigt uns die Retzer Windmühle. Wo liegt die? Im nördlichen Weinviertel.
1: Ich nehme Sie heute mit hinauf auf den Kalvarienberg, oberhalb der Stadt Retz. Hier hat man schnell das Gefühl, ganz weit weg zu sein, denn inmitten der Weinberge weht ein Hauch von Holland, könnte man meinen, in Form einer 13 Meter hohen Steinwindmühle. Mit ihren weißen Kalkmauern hat die aber irgendwie auch etwas von Griechenland. Ein beeindruckendes Bauwerk auf jeden Fall und eine beeindruckende Landschaft, egal wie man hier heraufkommt.
2: Wir sind mit dem Autobus hergekommen und eigentlich ist das alles wunderschön hier.
3: Gute Landschaft, schöne Wanderwege, schöne Mühle.
4: Ruhig, schön, angenehm.
5: Sehenswert auf jeden Fall.
1: Sehenswert, das hat sich übrigens sogar schon Hollywood gedacht. Windmühlenbesitzer Helmut Bergmann erinnert sich noch gut an das Jahr 1993, als hier die drei Musketiere gedreht wurde.
6: Ich war da gerade jung vom Bundesheer und die Leute waren alle begeistert, dass da ein Hollywood-Film gedreht wurde. Und das war eigentlich eine tolle Sache, dass wir da dabei waren als Windmühle.
1: Es war der erste große Auftritt nach langer Zeit, denn obwohl es die Retzer Windmühle in ihrer heutigen Form schon seit über 170 Jahren gibt, ist sie fast 100 Jahre stillgestanden und erst 2010 wieder in Betrieb genommen worden. Heute dreht sie sich als eine der beiden letzten betriebsfähigen Windmühlen in Österreich und so ist jeder Besuch auch eine Zeitreise. Eine Zeitreise mit Aussicht.
6: Wir sehen bei Schönwetter bis zum Schneeberg Ötscher und auch über die Stadt. Und es ist wirklich ein wunderbarer Platz hier.
1: Ein wunderbarer Platz, den viele gerne auch beim angrenzenden Windmühlenheurigen genießen. Denn
3: der gute Wein, der ist auch nicht zu verschmähen.
1: Ja, Brot und Wein, das gehört ja auch irgendwie zusammen.
0: Ja, absolut. Ein Festel in Niederösterreich. Retz ist überhaupt super, total unterkellert. Ein Weinkellersystem gibt es da, das ist schön und auch sehr, sehr spannend, da mal durchzugehen. Und in einen duftenden Rosengarten begeben wir uns hier in Radio Tirol noch in dieser Stunde.

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2: Es ist noch Sommer, es ist Spätsommer, aber noch Sommer. Und klingt nach Sommer ist Radio Tirol. Und wir begleiten Sie beim Sommerpicknick am See. Und für die Gitarrenklänge zur romantischen Stunde am kühlen See sorgt jetzt ein Singer-Songwriter aus Tirol. Das ist Crio. Enjoy.

gut durch Tirol kommen mit dem Radio Tirol Verkehrsservice um 14.30 Uhr jetzt. Auf der Fernpassstraße Richtung Nassereit bei Reutte, da gibt es ein Plus von 20 Minuten wegen Überlastung. Richtung Deutschland vor Lermoos brauchen Sie 20 Minuten mehr. Und heute findet der 10. Kufsteiner Land Radmarathon mit rund 1.700 Teilnehmerinnen und Teilnehmern statt. In Kufstein ist der obere Stadtplatz gesperrt. Die Route führt jetzt noch von Kundl über die L211 und L213 nach Oberlangkampfen und ab Kirchbichl, dann über die B171 nach Kufstein. Ausweichen ist hier über die A12 möglich. Gute und sichere Fahrt und einen schönen Sommer mit Musica Italiana. Und in Italien bindet man einfach die liebevollsten kleinen Blumensträuße. Da kriegt man eine Rose, dann so schönes Grün drumherum und ganz viel Schleierkraut. Das macht gleich so viel her. Der Rose in Niederösterreich widmen wir uns dann gleich.

0: Die 80er, Elton John und der Sonnensonntag. Niederösterreich entdecken, das heißt es heute in Österreich erleben. Und wir schauen jetzt schnurstracks in den Südosten. Das Klima in Baden bei Wien, das ist nicht ganz so hart pannonisch. Hier verläuft die Thermenlinie, also ist es eher warm gemäßigt. Und der Boden ist natürlich voller Mineralstoffe. Und das scheint der Rose gut zu tun. Mit 25.000 Rosenstöcken von etwa 700 verschiedenen Sorten ist das Rosarium im Dobelhofpark in Baden in Niederösterreich der größte Rosengarten von ganz Österreich. Auch wenn die Hauptblütezeit natürlich jetzt schon vorbei ist, nein, da gibt es auch noch anderes zu entdecken. Radio Niederösterreich-Reporterin Katharina Sunk.
1: Herzlich willkommen. Wir spazieren heute gemeinsam durch den historischen Dobelhofpark, nicht weit vom Stadtzentrum von Baden entfernt. Der ist eigentlich immer einen Besuch wert. Egal, ob man kommt, um auf einer Parkbank die Natur zu genießen, zum Joggen oder Yoga machen oder die größte Open-Air-Fotoausstellung Europas zu sehen. Einmal im Jahr ist es hier aber ganz besonders schön, weiß Stadtgartendirektor Andreas Kastinger.
2: Die Rosenpracht beginnt in der Regel Ende Mai, Anfang Juni und zieht dann sozusagen, solange doch das Wetter geändert ist, über ein paar Wochen und bringt in dem Zeitraum die üppige Blüte. Das ist der beste Zeitraum.
1: Üppige Blüte, das heißt hier im Rosarium Baden, im größten Rosengarten Österreichs, ganz konkret 25.000 Rosenstöcke, die erblühen und etwa 700 verschiedene Rosensorten.
2: Wir haben einerseits die klassischen Beetrosen und Oleanderrosen. Wir haben sehr viele wunderschöne Strauchrosen, historische Rosen. Wir haben Damaszenerosen hin, wir haben Hochstammrosen, Kletterrosen. Also die gesamte Palette der Rosenstämme, wie sie auch aufgeteilt sind botanisch, wird hier repräsentiert und gezeigt.
1: Kein Wunder also, dass Ende Mai, Anfang Juni hier Besucher von weit her kommen, um das Rosarium in seiner vollen Pracht zu sehen.
3: Wir kommen von der südlichen Steiermark und der Weg war es wert, hierher zu fahren.
4: Wir sind jedes Jahr hier, weil einfach das so überwältigend ist mit der schönen Blütenpracht, die man hier sieht.
1: Sieht und auch riecht übrigens.
4: Wir, glaube ich, hängen überall drinnen mit der Nase. Ja. Es ist einfach ein Genuss, hier zu sein.
1: Ach ja, und wer sich nicht nur für die feine Natur der Rosen interessiert, sondern auch für die große Natur wird hier beeindruckt werden. Immerhin findet man hier auch etwa 200 Jahre alte gigantische Baumriesen.
0: Wow, und Rosenduft liegt jetzt in der Luft. Eine Rose der Liebe gibt's jetzt für 1001 Nacht.
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Ein Sonntagsohrwurm von Reinhold Bilgeris switcht back jetzt in die 70er. Da hat die deutsche Sängerin Tina Rainford ihren Jugendfreund Trafi Deutsch.

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1: Im Studio Eva-Maria Fuhn. Die Renaturierungsverordnung der EU sorgt weiter für Diskussionen. Die Verordnung verpflichtet ja die Mitgliedstaaten, bis 2030 mindestens 20% geschädigter Flächen wiederherzustellen. Bis Monatsende müssen die Flächen an Brüssel gemeldet werden. Welche genau, ist aber strittig. Auch in Salzburg, berichtet Andreas Hayer.
2: Aktuell liegen zwei Vorschläge für Flächen, die der EU gemeldet werden, am Tisch. Einer des Bundes und einer, der von 7 Bundesländern, darunter auch Salzburg, unterstützt wird. Die Salzburger Landwirtschaftskammer fordert nun von der Landesregierung, den Bundesvorschlag zu unterstützen. Die zuständige Landeshauptfrau Stellvertreterin Marlene Swatzek von der FPÖ lehnt das wiederum ab.
3: Der Bund versucht ein bisschen die Problematik in die Zukunft zu verschieben und schickt Daten bzw. Flächen, von denen wir aktuell überhaupt keine Zustandsbeschreibung haben. Sprich, wir müssten Flächen in Salzburg komplett neu kartieren. Und da können dann natürlich auch Flächen dabei sein, mit denen aktuell noch überhaupt niemand rechnet.
2: Grundlegend sei man aber kompromissbereit, so Swatzek. Voraussetzung sei ein gemeinsamer Termin von Bund und Ländern, bei dem der Bund seine Daten schlüssig erklären könne und garantiere, dass Flächenverluste für die Landwirtschaft aufgrund von Renaturierung möglichst gering ausfallen.
1: In der Ukraine ist eine russische Drohne auf einen Passagierzug mit knapp 600 Insassen gekracht. Die Lokomotive geriet laut Behörden beim Einschlag in Brand, verletzt wurde aber niemand. Während der Evakuierung des Zuges soll es zudem einen zweiten Drohneneinschlag gegeben haben. Der Zug befand sich auf dem Weg nach Odessa. Die Passagiere wurden mit Bussen weiter transportiert. China möchte bis 2060 klimaneutral sein. Um das zu erreichen, werden Milliarden US-Dollar in den Ausbau von Solaranlagen investiert. Doch diese Entwicklung hat auch negative Seiten. Sie schadet nämlich den Vögeln im Land, wie nun eine neue Studie zeigt. Miriam Steiner mit Details.
4: Kein Land der Welt baut seine Solarenergie so schnell aus wie China. Rechnet man alle Solarparks des Landes zusammen, so bedecken sie rund 4.500 Quadratkilometer. Eine Fläche, die 11-mal größer ist als Wien. Und das hat Folgen für die Natur. Eine Studie der Nanjing University zeigt, wo es besonders viele Solaranlagen gibt, geht die Vielfalt der Vögel deutlich zurück. Denn für die Solarparks wird viel Acker- und Weideland umgewandelt, wichtige Lebensräume verschwinden und den Tieren geht das Futter aus. Der Lösungsvorschlag der Forschenden: nicht weniger Solarparks, sondern besser geplante. Große Anlagen sollen demnach vor allem in den trockenen Regionen Chinas entstehen, so etwa in der Wüste Gobi. Dort ist die Artenvielfalt ohnehin geringer und damit auch der Eingriff in die Natur.
1: Der Arkadenhof des Wiener Rathauses verwandelt sich in der nächsten Woche wieder in die Kinderstadt Wienopolis. Kinder von 8 bis 13 Jahren können dabei lernen, wie eine Stadt funktioniert und etwa für ein politisches Amt kandidieren oder Berufe ausprobieren. Mit einer eigenen Währung, dem Hollycent, kann in Geschäften eingekauft werden. Das waren die Nachrichten mit Eva-Maria Fuhn. Zum Wetter.
5: Sehr warm ist es jetzt am Nachmittag mit 19 bis 27 Grad. Am wärmsten ist es gerade in Mattersburg im Burgenland. Es geht mit einer Mischung aus Sonne und Wolken weiter Richtung Abend. Besonders viel Sonnenschein und wenige Wolken gibt es in Vorarlberg, im Tiroler Oberland und im Außerfern. Der morgige Montag wird noch etwas wärmer als heute mit bis zu 28 Grad. Und so wie heute wechseln dabei Sonne und Wolken am Nachmittag mit einzelnen Schauern und Gewittern im Bergland von den Ötztaler Alpen bis in die niederen Tauern. So viel zum Wetter von Daniel Stanker.
6: Und sicher unterwegs, da sind Sie mit dem Radio Tirol Verkehrsservice auf der Fernpassstraße Richtung Nassereith. Bei Reutte gibt es ein Plus von 20 Minuten wegen Überlastung. Gute und sichere Fahrt.
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6: Radio Tirol. Unterwegs nach Hause vom Urlaub im Sommer. Hoffentlich kein Take the Long Way Home. Aber ich glaube, es geht ganz gut im Land. Take the Long Way Home aus dem Supertramp-Album Breakfast in America. Das ist ein Lied über Lebenskrisen und die tiefe Sehnsucht, endlich bei sich selber anzukommen. Das kann man probieren. Heute Nachmittag mit einer Matte im schattigen Garten und einfach atmen, leben, genießen.
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1: Dancing Queen von ABBA geht immer, ist zeitlos großartig und ist 50. Seit 50 Jahren ein Muss auf jeder Party.
2: ABBA Dancing Queen, was löst der Song bei Ihnen aus?
3: Freude, Spaß, gute Laune, Lebensgefühl. Ich kann ihn jeden Tag hören.
4: Lieblingssong unserer Tochter. Der gehört auf jede Party.
5: Das ist die Lieblingsgruppe von meiner Mama. Nur meine Kindheit. Also Déjà-vu, so irgendwelche Nostalgie. Das bringt gute Laune.
6: Positive Gefühle und Kindheitserinnerungen. Weil wir den früher als Familie immer gemeinsam geschaut haben und da dazu getanzt haben.
7: Was nicht, jeder kennt den Song irgendwie und jeder kann mitsingen. Also ist sehr cool.
1: Und es kann wirklich jeder mitsingen.
8: You are the dancing queen. Young and sweet, only 17.
9: Dancing Queen, young and sweet, irgendwas mit Tambourine, yeah.
1: Ah ja, perfekt. Und bevor wir den Song gemeinsam hören, da sagt uns der Ralf von Appen, Professor für Popmusik, warum Dancing Queen seit 50 Jahren auf jeder Feier, jeder Party und im Radio sofort für gute Laune sorgt.
10: Insgesamt dieser gute Laune-Effekt auf musikalischer Ebene auch leicht nachzuvollziehen. Es ist sehr leicht mitsingbar. Der Song ist in einer Durtonart, wir haben ein gut tanzbares Tempo, es geht um Tanzen, es werden keine negativen Aspekte angesprochen in dem Song.
1: Na dann, was hält uns noch?

0: Und es ist 3:30 unterwegs, da sind Sie mit dem Radio Tirol Verkehrsservice. Auf der Fernverstraße Richtung Nassereitbayreuth gibt es jetzt noch ein Plus von 15 Minuten wegen Überlastung. Das war's aber schon. Gute und sichere Fahrt. Es ist die beste Zeit für die duftenden Kräuter, für Thymian, für Rosmarin. Jetzt sind sie voller ätherischer Öle, proppevoll. Und von manchen Bauernhäusern an den Holzbalkonen, da sieht man jetzt schon die Büschel umgekehrt zum Trocknen aufgehängt. Rosmarin ist köstlich. Rosmarin hat so viel Kraft. Rosmarin-Kartoffeln, Rosmarin-Grillfleisch, Rosmarin-Baguette, alles sehr, sehr nett.
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Yes, take me away to the moonlight. Wie schaut's aus? Der müsste doch irgendwie bald voll sein. Bei 9 Plätze, 9 Schätze hat sie letztes Jahr gewonnen, die legendäre Maria Zellerbahn. Und mit der tuckern wir gleich durch Niederösterreich. Jetzt heißt aber erstmal treten, treten und hoffen. Cola und Schnudder. 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

0: Okay. Ich bin noch nie mit ihr gefahren, mit der bekannten Maria Zellerbahn. Und da bin ich jetzt selber sehr neugierig, wenn wir Österreich entdecken und die längste Schmalspurbahn Österreichs entdecken. Die führt nämlich 84 Kilometer von St. Pölten bis Maria Zell. Und selbst der Kaiser, der ist schon mit ihr gefahren. Mit der Maria Zellerbahn, die von den Fernsehzuschauern bei 9 Plätze, 9 Schätze im vergangenen Herbst zum Sieger gewählt worden ist, Radio Niederösterreich-Reporterin Katharina Sohn.
1: Bitte einsteigen, wir haben eine ganz entspannte zweistündige Bahnfahrt vor uns von St. Pölten nach Mariazell. Und eins verspreche ich Ihnen, bei dieser Fahrt werden Sie nicht Zeitung lesen oder aufs Handy schauen, sondern gebannt aus dem Fenster. Spätestens dann, wenn wir die Bergstrecke erreichen, wenn es vorbei an malerischen Stauseen und beeindruckenden Schluchten geht. Ein Erlebnis auch für jene, die das fast jeden Tag erleben, wie Schaffnerin Gerda Teubenbacher.
2: Man sieht dann, jeder hält den Fotoapparat raus, tut fotografieren, also es ist echt ganz einfach ein Erlebnis. Der, was bis dahin noch nicht den Fotoapparat heraus hat, den sagen wir schon, dass es raus tun muss.
1: Ein Highlight der Strecke sind die Zinken, eine über 100 Meter senkrecht abstürzende Schlucht mit bizarren Felsformationen. Und auch der Ötscher zeigt sich hier von seiner schönsten Seite. Besonders gut lässt sich all das in einem der verglasten Panoramawegen der modernen Himmelstreppe genießen. Auch zu besonderen Anlässen.
2: Familienfeiern, Geburtstagsfeiern, einen Heiratsantrag haben wir auch schon gehabt. Mein Gott, das war eine nette Geschichte, wirklich. Da sind zum Tränen warme gerührt. War wirklich ganz, ganz was Liebes.
1: Wer es nicht nur romantisch, sondern auch nostalgisch möchte, kommt bei der Maria Zellerbahn ebenfalls auf seine Kosten mit dem sogenannten Ötscherbären etwa. Ein Erlebnis, Zug, gezogen von einer über 100 Jahre alten Elektrolokomotive. Oder mit der Dampflok MH6, die 1908 zum ersten Mal auf der Strecke unterwegs war und es bis heute ist. So oder so, das Panorama beeindruckt auf jeden Fall.
3: Es ist einfach wirklich eine Reise wert.
4: Für meine Begriffe eine noch großartigere Gebirgsbahn als die Semmeringbahn.
0: Oh wow, also sollte man vielleicht einplanen beim nächsten Besuch in den Osten Österreichs.

0: Der ORF ermöglicht folgenden Hinweis kostenlos.
1: Was wäre, wenn wir die Perspektive ändern? 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
1: Im Studio Eva-Maria Fohn. Das Bundesheer sucht einen neuen Generalstabschef. Der aktuelle oberste Militär Rudolf Striedinger geht Ende September in Pension. Bis dahin will Verteidigungsministerin Claudia Tanner von der ÖVP über die Nachfolge entscheiden. 6 Kandidaten haben sich beworben. Eine Kommission hat 3 von ihnen als im höchsten Maße geeignet eingestuft. Im engeren Rennen sollen aber nur noch 2 sein. Niklas Lercher berichtet.
2: Auf einen Favoriten für den Posten des neuen Generalstabschefs will sich die Verteidigungsministerin noch nicht festlegen. Claudia Tanner von der ÖVP hält nur fest.
3: Es wird jedenfalls einer sein, der von der Kommission im höchsten Ausmaß auch beurteilt worden ist.
2: 2 Bewerber sollen dem Vernehmen nach die besten Karten haben. Da ist einmal der derzeitige stellvertretende Generalstabschef Bruno Hofbauer. Er ist Planungschef des Bundesheeres und gilt als Architekt des sogenannten Aufbauplans, mit dem das Bundesheer wieder voll einsatzfähig werden soll. Der Ministerin ideologisch näher ist aber Rüstungschef Harald Wodosek. Er kommt wie Tanner aus Niederösterreich und hat 2020 für die ÖVP Wiener Neustadt kandidiert. An seiner Qualifikation gibt es keine Zweifel. Wodosek war unter anderem Kommandant des Jagdkommandos. Derzeit ist er als Rüstungschef für den Einkauf milliardenschwerer Neubeschaffungen verantwortlich.
1: Sowohl Russland als auch die Ukraine streben die Unabhängigkeit vom Satellitennetzwerk Starlink des US-Technologieunternehmers Elon Musk an. Russland wolle mit China eine Alternative bis Ende des Jahres entwickeln, sagte der ukrainische Präsident Zelensky vor Journalisten. Die Ukraine arbeite mit einem europäischen Land an einem neuen System. Mit welchem, sagte er nicht. Starlink spielt für die Kommunikation der ukrainischen Streitkräfte im Abwehrkampf gegen Russland eine wichtige Rolle. Das Westnil-Virus breitet sich in Europa aus. Betroffen sind inzwischen mehr als ein Dutzend Länder. Die meisten Infektionen werden aus Griechenland und Italien gemeldet. In Nordmazedonien sind in den vergangenen Wochen 5 Menschen gestorben. Das Virus wird von Stechmücken übertragen und kann eine Gehirnhautentzündung auslösen. Einen Impfstoff gibt es nicht. In Griechenland herrscht wieder Waldbrandgefahr. Eine neue Hitzewelle erhöht das Risiko für Feuer, warnen die Behörden. Moritz Strobel.
4: Das griechische Wetteramt rechnet im Laufe der nächsten Woche mit Temperaturen bis zu 40 Grad und starkem Wind. Weil es außerdem noch immer extrem trocken ist, können sich Waldbrände besonders schnell ausbreiten. Die Behörden bitten um Vorsicht, weil Brände oft aus Versehen von Menschen verursacht werden. Athen hat bereits heute 7 klimatisierte Hallen geöffnet, damit sich Menschen abkühlen können. Für wilde und ausgesetzte Tiere hat die Stadt 130 Trinkstellen eingerichtet.
1: Die Honigernte in Österreich ist heuer besonders gut ausgefallen. Grund ist der warme, trockene Frühling und auch der Waldstand durch die hohen Temperaturen und den Hitzestress früh in voller Blüte. In einem durchschnittlichen Jahr werden 15 Kilogramm Honig von den Bienen geerntet. Heuer war es fast doppelt so viel. Das waren die Nachrichten mit Eva-Maria Fohn. Zum Wetter.
5: Weder heiß noch kalt, sondern mit Temperaturen um den spätsommerlichen Durchschnitt geht es Richtung Abend. Zwischen 20 Grad in Mariazell und 27 Grad in Langenlebarn hat es gerade. Außerdem ist es häufig sonnig. Über Nacht wird es dann zum Teil frisch mit Tiefstwerten von 7 bis 17 Grad. Im Waldviertel oder in manchen Tiroler Tälern kann es noch kälter werden. Morgen am Montag scheint zumindest zeitweise die Sonne. Am meisten Sonnenschein gibt es wieder im Westen und ganz im Norden. Und es wird eine Spur wärmer als heute mit 21 bis 28 Grad. So viel zum Wetter von Daniel Stanker.
6: Und sicher unterwegs sind Sie mit dem Radio Tirol Verkehrsservice. Gute Nachrichten, keine Störungen, gute und sichere Fahrt.
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6: Juli und August, beide Hände zur Faust und Fingerknöchel zählen 31 Tage, zählen die hohen, also ganz genau, beide haben 31 Tage und 9 Tage vom August haben wir noch. Und wer Glück hat, der sieht vielleicht noch eine Sternschnuppe der Perseiden. Heute bis morgen ziehen wir dann noch am Rande durch diesen Schauer durch. Dann ist's für heuer vorbei.
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0: So, der Ramdram von Osttirol geht jetzt weiter. Und unser sommerfrisches Staffelholz, das gebe ich jetzt weiter an den David Steiner. Hi.
1: Ja, vielen Dank. Wir nehmen es auf und düsen damit ins tiefste Tiroler Unterland nach Kitzbühel. Da sind wir am Freitag, wenn wir von hinten anfangen, beim Curling in Kitzbühel. Und hören mal, was diese Trendsportart ausmacht, wie man Curling ausprobieren kann. Außerdem schauen wir beim Eishockey vorbei und wir gehen klettern. Also das wird ein Sporttag in Kitzbühel. Am Donnerstag, wenn es heiß und schön wird, machen wir einen Schwimmausflug zum Pillersee und hören uns an, wie der See entstanden ist. Am Mittwoch ist Wandertag. Diesmal geht's aufs Kitzbüheler Horn. Dort oben lauschen wir in den Alpenblumengarten hinein. Am Dienstag, da gehen wir Radl fahren bei den Oberndorf Trails und hören uns an, wie man von jung bis alt sicher einen Trail flott hinunterkommt. Und morgen geht's los in Jochberg. Es wird das halbe Dorf auf den Haxen sein und die Radio Tirol Sommerfrische mittendrin. Wir hören hinein in die Bergwerksgeschichte von Jochberg. Wir schauen ins Museum hinein. Wir gehen Bogenschießen. Wir reden mit Oldtimer-Traktor-Fans und dürfen logischerweise auch mitfahren. Also wir haben viel Programm. Wir erleben wieder eine Woche Sommerfrische. Diesmal von ganz unten in Tirol aus dem Bezirk Kitzbühel.
0: Hulala, da war jetzt aber viel vorbei. Dabei nachlesen am besten das ganze Programm, was es jeden Tag zu hören und zu erleben gibt. Wir haben das natürlich online auf tirol.urf.at. Schöne Sommerfrische.

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Wir begleiten Sie stimmungsvoll durch diesen Sonntagnachmittag und es ist auch schon 16:30. Sicher unterwegs, da sind Sie mit dem Radio Tirol Verkehrsservice. Und da habe ich weiterhin allerbeste Nachrichten. Es gibt keine Störungen. Isabella Krasnitzer wünscht eine gute und sichere Fahrt.

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1: 23. August, die Jungfrauen feiern heute Geburtstag. Und vielleicht steigt ja heute noch eine kleine, feine Sommerparty. Das Wetter, das hält. Fröhliches, unbeschwertes Zusammensein, genauso soll es sein. Herrlich. Noch lassen wir uns den Sommer auf der Zunge zergehen. Mit frischen Himbeeren vielleicht im Glas. Himbeeren auf der Geburtstagstorte. Himbeeren köstlich als Saft.
3: Die Himbeere ist ja die Königin der Früchte. Und die gehört auch hofiert und nicht totgekocht im Dampfentsafter. Himbeeren würde ich immer kalt pressen, dass man einen guten Himbeersaft rauskriegt. Himbeeren mit Temperatur, wenn es zu heiß ist, das tötet alle Vitamine. Und kalt gepresst, mit Zucker angerührt und danach schonend erwärmt auf ungefähr 78 Grad. Nicht kühler, 78 Grad, aber auch nicht viel mehr, weil da ist ein kritischer Punkt für viele Vitamine. Macht ihn haltbar und trotzdem vitaminreich.
1: Das sagt der Stefan Meyer. Und Himbeere natürlich auch als Eis, ist mein Lieblingseis, muss ich sagen. Zusammen mit Zitrone. Also ab in den Eissalon.

0: Und bei mir im Studio ist Klaus Schönherr. Hallo.
1: Schönen Nachmittag.
0: Was macht das Wetter? Das beschäftigt und fordert viele Tiroler Bauern heuer noch mehr als in anderen Jahren. Die Frage ist am Abend auch Thema in Tirol heute.
1: Ja, wir haben ja schon mal berichtet, 45 Millionen Euro an Dürreschäden wurden heuer in Tirol bis Anfang August verzeichnet. Zuletzt gab es in diesem bisher so trockenen Jahr Regen. Wir schauen uns heute an, ob und wie das die Situation auf den Feldern, Wiesen und in den Obsthainen verändert hat. Und mehr dazu dann am Abend im Fernsehen.
0: Ab 19 Uhr in ORF 2.

hören. Die Züge eigentlich irgendwo im Nirgendwo. Denn Tozeur liegt an einem Salze im Süden von Tunesien, umgeben von Dattelpalmenhainen. Da ist nichts los. Und da regiert die unstillbare Sehnsucht, die Weite der Wüste kennenzulernen. Blick auf die Uhr, gleich 5 Uhr.

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1: Herzlich willkommen zum Journal um 5. Das sind die Themen. 6 EU-Finanzminister fordern Übergewinnsteuer für Mineralölfirmen und die Ukraine verlangt mehr Hilfe von den westlichen Verbündeten. Im Studio Eva-Maria Fohn. Weil die Spritpreise an den Tankstellen weiterhin hoch sind, fordern 6 europäische Finanzminister eine Übergewinnsteuer für Mineralölkonzerne. Auch Finanzminister Marterbauer unterstützt die Steuer. Die Konzerne sollen die im Zuge des Irankriegs gestiegenen Profite wieder zurückgeben. Mehr von Veronika Filitz.
2: Diejenigen, die von der Krise profitieren, sollen ihren Teil dazu beitragen, die Belastung für die breite Bevölkerung zu verringern, fordern die Finanzminister aus Österreich, Portugal, Spanien, Italien, Polen und Deutschland. In einem Brief gerichtet an den Amtskollegen aus Irland. Irland hat derzeit den EU-Ratsvorsitz und könnte somit das Thema Übergewinnsteuer zu nächsten EU-Treffen und Gipfeln mitnehmen. Wohl das erklärte Ziel des ministerlichen Briefs. In der EU hat es auch schon einmal eine Sonderabgabe auf Übergewinne gegeben. 2022, als wegen des Ukraine-Kriegs die Energiepreise rasant gestiegen sind, wurden für 2 Jahre Übergewinne der Energieunternehmen mit 33% besteuert. Ähnliches schwebt jetzt wohl den Finanzministern für die Ölkonzerne vor. Denn die Gewinne der 6 größten Unternehmen sind allein im 2. Quartal auf insgesamt knapp 40 Milliarden Euro gestiegen.
1: Der Iran hat nach eigenen Angaben ein Erdgasfeld mit Reserven von mehr als 212 Milliarden Kubikmetern entdeckt. Das Feld liegt im Süden der Provinz Fars. Laut Schätzungen könnte man daraus 161 Milliarden Kubikmeter Erdgas gewinnen. Der Fund fällt in eine Zeit, in der der Iran mit schweren wirtschaftlichen Folgen des Krieges gegen die USA und Israel ringt. Der ukrainische Präsident Zelensky hat die westlichen Verbündeten vor dem morgigen Unabhängigkeitstag erneut zu mehr Unterstützung aufgerufen. Frankreich und Norwegen haben bereits Waffen und Geld zugesagt und Vertreter der nordischen und baltischen Regierungen haben ihre Solidarität mit der Ukraine durch Besuche in der Hauptstadt Kiew demonstriert. Hartmut Fiedler berichtet.
3: Es ist der Tag der Fahne in der Ukraine, Anlass für militärisches Zeremoniell und Worte der Solidarität. In den Worten der dänischen Ministerpräsidentin Mette Frederiksen:
4: Die Sicherheit der Ukraine ist die Sicherheit Europas. Wenn ihr Kharkiv und Odessa verteidigt, verteidigt ihr gleichzeitig auch Riga, Helsinki und Kopenhagen. Und dafür schulden wir euch Dank und Unterstützung.
3: Die Verbündeten werden morgen über neue Hilfsmaßnahmen beraten. Über Raketen und über mehr Geld. Angriffe Russlands fanden auch heute statt. Eines der Ziele, ein Zug auf dem Weg nach Odessa. Die Lok wurde getroffen, doch die fast 600 Passagiere kamen mit dem Schrecken davon.
1: Die italienischen Behörden haben das deutsche Rettungsschiff Sea-Watch 5 für 45 Tage im Hafen von Neapel festgesetzt und eine Geldstrafe von 7.500 Euro verhängt. Laut Innenministerium hat das Schiff gegen Vorgaben im Mittelmeer verstoßen. Zuvor hatte Vizeregierungschef Salvini angekündigt, Italien werde keinen einzigen illegalen Einwanderer zurücknehmen, solange deutsche Hilfsorganisationen im Mittelmeer unterwegs seien. Berlin pocht hingegen auf den neuen EU-Asylpakt. Das FM4 Frequency Festival in St. Pölten ist seit gestern Abend zu Ende. Viele der Besucher sind noch in der Nacht abgereist. Die Einsatzkräfte berichten in einer ersten Bilanz von keinen gröberen Zwischenfällen. Niklas Varga.
5: 3 Tage Live-Musik von rund 100 Künstlerinnen und Künstlern hat es am heurigen FM4 Frequency Festival gegeben. Gestern Abend ist es offiziell zu Ende gegangen. Heute Nachmittag ist von der Bühne schon kaum mehr was zu sehen. Veranstalter Harry Jenner.
6: Und der Abbau am Frequency Festival läuft nach Plan. Abbau ist immer ein bisschen einfacher wie der Aufbau, da sind wir doppelt so schnell.
5: Insgesamt zieht Jänner eine positive Bilanz. Einzig das stürmische Wetter am Freitag hat für Probleme gesorgt. Erstmals in der Frequency-Geschichte ist das gesamte Abendprogramm deswegen abgesagt worden.
6: Die Besucher haben das eigentlich relativ gut und verständnisvoll aufgenommen. 80 km/h sind halt einfach 80 km/h. Und da gibt es auch nicht viel zu diskutieren, da geht die Sicherheit vor.
5: Nächstes Jahr im August findet das Festival wieder in St. Pölten statt. Mit dabei ist dann unter anderem die Band Tokyo Hotel.
1: Das war das Journal um 5 mit Eva-Maria Fohn. zum Wetter.
7: Warm und großteils sonnig geht es in den Abend. Aktuell hat es zwischen 21 Grad in Aflenz in der Steiermark und etwa 26 Grad in Wien. Nach Sonnenuntergang wird es aber rasch frisch. Bis morgen in der Früh sinken die Temperaturen auf 17 bis 7 Grad. Morgen am Montag gibt es wieder eine Mischung aus Sonne und Wolken. Die meisten Sonnenstunden von Vorarlberg über den Flachgau bis in den Norden Niederösterreichs. Ansonsten sind zeitweise dichte Wolken dabei und es wird etwas wärmer als heute mit 21 bis 28 Grad. So viel zum Wetter von Daniel Stanker.
8: Und sicher unterwegs, da sind Sie mit dem Radio Tirol Verkehrsservice und da gibt es keine Störungen. So soll es auch bitte schön bleiben. Gute und sichere Fahrt.
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8: Willkommen am Nachmittag nach 5 in den Bergen. Und in der Ebene, da kann man jetzt schon die wunderschönen Formationsflüge der Stare beobachten. Also diese Flüge, die machen sie ja nur außerhalb ihrer Brutzeit. Eine Freundin hat mir jetzt gerade aus dem Burgenland Bilder geschickt. Oh mein Gott, was für eine Formation. Wie perfekt ist denn das? Naturliebe.
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0: Musik von Level 42 in Radio Tirol. Morgen ist wieder ein offizieller Arbeitstag und einige haben ja auch am Wochenende gearbeitet und auch schon viel Gutes getan. Was wäre Tirol denn ohne seine Ehrenamtlichen, ohne die Menschen, die mehr tun, als sie tun müssten, die sich in ihrer Freizeit um ihre Mitmenschen kümmern und sich für ein gutes Miteinander einsetzen? Wie das beim Freundeskreis SISAL, also SISTRANS ALTRANS der Fall ist, der Flüchtigen und Asylwerbern dabei hilft, sich eine neue Existenz aufzubauen. Obfrau des Vereins ist Margit Leski und Peter Jungmann hat sie getroffen.
1: Margit Leski gehört zu denen, die sich vom Schicksal anderer Menschen berühren lassen, die fremde Not nicht einfach kalt lässt. Mit Gleichgesinnten besucht, betreut und begleitet sie Familien, die im Flüchtlingsheim SISTRANS ALTRANS untergebracht sind. Und das mittlerweile seit 10 Jahren.
2: Wir waren dann eine Gruppe von 10 Frauen. Wir haben uns abgewechselt, mit den Frauen und Kindern einen Nachmittag zu verbringen. 2-3 Stunden. Die Unterstützung gab es dann auch für die jungen Männer, dass man geschaut hat, dass sie im Fußballverein mit dabei waren. Dass man da Kontakte knüpft hat. Das Wichtigste ist die Sprache. Bis jetzt sind wir sehr bemüht, Unterstützung für Deutschlernen zu geben. Die sind auch bereit. Also die Menschen, die da zu uns kommen, die wollen Deutsch lernen.
1: Die Bewohnerinnen und Bewohner des Flüchtlingsheims bringen meist nicht nur eine leidvolle Geschichte mit, sondern auch viele Fähigkeiten und Ressourcen, die es zu nützen gilt, meint Margit Leski, die sich freut, dass es über die Jahre doch gelungen ist, in der Region SISTRANS ALTRANSLANDS Berührungsängste ab und Verständnis füreinander aufzubauen.
2: Das sehen wir in ganz konkreten Beispielen. Wenn ein Familienvater Arbeit findet und die Kinder gehen begeistert in die Schule und machen eine Lehre, also da ist diese Integration gelungen und ist eine Bereicherung an die Gesellschaft. Es ist letztlich so gut gelungen, weil wir alle an einem Strang ziehen. Alle 3 Gemeinden. Und das macht uns ganz viel Mut und Hoffnung für die weitere Arbeit.
1: Erzählt die Obfrau des Vereins SISAL, Margit Leski, die davon ausgeht, dass sie das Thema Flucht, Asyl und Integration wohl noch länger beschäftigen wird. Welche Perspektiven sich für die Zukunft Europas daraus ergeben, darüber wird dann der frühere EU-Kommissar Franz Fischler am 22. Oktober im Gemeindesaal in SISTRANS referieren. Auf Einladung des Freundeskreises.

Feuer, der eine genießt die Liebe, der andere hofft darauf. Eddie Grant, jetzt kurz vor 17:30 hier in Radio Tirol. Schönen Sonntagnachmittag.

0: Es ist 5:30 und wir werfen einen Blick aufs Wetter. Ein sonniger, trockener Sonntag, der geht in den Abend. Und einen Regenschauer gibt's. Eine Messstation zeigt Regen, und zwar im Defreckental in Osttirol. Morgen geht es in eine neue Spätsommerwoche und Wolken und Sonne teilen sich den Himmel. Später wachsen dann Quellwolken und einzelne Gewitter und Regenschauer sind auch dabei, auch in Osttirol. Mehr werden die Schauer und Gewitter dann am Dienstag werden und dann beschert uns der Föhn Mitte der Woche noch einmal Hitze. Morgen früh aber das Wetter anziehen bei 7 bis 12 Grad, 14 Grad im Lienzer Becken, tagsüber 23 bis 29 Grad und wenn es in die Höhe zieht, in 2000 Metern messen wir 15 Grad zum Mittag. Sich unterwegs, da sind Sie mit dem Radio Tirol Verkehrsservice. Auf der B179 vor dem Grenztunnel Füssen 15 Minuten Wartezeit in Richtung Deutschland und vor dem Autobahngrenzübergang Kufstein-Kiefersfelden 15 Minuten Wartezeit bei der Ausreise nach Deutschland. Gute und sichere Fahrt.
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2: Tödlicher Alpinunfall im Zillertal. Weiter warten heißt es auf besonderes Gewerbegebiet in Osttirol und einen Teilnehmerrekord gab es beim Radmarathon im Unterland.
1: Im Studio Klaus Schönherr.
2: Ein 64-jähriger Bergsteiger ist am Rückweg vom Gipfel des Olperer im Zillertal tödlich verunglückt. Der Mann war dort gestern mit seinem Sohn und seinen Neffen unterwegs. Dann ist er abgestürzt. Erik Berdagé berichtet.
3: Die drei Männer waren am Samstag in der Früh von der Olperer Hütte aus, wo sie genächtigt hatten, in Richtung Gipfel gestartet. Gegen 11.15 Uhr erreichten sie laut Polizeibericht ihr 3476 Meter hohes Ziel. Am Rückweg passierte dann das Unglück. Die beiden jüngeren Bergsteiger hörten plötzlich einen Schrei und sahen, wie hinter ihnen ihr 64-jähriger Vater und Onkel 80 Meter in die Tiefe stürzte. Sie stiegen sofort zu dem Verunglückten ab und begannen mit Wiederbelebungsmaßnahmen. Andere Bergsteiger, die dazukamen, halfen ihnen. Weil der Hubschrauber wetterbedingt nicht bis zur Absturzstelle fliegen konnte, setzte er den Notarzt 200 Meter tiefer ab. Dieser und auch die Bergretter stiegen zu Fuß zu dem Verunglückten auf. Die Wiederbelebungsversuche blieben erfolglos. Der Polizeihubschrauber brachte schließlich die Leiche des 64-Jährigen ins Tal.
2: Und am Trauradweg in Laisach ist eine 51-jährige Radfahrerin schwer gestürzt. Die Italienerin war mit ihrem Mann auf Mountainbikes von Innichen kommen Richtung Lienz unterwegs. Aus bislang ungeklärter Ursache ist die Frau gestürzt und mit dem Kopf auf den Asphalt geprallt. Sie trug keinen Helm und zog sich schwere Kopfverletzungen zu. Ist in Assling ein groß angekündigter Ökotraum geplatzt? Das fragt man sich in Osttirol. Vor 4 Jahren wurde dort ein spezielles Gewerbegebiet vorgestellt. Auf einem 8 Hektar großen Gebiet sollten sich Ökofirmen ansiedeln, die quasi im Grünen produzieren. Geschehen ist bis dato aber wenig, berichtet Robert Hippacher.
4: Verdichtete Bauweise, wenig Versiegelung, möglichst viel Grün, Ökoenergie und Elektroautos, so wurde 2022 das Ökogewerbegebiet in Assling vorgestellt. Das 8 Hektar große Areal wurde als Ökogewerbegebiet ins Raumordnungskonzept aufgenommen. Bürgermeister Reinhard Mayer präsentierte es damals stolz.
5: Alle Maßnahmen, die was unserer Meinung nach notwendig sein, die vielleicht momentan sehr utopisch klingen, aber in Zukunft doch unbedingt als selbstverständlich vielleicht sogar erachtet werden. Die Bebauung, die verrichtet erfolgen soll, Maßnahmen um Vermeidung von der Flächenversiegelung, Energiesparmaßnahmen, Beleuchtung, Energiesparmaßnahmen für Produktion.
4: So Reinhard Mayer 2022. Heute, 4 Jahre nach Vorstellung der Utopie, präsentiert sich das Gelände als Schotterwüste und Abstellplatz für Schadholz. Von Ökogewerbegebiet ist weit und breit nichts zu sehen. Der Bürgermeister gibt sich mittlerweile sehr bedeckt zum Ökoprojekt. Es gäbe zwar Interessenten, verrät er am Telefon, Interview gibt es aber keines. Die Zufahrt zum vermeintlichen Ökogewerbegebiet ist noch nicht geklärt. Der Bürgermeister will den Verhandlungen nicht vorgreifen. Mehrere Varianten, unter anderem ein Bahnübergang, stehen zur Debatte. Es braucht wohl wieder einmal gut Ding, besonders viel, weil der grüne Traum von Assling soll also noch nicht ganz geplatzt sein.
2: Wir kommen damit zum Radsport. Kufstein ist 3 Tage lang im Zeichen eines speziellen Events gestanden. Rennradfahrerinnen und Fahrer aus 33 Nationen haben sich dort beim Kufsteiner Landradmarathon gemessen. Die Jubiläumsausgabe brachte aber auch einen Teilnehmerrekord. Markus Feichter.
6: Ja, insgesamt 1800 Radsportbegeisterte bewältigen die drei unterschiedlichen Distanzen. Das Ganze bei Prachtwetter. Heute auch beim Marathon. 120 Kilometer und 1800 Höhenmeter sind zu bewältigen. Bei den Damen gewinnt die deutsche Brigitte Filenski in 3 Stunden 18 Minuten.
7: Der zweite Anstieg, also der lange Anstieg, lag mir sehr gut, weil ich Bergfahrerin bin und wusste, wenn ich da eine gute Gruppe erwische, dann habe ich ganz gute Chancen. Das hat zum Glück auch super geklappt.
6: Der Österreicher Christian Oberngruber holt sich Platz 1 bei den Herren in 2 Stunden 59. Knapp dahinter Lokalmatador Max Kuhn. Der hat den Kufstein schon 3-mal gewonnen, landet heute auf dem starken 3. Platz.
8: Ich weiß nicht, wie es jetzt zusammengeht, aber der Kufstein wird jetzt selber schwerer. Das ist so abartig. Ich bin 3 Stunden 3 gefahren. Selbst wenn ich siege, war ich 3 Minuten langsamer. Das zeigt, wie brutal stark die Leute mittlerweile sind und wie gut die Konkurrenz ist. Aber 3. Platz, weißt du, was du vor dem Rennen gesagt hast, ich hätte es sofort genommen. Also mega.
6: Mega, ja, im Grunde auch der Kufsteiner Radland-Marathon. Der hat an diesem Wochenende nämlich sein 10-jähriges Jubiläum gefeiert. Organisator Frank Rietzler freut sich über die Rekordteilnehmerzahl und eine quasi unfallfreie Veranstaltung.
9: Einen Sturz haben wir gehabt hinter Tiersee mit Aufschufungen und das war's von den Stürzen her heuer. Wahnsinn heuer, ja. Mit dieser Masse mit 1800 Startern. Ich bin glücklich, überglücklich.
6: Nächste Woche dann schon die nächste Bike-Großveranstaltung. Da sind beim Ötztaler Radmarathon über 4000 Radsportbegeisterte am Start.
2: Und ich wünsche Ihnen dann jetzt noch einen möglichst feinen Sonntagabend.

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1: Die USA und Kanada streiten heftig über Zölle. In der Nacht auf Samstag sind Verhandlungen zwischen den Nachbarländern über ein neues Zollabkommen gescheitert. US-Präsident Donald Trump setzte danach neue Zölle in der Höhe von 50% auf verschiedene kanadische Produkte in Kraft. Kanadas Premierminister Mark Carney kündigte daraufhin ebenfalls neue Zölle an. Trump reagierte sehr verärgert auf die kanadischen Zölle. Carney hingegen warf Trump vor, einen Handelskrieg begonnen zu haben. Kanada und die USA sind wirtschaftlich sehr eng miteinander verbunden. In St. Pölten hat von Donnerstag bis gestern das heurige FM4 Frequency Festival stattgefunden. In der Nacht endete das Festival ohne Probleme. Rund 140.000 Fans waren gekommen, um sich die Musiker und Musikerinnen anzusehen. Am Freitagabend musste das Programm aber wegen der Unwetter abgebrochen werden. Einige Auftritte fielen deswegen aus. Die Einsatzkräfte ziehen heute eine zufriedene Bilanz. Sie sagen, dass das Festival ruhig abgelaufen ist. Die Polizei stellte deutlich weniger Straftaten fest als in den Jahren davor. Das nächste Frequency Festival findet im August 2027 statt. Der FC Bayern München hat den ersten Titel der neuen Fußballsaison in Deutschland gewonnen. Der FC Bayern besiegte Borussia Dortmund im Supercup mit 2:1. Die Tore für die Bayern schossen Nathaniel Brown und Michael Olise. Der Österreicher Konrad Leimer spielte im Team der Bayern. Auch bei Dortmund spielt mit Marcel Sabitzer ein Österreicher. Beim Supercup spielen eigentlich der Meister und der Pokalsieger von Deutschland gegeneinander. Der FC Bayern ist aber Meister und Pokalsieger. Die Bayern spielten daher gegen Vizemeister Dortmund. Das waren die Nachrichten in einfacher Sprache, gelesen von Daniela Nicolai.
2: Und ab in die 60er Jahre jetzt, The Walker Brothers in ihrer kurzen Hochblüte. Die drei jetzt mit The Sun Ain't Gonna Shine Anymore.

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1: Ja, dann schauen wir mal. Ein Oldie Kultsong, wenn die Rosen erblühen in Malaga. Ja, Malaga in Südspanien ist tatsächlich berühmt für seine prachtvollen Gärten und Rosen. Und im Jardín de Pedro Luis Alonso, das ist ein ganz schöner Park, unterhalb der Burg und eigentlich noch am Rande der Stadt, da wachsen 75 verschiedene Rosensorten. Habe ich gerade nachgeschaut. Und die sogenannte Malaga-Rose ist eine orange-aprikosenfarbene Rosensorte. Also, es duftet jetzt in Radio Tirol und fröhlich klingt es jetzt auch mit Cindy und

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7: Gleich ist der Sex. Lassen wir den Nachmittag nun smooth ausklingen mit Smooth Operator. Nach Sex gibt's dann mehr Oldies in Marmorstein und Evergreens. Isabella Kassnitzer wünscht einen wunderschönen Sonntag.

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1: Am Mikrofon Daniela Nicolai. Der Bedarf an Elementarpädagoginnen in den Kindergärten steigt kontinuierlich. Eine neue Förderung des Bildungsministeriums soll Fortbildungen in diesem Bereich erleichtern. 3 Millionen Euro werden dafür zusätzlich zur Verfügung gestellt. Tanja Malle berichtet.
2: Die Zielgruppe für die neue Förderung sind in erster Linie Personen, die als Assistenzkräfte in den Kindergärten und Krippen arbeiten. Wollen sie sich weiterqualifizieren, und zwar zu gruppenführenden Elementarpädagoginnen und Pädagogen, können sie Unterstützung beantragen und müssen berufsbegleitend die dazu passenden Hochschullehrgänge besuchen. Basis dafür ist die neue Weiterbildungsteilzeitbeihilfe des AMS. Bei den 3 Millionen, die für die Weiterbildung von Elementarpädagogen und Pädagoginnen vorgesehen sind, handelt es sich um frisches, also zusätzliches Geld. Um die Kurse zu besuchen, können die Teilnehmer ihre Arbeitszeit vorübergehend reduzieren. Die Förderung kann laut Bildungsressort für bis zu 2 Jahre gewährt werden und richtet sich nach dem Einkommen sowie dem Ausmaß der Arbeitszeitreduktion.
1: Die Gasspeicher in Österreich sind derzeit nur zu 2 Drittel gefüllt. Das ist weniger als sonst um diese Jahreszeit. Gründe sind der Preisanstieg durch den Krieg im Nahen Osten und der hohe Verbrauch im vergangenen Winter. Laut E-Control ist die Versorgung dennoch gesichert. Griechenland verlegt eine Patriot-Flugabwehrbatterie nach Kreta. Nach Angaben griechischer Medien begann der Transport in den frühen Morgenstunden. Das System war bisher auf der Insel Karpados stationiert. Es soll künftig eine wichtige Militärbasis auf Kreta schützen, die auch von den USA regelmäßig genutzt wird. Hintergrund sind die zunehmenden Spannungen im Nahen Osten. In einem geschlossenen Asyllager in Nordgriechenland hat es schwere Ausschreitungen gegeben. Migranten und Polizisten gerieten gestern Abend in der Unterkunft in Sintiki nahe der bulgarischen Grenze aneinander. 5 Personen wurden verletzt und 17 festgenommen. Die Lagereinrichtungen sind bei den Krawallen schwer beschädigt worden. Turbulent ist der Formel 1 Grand Prix in den Niederlanden verlaufen. Es brauchte 3 Startversuche, bevor sich McLaren-Pilot Lando Norris den Sieg holte. Gerhard Prohaska.
3: Den Schockmoment liefert Max Verstappen, der bei einem heftigen Crash unverletzt bleibt. Danach war es ein Duell zwischen McLaren und Mercedes, das der Weltmeister Lando Norris für sich entscheidet.
4: Amazing, amazing. A tough race. Over the moon, very, very happy. And nice to win the final race here in Zandvoort.
3: Kimi Antonelli wird Opfer der harten Reifen. Lange war er vorne. Am Ende muss er sich 2 Tage vor seinem 20. Geburtstag mit Rang 2 begnügen.
4: Yeah, at the end Lando passed me and I knew I had no chance after that.
3: Sein Teamkollege George Russell wird sich erfolgreich gegen die Ferrari und wird Dritter, hauchdünn vor Lewis Hamilton und Charles Leclerc. Kimi Antonelli hat seine WM-Führung auf 59 Punkte ausgebaut.
1: Das waren die Nachrichten mit Daniela Nicolai. Zum Wetter.
5: Es geht durch einen spätsommerlichen und überwiegend sonnigen Abend. Dichter sind die Wolken jetzt vor allem im Bereich um die Hohen Tauern. Selbst hier sind Schauer aber unwahrscheinlich. Die Temperaturen sinken bis morgen in der Früh auf 17 bis 7 Grad. Morgen wird es eine Spur wärmer als heute bei höchstens 21 bis 28 Grad. Dazu gibt es vor allem im Westen und vom Flachgau bis ins Innviertel viel Sonnenschein. Mehr Wolken sind im Bergland unterwegs und vom Tiroler Unterland bis zur westlichen Obersteiermark entstehen am Nachmittag vereinzelt gewittrige Schauer. So viel zum Wetter von Georg Brack.
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1: Am Mikrofon ist Felix Schneider-Storr. Laut der E-Control ist die Versorgung mit Gas für den heurigen Winter gesichert. Allerdings ist der Füllstand der großen unterirdischen Gasspeicher in Österreich derzeit niedriger als sonst. Peter Daser aus unserer Innenpolitikredaktion, woran liegt das?
2: Das liegt zum einen am Krieg im Nahen Osten. Der hat den Gaspreis nach oben getrieben und das heißt, es ist im Moment wenig attraktiv, Gas auf Vorrat einzukaufen. Und weil der vergangene Winter in Österreich eher kalt war, ist besonders viel Gas hierzulande verbraucht worden. Und das heißt, die Speicher waren schon von vornherein im Frühjahr ziemlich leer. Derzeit sind sie zu 2/3 voll. Das ist weniger als sonst um diese Jahreszeit. Aber die E-Control sagt, für die Versorgung im kommenden Winter, da wird alles gesichert sein.
1: Knapp 5 Jahre ist einer der schlimmsten Waldbrände Österreichs her. In Hirschwang im Rax-Gebiet haben damals mehr als 100 Hektar Wald gebrannt, die der Stadt Wien gehören. Die Wiener Forstdirektion ist deshalb auch für die Wiederaufforstung zuständig. Bisher ist man mit den Ergebnissen zufrieden, wie Barbara Wakolbinger berichtet.
3: Tagelang kämpfen die Feuerwehrleute damals gegen die Flammen. Als endlich Brand ausgegeben werden kann, ist vom Quellschutzwald nicht mehr viel über. Bei der Wiederaufforstung setzt man nun auf Mischwald. Statt hauptsächlich Schwarzkiefern soll es mehr Laubbäume geben, etwa Walnuss, Bergahorn oder Birke. Denn Mischwald verträgt die Hitze besser, Stichwort Klimawandel, und ist widerstandsfähiger, was Krankheiten angeht. 10.000 neue Pflanzen wurden bereits gesetzt, heißt es aus der Wiener Forstdirektion. Für die Walnuss hat man etwa schlicht Nüsse gekeimt und vergraben. Gras wurde im Steingebiet händisch gesät, zum Teil mit Pferden. Sogenannte Heertankstellen sollen Vögel anlocken, die bei der Verteilung von Samen helfen. In der Forstdirektion ist man zufrieden. Bis sich der Wald endgültig von dem Brand erholt hat, wird es aber noch Jahrzehnte dauern.
1: Bitcoin und Gold haben zuletzt wieder deutlich an Wert zugelegt. Der Bitcoin-Preis ist am Wochenende sogar auf ein 3-Monats-Hoch geklettert. Sebastian Rosenauer.
4: Der Preis pro Bitcoin ist in kurzer Zeit richtig nach oben geschossen. Von etwa 55.000 Euro am Mittwoch auf mehr als 67.000 Euro am Wochenende. Grund ist unter anderem eine Äußerung von US-Präsident Donald Trump. Er hat nämlich genau am Mittwoch wieder ein Kryptogesetz gefordert, das klarere Regeln für Bitcoin und Co. schaffen soll. Bei den Anlegern sorgt das offenbar für Hoffnung auf steigende Preise. Es gibt aber noch einen anderen Grund, warum Bitcoin und auch der Goldpreis gerade so raufgegangen sind. Und zwar geht es da um die US-Staatsanleihen und die Renditen, die man darauf bekommt. Die US-Zentralbank will nämlich den Schuldenberg der USA reduzieren und hat vor kurzem viele US-Schuldscheine zurückgekauft. Im Umkehrschluss heißt das, dass jetzt weniger US-Staatsanleihen verfügbar sind und die Renditen, die man dafür bekommt, sinken. In so einer Situation sind dann sowohl Gold als auch Bitcoin beliebte Alternativen für Anlegerinnen und Anleger.
1: Das waren die Nachrichten mit Felix Schneider-Storr. Zum Wetter.
5: In einigen Regionen scheint jetzt am Abend die Sonne, die meisten Wolken gibt es aktuell über dem Bergland. Die kommende Nacht verläuft dann zumindest zeitweise klar und die Temperaturen sinken auf 17 bis 7 Grad. Morgen gibt es dann eine Mischung aus Sonnenschein und Wolken. Dichter sind die Wolken vor allem im Bergland und vereinzelt können sich hier morgen gewittrige Regenschauer bilden. Dazu werden es morgen 21 bis 28 Grad und in den Folgetagen legen die Temperaturen schrittweise zu. Der heißeste Tag der Woche wird voraussichtlich der Freitag mit etwa 35 Grad im Osten. So viel zum Wetter von Georg Brack.
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1: Am Mikrofon ist Felix Schneider-Storm. Der Zollstreit zwischen den USA und Kanada spitzt sich nach den geplatzten Verhandlungen zu. In der Nacht sind Zölle in Höhe von 50% auf eine Reihe kanadischer Güter in Kraft getreten. Während Kanada mit eigenen Zöllen zurückschlagen will, erneuert Donald Trump seine Idee, aus dem Land den 51. US-Bundesstaat zu machen. Raffaella Steinbach.
2: Kanada will die Vorteile eines Staates haben, ohne einer zu sein. Das schreibt Donald Trump sichtlich wütend auf seiner Online-Plattform. Der US-Präsident fordert nicht zum ersten Mal, Kanada zum 51. US-Bundesstaat zu machen. Sie haben auch unseren großartigen Farmern viele Jahre lang massive Zölle auferlegt, schreibt Trump weiter, damit sei es nun vorbei. Kanadas Premierminister Mark Carney hatte die amerikanischen Maßnahmen zuvor als Angriff bezeichnet und spricht von einem Handelskrieg. Er kündigt Gegenmaßnahmen an. Die neuen kanadischen Zölle sollen sich besonders gegen die US-Stahl- und Milchindustrie richten und am 8. September in Kraft treten.
1: Die Gasspeicher in Österreich sind derzeit nur zu 2/3 gefüllt. Das ist weniger als sonst um diese Jahreszeit. Gründe sind der Preisanstieg durch den Krieg im Nahen Osten und der hohe Verbrauch im vergangenen Winter. Laut der E-Control ist die Versorgung dennoch gesichert. Indes hat der Iran ein neues Erdgasfeld mit Reserven von mehr als 212 Milliarden Kubikmetern entdeckt. Da es sich dabei um Süßgas handelt, fallen laut dem Ölminister des Iran die Erschließungs- und Betriebskosten geringer aus, weil Süßgas nur wenig Schwefelwasserstoff enthält und damit leichter zu verarbeiten ist. Das Westnil-Virus breitet sich in Europa aus. Betroffen sind inzwischen mehr als ein Dutzend Länder. Die meisten Infektionen werden aus Griechenland und Italien gemeldet. In Nordmazedonien sind in den vergangenen Wochen 5 Personen daran gestorben, Hartmut Fiedler berichtet.
3: Es sind Stechmücken, die das Westnil-Virus übertragen. In den allermeisten Fällen werden Vögel infiziert. Doch in der warmen Mückensaison zwischen Frühsommer und Herbst steigt auch die Zahl der Infektionen von Menschen. 4 von 5 Fällen verlaufen zwar ohne oder nur mit leichten, grippeähnlichen Symptomen wie Fieber, aber in jüngster Zeit häufen sich auch schwerere Erkrankungen. Gehirnhautentzündungen zum Beispiel. In Skopje, der Hauptstadt Nordmazedoniens, sind jüngst Dutzende Infektionen registriert worden. Fast jeden Tag werde jemand im Spital eingeliefert, sagen die Behörden. 5 Menschen sind gestorben. Einen Impfstoff gegen das Westnil-Virus gibt es laut WHO nicht.
1: Der Osten von Japan ist in der Früh von einem Erdbeben erschüttert worden. Das Beben hatte die Stärke 5,9 auf der Richterskala. Betroffen war auch der Großraum um die Hauptstadt Tokio. Laut den Behörden sind mehr als 30 Menschen leicht verletzt worden. Das waren die Nachrichten mit Felix Schneider-Storm. Zum Wetter.
4: Die kommende Nacht verläuft ruhig und es wird frisch. Bis in der Früh sinken die Temperaturen auf 17 bis etwa 7 Grad. In die neue Woche starten wir dann teils sonnig, teils bewölkt. Am meisten Sonnenschein gibt's in Vorarlberg und vom Flachgau bis ins Weinviertel. Abseits davon können die Wolken auch dichter sein und im Lauf des Tages entstehen einzelne gewitterige Regenschauer. Am ehesten vom Tiroler Alpenhauptkamm bis in die westliche Obersteiermark. Die Temperaturen erreichen morgen 21 bis 28 Grad. So viel zum Wetter von Georg Brack.
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1: Am Mikrofon ist Felix Schneider-Sturm. Die Renaturierungsverordnung der EU sorgt weiter für Diskussionen. Die Verordnung verpflichtet ja Mitgliedstaaten, bis 2030 mindestens ein Fünftel der geschädigten Flächen wiederherzustellen. Bis Monatsende müssen die Flächen an Brüssel gemeldet werden. Welche genau, ist aber strittig. Auch in Salzburg, wie von dort Andreas Heyer berichtet.
2: Aktuell liegen zwei Vorschläge für Flächen, die der EU gemeldet werden, am Tisch. Einer des Bundes und einer, der von 7 Bundesländern, darunter auch Salzburg, unterstützt wird. Die Salzburger Landwirtschaftskammer fordert nun von der Landesregierung, den Bundesvorschlag zu unterstützen. Die zuständige Landeshauptfrau-Stellvertreterin Marlene Swatzig von der FPÖ lehnt das wiederum ab.
3: Der Bund versucht ein bisschen die Problematik in die Zukunft zu verschieben und schickt Daten bzw. Flächen, von denen wir aktuell überhaupt keine Zustandsbeschreibung haben. Wir müssten Flächen in Salzburg komplett neu kartieren. Und da können dann natürlich auch Flächen dabei sein, mit denen aktuell noch überhaupt niemand rechnet.
2: Grundlegend sei man aber kompromissbereit, so Swatzig. Voraussetzung sei ein gemeinsamer Termin von Bund und Ländern, bei dem der Bund seine Daten schlüssig erklären könne und garantiere, dass Flächenverluste für die Landwirtschaft aufgrund von Renaturierung möglichst gering ausfallen.
1: In der schwedischen Hauptstadt Stockholm haben 10.000 Menschen für mehr Klimaschutz demonstriert. Mehr als 200 Organisationen, darunter Umweltverbände und Gewerkschaften, haben die Demo unterstützt. Umwelt ist laut einer aktuellen Umfrage das wichtigste Wahlkampfthema in Schweden. In 3 Wochen wird der schwedische Reichstag, also das Parlament, neu gewählt. Ein Verkehrsunfall auf der S2 in Wien-Donaustadt hat gestern Abend zu einer Festnahme geführt. Ein 20-Jähriger ist so lange riskant und mit überhöhter Geschwindigkeit unterwegs gewesen, bis er ein anderes Fahrzeug touchiert hat, das sich dann überschlagen hat. Barbara Bakolbinger.
4: Kurz nach 23 Uhr ist der 20-Jährige zunächst auf der A23 unterwegs. Er fährt viel zu schnell, bremst plötzlich und wechselt riskant die Spuren. Bei der S2 touchiert ein Auto, schildert Polizeisprecherin Julia Schick.
5: Das Fahrzeug der 29-jährigen Frau kam ins Schleudern, prallte dann gegen eine Leitplanke und blieb dann am Dach liegen.
4: Die Frau wird nur leicht verletzt, der 20-Jährige bleibt unverletzt. Die Polizei sichert gerade die Unfallstelle, als plötzlich ein aufgeregter Mann erscheint. Der Bruder des Unfalllenkers hat sein Fahrzeug auf dem Pannenstreifen der Gegenfahrbahn abgestellt und überquert zu Fuß mehrere Fahrspuren und die Mittelleitplanke.
5: Trotz mehrfacher Aufforderung wurde der Mann immer aggressiver und aufbrausender und wurde in weiterer Folge auch vorläufig festgenommen.
4: Sowohl der Lenker als auch sein Bruder werden angezeigt.
1: Im Vorjahr hat es in Vorarlberg 27 Anzeigen wegen illegaler Prostitution gegeben. Das zeigen aktuelle Zahlen des Innenministeriums. Das sind zwar 2 weniger als im Jahr davor, aber fast doppelt so viele wie etwa in Niederösterreich. Das waren die Nachrichten mit Felix Schneider-Sturm. Und wir haben jetzt noch die Wetteraussichten für Sie.
6: Wir starten in eine ruhige, kühle und vielerorts auch klare Nacht. Die Tiefstwerte meist 7 bis 17 Grad. Noch kälter kann es vor allem im Waldviertel und in manchen höher gelegenen Alpentälern werden. Morgen erwarten uns dann Sonne, Wolken und am Nachmittag 21 bis 28 Grad. Die meisten Wolken gibt es von Osttirol bis ins Bergland Niederösterreichs und ins Burgenland. Regenschauer oder Gewitter entstehen aber nur vereinzelt. Am Dienstag wird es dann eine Spur wärmer. Außerdem gibt es etwas mehr Schauer und Gewitter. So viel zum Wetter. Da von Georg Brack.
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1: Am Mikrofon ist Felix Schneider-Storr. Der Bedarf an Elementarpädagoginnen in den Kindergärten steigt kontinuierlich. Eine neue Förderung des Bildungsministeriums soll Fortbildungen in diesem Bereich jetzt erleichtern. 3 Millionen Euro werden dafür zusätzlich zur Verfügung gestellt. Tanja Malle berichtet.
2: Die Zielgruppe für die neue Förderung sind in erster Linie Personen, die als Assistenzkräfte in den Kindergärten und Krippen arbeiten. Wollen sie sich weiter qualifizieren, und zwar zu gruppenführenden Elementarpädagoginnen und Pädagogen, können sie Unterstützung beantragen und müssen berufsbegleitend die dazu passenden Hochschullehrgänge besuchen. Basis dafür ist die neue Weiterbildungsteilzeitbeihilfe des AMS. Bei den 3 Millionen, die für die Weiterbildung von Elementarpädagogen und Pädagoginnen vorgesehen sind, handelt es sich um frisches, also zusätzliches Geld. Um die Kurse zu besuchen, können die Teilnehmer ihre Arbeitszeit vorübergehend reduzieren. Die Förderung kann laut Bildungsressort für bis zu 2 Jahre gewährt werden und richtet sich nach dem Einkommen sowie dem Ausmaß der Arbeitszeitreduktion.
1: Wir schauen ins Ausland. Nach und nach treffen in Kiew europäische Staats- und Regierungschefinnen und Chefs ein. Morgen feiert die Ukraine nämlich den 35. Jahrestag ihrer Unabhängigkeit von der Sowjetunion. Die politischen Spitzen wollen mit ihrer Anwesenheit Solidarität demonstrieren. Die Ukraine erhofft sich aber vor allem mehr Geld und Waffen für den Krieg gegen Russland. Christoph Kohl ist für uns in Washington. Ist bald mit Nachschub an US-amerikanischen Patriot-Raketen zu rechnen?
3: Eher nicht. Das liegt auch daran, dass die amerikanischen Waffenlager aufgrund des Iran-Kriegs sehr leer sein sollen. Insbesondere was Abwehrraketen, Abfangraketen angeht. Lieferungen an die Ukraine haben auch deshalb derzeit keine Priorität. Unklar ist auch, ob Washington Kiew Lizenzen erteilen wird, um Patriot-Abwehrraketen selbst herzustellen. Da ist zuletzt wenig weitergegangen.
1: Berichtet Christoph Kohl aus den USA. Und wegen der Unterstützung Großbritanniens für die Ukraine zieht Russland jetzt seine Botschafter aus Großbritannien ab. Andrei Kelin habe seine diplomatische Mission beendet, heißt es von der Botschaft heute. Die Beziehungen zwischen Moskau und London hätten einen historischen Tiefstand erreicht. In Südkorea ist erstmals ein Containerschiff in See gestochen, das über die Arktisroute nach Europa fahren soll. Mit dieser Testfahrt will Südkoreas Regierung prüfen, ob die Nordostpassage für den kommerziellen Schiffsverkehr genutzt werden kann. Dazu sollen unter anderem Daten zu Fahrtdauer, Treibstoffverbrauch und Betriebskosten gesammelt werden. Raffaella Steinbach.
4: Russland und China nutzen die Passage bereits. Auf die Suche nach neuen alternativen Handelsrouten hat sich nun auch Südkorea gemacht. Mit der Panstar Agro soll erstmals ein südkoreanisches Containerschiff durch die arktischen Gewässer der sogenannten Nordostpassage nach Europa fahren. Die Fahrt soll helfen, die Route durch die Arktis künftig als neuen Handelsweg zu etablieren. Durch den Rückgang des arktischen Eises ist diese Passage für mehrere Nationen zunehmend von wirtschaftlicher und militärischer Bedeutung. Allerdings befürchten Umweltschützer, dass ein erhöhter Schiffsverkehr das Eis der Arktis schneller schmelzen lässt. Mehrere Reedereien, wie etwa die deutsche Hapag-Lloyd, haben deshalb zugesagt, Routen durch die Arktis vorerst zu meiden.
1: Das Wichtigste vom Sport, das fasst jetzt noch Daniel Kulewitz zusammen.
5: Beim Formel 1 Grand Prix von Zandvoort in den Niederlanden feiert Weltmeister Lando Norris den 2. Sieg in Folge. Der McLaren-Pilot triumphiert vor den beiden Mercedes, vor WM-Spitzenreiter Antonelli und Sprintsieger Russell, 4. Hamilton, 5. Leclerc, die beiden Ferraris. Das Rennen musste 3-mal neu gestartet werden. Beim ersten Mal schrottet Max Verstappen seinen Red Bull-Boliden. Er zerschellt an der Streckenbegrenzung bei der Start-Zielgeraden, bleibt bei diesem Monster-Crash aber zum Glück unverletzt. In der Frauenfußball-Bundesliga bleiben die Rapid-Frauen im Oberhaus weiter sieglos, 0:1 gegen Alter. Männerfußball, 2. Liga, da bleibt Bundesliga-Absteiger Blau-Weiß Linz auf der Siegerstraße, 5:1 über Freudsberg. Englische Premier League, da starten die Titelmitfavoriten zittrig. Manchester City 2:1 über Bournemouth, dank einem Last-Minute-Siegtor von Guardiol. Liverpool rettet sich mit einem Elfmeter-Tor in der 98. Minute durch Soboslai zu einem 2:2 gegen Newcastle. Und 2. Etappe des Radklassikers Vuelta, Topfavorit Tadej Pogacar bleibt weiter Gesamtführender. Felix Gall rollt als 66. ins Ziel und verliert gesamt 1:08 auf Pogacar.
1: Vielen Dank, Daniel Kulewitz. Das waren die Nachrichten mit Felix Schneider-Storm. Und wir haben jetzt noch die Wetteraussichten für Sie.
6: Durch die Nacht geht's teilweise klar, die meisten Wolken gibt es jetzt im Bergland und die Temperaturen sinken meist auf 17 bis 7 Grad. Vor allem von Osttirol bis in die Obersteiermark und die Voralpen Niederösterreichs halten sich morgen auch tagsüber einige Wolken. Regenschauer oder Gewitter entstehen aber nur vereinzelt. Im Westen sowie vom Flachgau bis ins Weinviertel und allmählich auch im Südosten gibt's mehr Sonnenschein. Das Ganze bei Temperaturen zwischen 21 und 28 Grad am Nachmittag. So viel zum Wetter von Georg Brack.
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1: Am Mikrofon ist Felix Schneider-Storm. Das Bundesheer sucht einen neuen Generalstabschef. Der aktuelle oberste Militär, Rudolf Striedinger, geht Ende September in Pension. Bis dahin will Verteidigungsministerin Claudia Tanner von der ÖVP über die Nachfolge entscheiden. 6 Kandidaten haben sich beworben. Eine Kommission hat 3 von ihnen als im höchsten Maße geeignet eingestuft. Im engeren Rennen sollen aber nur noch 2 sein, wie Niklas Lecher berichtet.
2: Auf einen Favoriten für den Posten des neuen Generalstabschefs will sich die

0: Verteidigungsministerin noch nicht festlegen. Claudia Tanner von der ÖVP hält nur fest:
1: Es wird jedenfalls einer sein, der von der Kommission im höchsten Ausmaß auch beurteilt worden ist.
0: Zwei Bewerber sollen dem Vernehmen nach die besten Karten haben. Da ist einmal der derzeitige stellvertretende Generalstabschef Bruno Hofbauer. Er ist Planungschef des Bundesheeres und gilt als Architekt des sogenannten Aufbauplans, mit dem das Bundesheer wieder voll einsatzfähig werden soll. Der Ministerin ideologisch näher ist aber Rüstungschef Harald Wodosek. Er kommt wie Tanner aus Niederösterreich und hat 2020 für die ÖVP Wiener Neustadt kandidiert. An seiner Qualifikation gibt es keine Zweifel. Wodosek war unter anderem Kommandant des Jagdkommandos. Derzeit ist er als Rüstungschef für den Einkauf milliardenschwerer Neubeschaffungen verantwortlich.
2: Wegen der schweren Brände im US-Bundesstaat Nevada haben die Behörden 42.000 Menschen zur Evakuierung aufgefordert. Weitere 45.000 sollten sich auf eine Evakuierung vorbereiten oder schon jetzt ihre Häuser verlassen, wie die Einsatzkräfte auf Facebook mitteilen. Mittlerweile stehe eine Fläche von über 5.200 Hektar in Flammen. 6 Personen, darunter 3 Einsatzkräfte, seien verletzt worden. Indes herrscht jetzt auch in Griechenland wieder Waldbrandgefahr. Eine neue Hitzewelle erhöht das Risiko für Feuer, wie die Behörden warnen. Moritz Strobel.
3: Das griechische Wetteramt rechnet im Laufe der nächsten Woche mit Temperaturen bis zu 40 Grad und starkem Wind. Weil es außerdem noch immer extrem trocken ist, können sich Waldbrände besonders schnell ausbreiten. Die Behörden bitten um Vorsicht, weil Brände oft aus Versehen von Menschen verursacht werden. Athen hat bereits heute 7 klimatisierte Hallen geöffnet, damit sich Menschen abkühlen können. Für wilde und ausgesetzte Tiere hat die Stadt 130 Trinkstellen eingerichtet.
2: Der norwegische König Harald V. liegt seit Tagen im Spital und, wie der königliche Palast jetzt mitteilt, verschlechtert sich sein Gesundheitszustand. Der 89-Jährige wird wegen einer bakteriellen Blutinfektion behandelt. Er leidet an einer Form der Blutarmut und wurde am Montag ins Spital eingewiesen. Harald V. ist seit 1991 König von Norwegen und der älteste lebende Monarch Europas. In Krankheitsfällen wird er von seinem Sohn, Kronprinz Håkon, vertreten. Der Äthiopier Yomif Kechelcha hat sich seinen Halbmarathon-Weltrekord in Buenos Aires zurückgeholt. Der 29-Jährige lief in der argentinischen Hauptstadt eine Zeit von 56 Minuten und 51 Sekunden. Damit bleibt er unter der bisherigen Bestmarke von Ugandas Jacob Kiplimo. Der hat im März in Lissabon 57 Minuten und 20 Sekunden für den Halbmarathon gebraucht. Beide Zeiten stehen noch zur Anerkennung aus. Das waren die Nachrichten mit Felix Schneider-Storm. Zum Wetter.
4: Morgen am Montag erwartet uns eine Mischung aus Sonnenschein und Wolken. Längere sonnige Phasen gibt es dabei vor allem in Vorarlberg sowie in Oberösterreich und im Wald- und Weinviertel. Weiter im Süden können die Wolken auch dicht sein. Gewittrige Regenschauer gibt es morgen am Nachmittag am ehesten vereinzelt vom Tiroler Alpenhauptkamm bis in die westliche Obersteiermark. Die Temperaturen erreichen morgen 21 bis 28 Grad. Am Dienstag wird es dann eine Spur wärmer. Es gibt aber auch mehr Schauer und Gewitter als morgen. So viel zum Wetter von Georg Brack.
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1: Es ist Montag, der 24. August. Im Studio ist Felix Schneider-Storm. Die Ukraine braucht dringend Geld. Präsident Zelensky spricht vor dem morgigen Unabhängigkeitstag von 30 Milliarden Euro für den Kampf gegen Russland. Frankreich und Norwegen haben bereits Waffen und Geld zugesagt und Vertreter der nordischen und baltischen Regierungen demonstrieren ihre Solidarität auch durch Besuche in der Hauptstadt Kiew. Hartmut Fiedler.
2: Es ist der Tag der Fahne in der Ukraine. Anlass für militärisches Zeremoniell und Worte der Solidarität. In den Worten der dänischen Ministerpräsidentin Mette Frederiksen:
3: Die Sicherheit der Ukraine ist die Sicherheit Europas. Wenn ihr Kharkiv und Odessa verteidigt, verteidigt ihr gleichzeitig auch Riga, Helsinki und Kopenhagen. Und dafür schulden wir euch Dank und Unterstützung.
2: Die Verbündeten werden morgen über neue Hilfsmaßnahmen beraten. Über Raketen und über mehr Geld. Angriffe Russlands fanden auch heute statt. Eines der Ziele, ein Zug auf dem Weg nach Odessa. Die Lok wurde getroffen, doch die fast 600 Passagiere kamen mit dem Schrecken davon.
1: Weil die Spritpreise an den Tankstellen weiterhin hoch

0: sind, fordern 6 europäische Finanzminister eine Übergewinnsteuer für Mineralölkonzerne. Auch Finanzminister Matterbauer unterstützt diese Steuer. Die Konzerne sollen die im Zuge des Iran-Krieges gestiegenen Profite wieder zurückgeben. Mehr von Veronika Felitz.
1: Diejenigen, die von der Krise profitieren, sollen ihren Teil dazu beitragen, die Belastung für die breite Bevölkerung zu verringern, fordern die Finanzminister aus Österreich, Portugal, Spanien, Italien, Polen und Deutschland. In einem Brief gerichtet an den Amtskollegen aus Irland. Irland hat derzeit den EU-Ratsvorsitz und könnte somit das Thema Übergewinnsteuer zu nächsten EU-Treffen und Gipfeln mitnehmen. Wohl das erklärte Ziel des ministerlichen Briefs. In der EU hat es auch schon einmal eine Sonderabgabe auf Übergewinne gegeben. 2022, als wegen des Ukraine-Kriegs die Energiepreise rasant gestiegen sind, wurden für 2 Jahre Übergewinne der Energieunternehmen mit 33% besteuert. Ähnliches schwebt jetzt wohl den Finanzministern für die Ölkonzerne vor. Denn die Gewinne der 6 größten Unternehmen sind allein im 2. Quartal auf insgesamt knapp 40 Milliarden Euro gestiegen.
0: Bei der Parlamentswahl in Kasachstan gewinnt die vor wenigen Monaten gegründete Präsidentenpartei Adilet laut Nachwahlbefragungen klar. Laut Staatsmedien erhält sie 70-72% der Stimmen. Damit festigt Präsident Tokajew seine Macht in dem Rohstoffexportland. Die Wahl wurde von der OSZE beobachtet, die heute ihr Urteil abgeben will. Kasachstan ist für die EU der wichtigste Partner in Zentralasien. Die Bekämpfung von Waldbränden hat heuer auch das Bundesheer gefordert. 17 Mal sind bereits Hubschrauber des Heeres angefordert worden. Im vergangenen Jahr gab es nur einen einzigen derartigen Einsatz. Mehr als 3 Millionen Liter Löschwasser wurden in oft schwer zugängliche Brandgebiete transportiert und in Abstimmung mit den Feuerwehren abgeworfen. Wegen Trockenheit und Hitze rechnen steirische Landwirte heuer mit einer kleineren Kernölernte. Weil es aber aufgrund der Hitze weniger Fäulnis gibt als normal, wird bei den Kernen eine hohe Qualität erwartet. Frost und Hagel sind weitgehend ausgeblieben, heißt es. Das waren die Nachrichten mit Felix Schneider-Storm. Zum Wetter.
2: Durch die Nacht geht es teilweise klar und es wird frisch, die Tiefstwerte meist 7 bis 17 Grad. Und bis zum Nachmittag steigen die Temperaturen heute wieder kräftig auf 21 bis 28 Grad. Dazu scheint zeitweise die Sonne. Die längsten sonnigen Phasen gibt es im Westen, vom Flachgau bis ins nördliche Niederösterreich und allmählich auch im Südosten. Abseits davon können die Wolken auch dichter sein und vereinzelt bilden sich gewittrige Regenschauer, am ehesten vom Tiroler Alpenhauptkamm über Osttirol und die Hohen Tauern bis in die westliche Obersteiermark. So viel zum Wetter von Georg Brack.
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0: Tschüss.
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1: Im Studio ist Theresa Eder. Es ist 1 Uhr. Weiterhin hohe Spritpreise an den Tankstellen. 6 europäische Finanzminister starten deshalb jetzt einen neuen Anlauf, EU-weit eine Übergewinnsteuer einzuführen. Veronika Filitz berichtet.
2: Diejenigen, die von der Krise profitieren, sollen ihren Teil dazu beitragen, die Belastung für die breite Bevölkerung zu verringern, fordern die Finanzminister aus Österreich, Portugal, Spanien, Italien, Polen und Deutschland. In einem Brief gerichtet an den Amtskollegen aus Irland. Irland hat derzeit den EU-Ratsvorsitz und könnte somit das Thema Übergewinnsteuer zu nächsten EU-Treffen und Gipfeln mitnehmen. Wohl das erklärte Ziel des ministerlichen Briefs. In der EU hat es auch schon einmal eine Sonderabgabe auf Übergewinne gegeben. 2022, als wegen des Ukraine-Kriegs die Energiepreise rasant gestiegen sind, wurden für 2 Jahre Übergewinne der Energieunternehmen mit 33% besteuert. Ähnliches schwebt jetzt wohl den Finanzministern für die Ölkonzerne vor. Denn die Gewinne der 6 größten Unternehmen sind allein im 2. Quartal auf insgesamt knapp 40 Milliarden Euro gestiegen.
1: Wegen der britischen Unterstützung für die Ukraine hat Russland seinen Botschafter Andrei Kelin aus Großbritannien abgezogen. Er habe seine diplomatische Mission beendet, heißt es von der Botschaft. London hat die Ukraine seit Beginn des russischen Angriffskriegs ja mit etwa 29 Milliarden Euro unterstützt. Und tausende Besucherinnen und Besucher sind gestern wieder vom Frequency Festival in St. Pölten abgereist. Die Veranstaltungswoche ist trotz des stürmischen Wetters ruhig verlaufen. Niklas Wager berichtet.
3: Nur wenige Anzeigen im niedrigen zweistelligen Bereich habe es am heurigen FM4 Frequency Festival gegeben, etwa wegen sexueller Belästigung oder Diebstählen. Prinzipiell sei das Event aber ruhig verlaufen, sagt Franz Beuchler, der Stadtpolizeikommandant von St. Pölten.
4: Es sind junge Menschen, die feiern wollen und überhaupt keine Aggressionen teilweise dann ausstrahlen. Gewaltdelikte halten sich absolut in den Grenzen, also es gibt fast keine.
3: Bei der Rettung verzeichnet man

0: einen leichten Rückgang der Behandlungen im Vergleich zum Vorjahr. Rund 70 Personen sind ins Spital gebracht worden. Insgesamt hat es 1.300 Versorgungen gegeben. Sebastian Frank vom Roten Kreuz.
1: Großteils ging es wieder um kleinere Verletzungen, die zu versorgen waren. Schnittwunden, Schürfwunden, Blasen an den Füßen, Schmerzen, die damit verbunden sind, Kreislaufbeschwerden,
0: sagt Sebastian Frank.
2: Jetzt zum Wetter mit Georg Park.
3: Frisch starten wir in die neue Woche. Die Temperaturen liegen kurz vor Sonnenaufgang meist zwischen 7 und 17 Grad. Und heute am Nachmittag werden es 21 bis 28 Grad. Dazu gibt es heute eine Mischung aus Sonne und Wolken. Dichter sind die vor allem im Bergland. Speziell vom Tiroler Alpenhauptkamm bis in die westliche Obersteiermark entstehen am Nachmittag einzelne gewitterige Regenschauer. Bis inklusive Freitag steigen die Temperaturen dann schrittweise an. Morgen am Dienstag werden es bereits um die 29 Grad im Nordosten. Von Südwesten her breiten sich allerdings ein paar Schauer und Gewitter aus.
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1: Im Studio ist Theresa Eder. Es ist 2 Uhr. Österreichs Bäuerinnen und Bauern leiden seit Wochen unter der Trockenheit. Neben dem Dürre-Hilfspaket, auf das sich die Bundesregierung geeinigt hat, bekommen sie auch von Banken sowie Handelsketten Unterstützung. Christoph Danninger berichtet.
2: Wegen der Trockenheit ist auf manchen Bauernhöfen das Futter knapp geworden. Rinder müssen deshalb früher geschlachtet werden. Biller kauft jetzt um 20% mehr Rindfleisch ein, damit es die Bauern auch loswerden. Konsumentinnen und Konsumenten werden dafür von sinkenden Preisen in den Geschäften profitieren, heißt es vom Rewe-Konzern, zu dem Biller gehört. Einige Geldinstitute bieten spezielle Hilfspakete für die landwirtschaftlichen Betriebe an, um sie zu unterstützen, sagt Eva Landrichtinger, Bankensprecherin in der Wirtschaftskammer.
3: Zahlreiche heimische Banken helfen im Moment den Bäuerinnen und Bauern unbürokratisch mit zins- und spesenfreien Überbrückungskrediten zwischen 10.000 und 50.000 Euro.
2: Das betrifft unter anderem die Erste Bank sowie einige Sparkassen und Raiffeisenbanken.
1: Am Samstag gibt es in Island eine Volksabstimmung, ob das Land die Verhandlungen mit der Europäischen Union wieder aufnehmen soll oder nicht. Die Bevölkerung ist ziemlich gespalten. Eva Pöcksteiner hat sich in Island umgehört.
4: Abgeschottet bleiben oder das Land öffnen? Viele fürchten sich vor den möglichen Veränderungen, wie die Bäuerin Nina Bastard. Denn derzeit dürfen aus Angst vor Krankheiten keine Pferde aus dem Ausland eingeführt werden. Ich weiß zwar nicht, was sich in der EU für uns ändern würde, aber es wäre natürlich schlimm, wenn das für die isländischen Pferde eine Gefahr wäre. Andere wie Magnus Magnusson von der Europabewegung sehen darin eine Chance.
5: Wir
4: sind seit 30 Jahren Partner der EU, denn wir sind im europäischen Wirtschaftsraum. Aber wir würden gerne EU-Mitglied werden, um auch bei den Entscheidungen und Gesetzen mitreden zu können. Die Umfragen sagen ein sehr knappes Ergebnis voraus.
1: Und im Vorjahr hat es in Vorarlberg 27 Anzeigen wegen illegaler Prostitution gegeben. Das zeigen aktuelle Zahlen des Innenministeriums. Das sind zwar um 2 weniger als 2024, aber fast immer noch doppelt so viele wie zum Beispiel in Niederösterreich. Von einem deutlichen Rückgang kann also nicht gesprochen werden. Jetzt weiter zum Wetter mit Georg Brack.
6: Der heutige Montag bringt uns zeitweise Sonne. Die längsten sonnigen Phasen gibt es im Westen sowie vom Flachgau bis ins nördliche Niederösterreich und allmählich auch im Südosten. Abseits davon können die Wolken auch dicht sein und vereinzelt bilden sich gewittrige Regenschauer. Am ehesten vom Tiroler Alpenhauptkamm über Osttirol und die Hohen Tauern bis in die westliche Obersteiermark. Die Temperaturen erreichen heute 21 bis 28 Grad. Morgen am Dienstag